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0: Oh, habt ihr die Marmelade schon probiert? Selbst gemacht, von meiner Freundin höchstpersönlich. Ja, finde ich auch. Oh, wisst ihr was? Oh weia, ich glaube, wir sind schon auf Sendung.
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2: mit Frühstück in Ägypten. Detektivin Cleo und einem unsichtbaren Gast. Und natürlich mit der Maus und dem Elefanten.

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1: Hoppla. Bisschen spät dran heute. Ja, wir haben noch gar nicht richtig fertig gefrühstückt. Du. Ja, Elefant, kannst du mir bitte mal den Frischkäse rübergeben? Ja, genau den. Danke sehr. Wisst ihr was? Ist ja eigentlich auch egal, wie viel Uhr es gerade ist. Schnappt ihr da draußen euch doch auch einfach was zum Frühstücken? Ich könnte mir nämlich vorstellen, dass ihr heute ansonsten ganz schön neidisch werden könntet. Ja, unser Tisch ist nämlich wirklich reich gedeckt und da kommt im Laufe dieser Maus zum Hören mit Sicherheit noch die ein oder andere Leckerei dazu.

0: Hey, hey, das war ein Lied vom Sänger mit Krone und Hund. Und jetzt wollen wir uns mal um eine wichtige Frühstücksfrage kümmern, die uns Leon auf dem Maus-Anrufbeantworter gestellt hat.
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2: Hallo, hier ist der Leon aus Dresden und ich habe eine Frage an die Maus. Und zwar, was bringt der Brötchenschlitz im Brötchen oder im Brot? Tschüss!
0: Du, das ist wirklich eine gute Frage, Leon. Und um die zu beantworten, hat unsere Kollegin Julia sich direkt mal selber rangemacht ans Brötchenbacken.
3: Das hier ist mein Brötchenteig. Den muss ich jetzt ordentlich kneten, damit er gleich im Ofen schön aufgeht. Da ist nämlich Hefe drin, eine Backzutat, die dafür sorgt, dass der Teig größer wird. Und je mehr ich ihn knete, desto besser klappt das, wenn er nachher im Ofen ist. So, das reicht. Jetzt noch schnell kleine Kugeln formen und ab aufs Backblech. Das heißt, halt! Erst muss ich noch schnell einen Schlitz reinritzen. Mit einem ganz scharfen Küchenmesser ritze ich in der Mitte der Kugel einen tiefen Schlitz rein. So, als wollte ich meine Teigkugel in der Mitte durchschneiden. In Wirklichkeit ritze ich aber nur schön tief in den Teig hinein. Also nicht bis ganz runter zum Backblech. Fertig! Und jetzt gibt's Backofen-Kino. Wecker stellen, Tür zu und los geht's. Ich guck den Brötchen jetzt beim Backen zu. Die heiße Luft lässt den Teig in alle Richtungen wachsen. Minute für Minute werden meine niedlichen Brötchenteigkugeln dick und dicker. Außen um die Teigkugeln rum bildet sich ganz schnell eine Kruste. Der Teig darunter, also tief innen im Brötchen, erwärmt sich langsamer. Er beginnt erst später damit, sich auszudehnen. Dann aber schon, und zwar mit voller Wucht. Der Teig drückt von innen gegen die Brötchenkruste. Die ist nämlich plötzlich viel zu eng. Eine ganze Zeit geht das gut. Das ist so ähnlich, wie das beim Luftballonaufpusten passiert. Ich puste Luft in den Ballon, immer mehr und mehr und noch mehr Luft. Er wird größer und größer und größer und schade, um den schönen Ballon. Meine Brötchen im Ofen würden zwar nicht mit einem Knall zerplatzen, aber sie würden so in die Breite gehen und auseinanderlaufen, dass sie nachher gar nicht mehr wie ein Brötchen aussehen, eher wie ein Fladen. Durch den Schlitz werden sie von innen schön locker und fluffig. Meine Brötchen hier im Ofen brauchen übrigens noch ein paar Minütchen, aber ich kann jetzt schon sehen, dass es keine Fladen werden. Sie platzen nämlich genau am Schlitz auseinander. Ist ja auch klar, die Kruste ist da, wo der Schlitz im Teig ist, nicht stabil. Und wenn der Teig von unten dagegen drückt, dann platzt das Brötchen auch genau am Schlitz auf. Sieht sehr schick aus. Und je nachdem, ob ich einen geraden Schlitz, ein Kreuz oder auch eine Zickzacklinie in den Teig reinritze, kommt am Ende ein ganz anderes Brötchen dabei raus. Sehr schön, die sind fertig. Ofen aus und nix wie raus mit euch. Vorsichtig, mit Küchenhandschuhen. Das Blech ist nämlich super heiß. Und jetzt erstmal auf das Gitter zum Abkühlen. Oh, und wie das duftet. Lecker.
0: Oh, da kriege ich ja nur beim Zuhören Hunger. Wie gut, dass wir hier heute vorbereitet sind. Hoffentlich habt ihr da draußen unseren Rat befolgt und habt auch was zu beißen. Ah, zu lecker. Übrigens, kleine Warnung. Nachher, genau, gibt's hier auch noch Croissants.
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0: Das war Richard von Richards Kindermusikladen. Der singt jetzt gleich auch, und zwar von einem sehr besonderen Gefährt. Einer Küchenkutsche. Habt ihr davon schon mal gehört?

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0: Was gehört eigentlich für euch unbedingt auf den Frühstückstisch? Das hat unsere Mauskollegin Elke mal ein paar Kinder gefragt.
1: Ich esse gern zum Frühstück Cornflakes, Toast, Brötchen.
2: In der Woche esse ich eigentlich immer Schokomüsli.
3: Wenn ich Schule habe, esse ich Brötchen mit Fleischwurst, Salami, Mortadella. Was ich ganz doll mag, ist Leberwurst da drauf.
4: Ich esse fast immer Käsebrötchen.
5: Ich frühstücke meistens Brot. Manchmal gibt es auch Vollkornbrötchen. Auf dem Vollkornbrötchen oder auf dem Brot tue ich Schinken, Butter. Sehr selten esse ich nur Cornflakes, weil meine Mutter mag das nicht, wenn ich Cornflakes esse.
6: Ich frühstücke am liebsten Nutella.
7: Meinen Eltern ist eigentlich egal, was wir essen. Hauptsache was.
8: Ich frühstücke unter der Woche Müsli mit Joghurt. Da habe ich ungefähr eine halbe Stunde Zeit.
9: Also wenn ich zur Schule gehe, habe ich klar nicht so viel Zeit wie am Wochenende.
10: Bei mir ist es so, ich esse in der Woche. Morgens früh nehme ich immer so einen Toast auf den Weg mit und gehe dann schon auf dem Weg zur Schule.
11: Wenn ich Schule habe, habe ich meistens gar keine Zeit. Wenn dann 3 Minuten, dann muss ich schon auch aus dem Haus. Dann nehme ich mir eine Banane oder einen Apfel zum Frühstück.
12: Ja, mein Lieblingsessen ist Nutella. Und ich kann auch ganz bequem sitzen, bis ich zur Schule gehe. Und ich habe einer der nächsten Wege zur Schule.
13: Unter der Woche frühstücke ich auch, aber ich habe nur 5 Minuten Zeit, weil wir uns sehr schnell beeilen müssen. Am Wochenende, da sitzen wir zusammen, da essen wir meistens Brötchen mit einem gekochten Ei.
2: Am Wochenende esse ich immer Brötchen.
14: Samstag und Sonntag esse ich am liebsten Spiegelei oder sowas.
15: Am Wochenende esse ich immer Baked Beans mit Ei und auch Brötchen.
16: Bei mir frühstücken wir nur am Wochenende. Entweder es gibt Brötchen oder es gibt Cornflakes mit Milch immer.
0: So, das war mal eine üppige Auswahl. Also ich würde mich bei euch allen sofort an den Frühstückstisch setzen. Aber ist euch auch diese Eiersache aufgefallen? Naja, Eier sind eher so ein Wochenendding. Bei mir zu Hause auch. Du, Ente, du sitzt da gerade am nächsten dran. Könntest du mir mal bitte die Butter geben? Ja, ich muss schon wieder weiterfuttern.
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0: I like fruit. Auf Deutsch, ich mag Obst. Das war ein Song vom US-amerikanischen Hip-Hop-Musiker Secret Agent 23 Skidoo. Und jetzt geht's weiter mit Cleo. Cleo Fischer, 10 Jahre alt, wohnhaft in einem Hochhaus in Wiebelmund am Katzenbuckel 13. Ja, witzige Adresse, ne? Finde ich auch. Zusammen mit ihrem Freund Ben, genannt Brunzi, löst Cleo Kriminalfälle und heute bekommen die zwei einen Fall rein, für den müssen sie in ihrem eigenen Hochhaus ermitteln. Ja, hört mal.
1: Detektiv Cleo Fischer, für ganz besondere Fälle. Alles fing damit an, dass eines Morgens Mamas Fahrrad nicht mehr da war. Das war so klar, sie schließt ihr Fahrrad nämlich nie ab. Eigentlich war ich sogar ein bisschen froh drüber. Obwohl sie jetzt Chefin von Aldo ist, fährt sie nämlich immer noch mit ihrem Schrottfahrrad zur Arbeit. Ist doch komisch, oder?
2: Ich weiß genau, was du jetzt denkst, Cleo. Aber ich liebe mein Fahrrad nun mal so, wie es ist. Wäre das nicht ein Fall für deine Detektei?
1: Kaum war Mama aus der Tür, klingelte Brunzi, mein Assistent, bei mir. Die Isomatte von seinem Bruder Jo war auch weg. Und Brunzi soll sie aus dem Hausflur geklaut haben.
3: Das ist so ein olles Ding zum Moped reparieren. Ganz ehrlich, was soll ich denn damit? Der hat sie doch nicht mehr alle.
1: Aber das Fahrrad und die Isomatte waren nicht das Einzige, was heute früh verschwunden ist. Brunzis Mutter hat ihre Einkäufe nur kurz im Hausflur abgestellt, um noch eine Zeitung zu kaufen.
3: Und als sie wiederkam, war ihre Tasche wie vom Erdboden verschluckt. Deswegen gab es nicht mehr was zum Frühstück bei uns. Dabei hatte ich mich so auf die Brötchen gefreut.
1: Während Brunzi sich den Magen mit meinen Cornflakes vollschlug, analysierte ich schon mal die Lage. Wenn drei Sachen auf einmal verschwinden, ist das verdächtig. Wie sagt Rob Bobinski immer?
4: Gleiches Muster lässt auf gleichen Täter schließen.
1: Als erstes untersuchten wir die Fahrradständer am Hof. Ihr werdet es kaum glauben, aber Mamas Fahrrad war wieder da. Allerdings stand es auf dem Kopf, also eigentlich auf dem Sattel. Und ein Schraubenschlüssel lag daneben.
3: Hä? Welcher Fahrradieb bringt denn seine Beute zurück und repariert sie dann auch noch?
1: Da hatte Brunzi ausnahmsweise mal völlig recht. Vor allem, was sagte uns das über den Täter, den wir suchten?
5: Komm, lass mal im Hausflur nachsehen, ob die Isomatte von deinem Bruder auch wieder da ist.
3: Aua, Mann, wer lässt denn hier seinen Müll liegen?
1: Ich frag mich echt, warum ich so einen Tollpatsch zum Assistenten hab. Brunzi war über etwas gestolpert, ja, aber das war kein Müll, sondern die Einkäufe von seiner Mutter. Nur die Brötchen waren weg. Daneben lehnte eine Schiefertafel, auf der geschrieben stand: Entschuldigung, das war ein Notfall. Ich zahle das Geld so bald wie möglich zurück.
5: Du, das ist eindeutig eine Nachricht von unserem Täter.
3: Meinst du, er versteckt sich hier irgendwo?
5: Na sowas, die Kellertür ist hier offen. Sehr verdächtig. Los, komm, vielleicht finden wir dort noch mehr Spuren vom Täter.
3: Du willst in den Keller? Jetzt?
1: Und sie ist so ein Angsthase. Natürlich mussten wir den Keller unter die Lupe nehmen. Was uns da erwartete, erratet ihr nie. Es sah aus wie im Vereinsheim vom SC Wiebelmund. Überall standen Pokale. An einer Wäscheleine hingen bestimmt 99 Medaillen. Und mittendrin hatte sich jemand ein Lager zum Schlafen eingerichtet. Ein Schwimmring als Kopfkissen und...
3: Schau mal, eine Deutschlandfahne als Bettdecke. Das gibt's nicht. Das ist ja die Isomatte von meinem Bruder.
1: Bingo. Rob Bobinski hatte mal wieder recht gehabt. Gleiches Muster, gleicher Täter. Bloß die Pokale und Medaillen passten irgendwie nicht ins Bild. Überall war der gleiche Name zu lesen. Traugott Glöckler.
3: Cleo, das ist doch der Glöckler. Der aus unserem Haus. Der Bademeister.
5: Lass uns gleich mal bei ihm klingeln und nachfragen, ob er jemanden hier unten gesehen hat. Guten Tag, ist der Herr Glöckler zu sprechen?
6: Nein, der wohnt hier nicht mehr.
1: Wie bitte? Wahrscheinlich war Glöckler bei der Arbeit, also im Freibad Wiebelmund. Montag ist doch eigentlich geschlossen, aber wo sollte er sonst sein? Wir quetschten uns durch das Loch im Zaun und tatsächlich, Da saß Glöckler mit traurigem Gesicht am Rand des Schwimmbeckens. Wir erzählten ihm, dass im Keller jemand bei seinen Pokalen kampiert und wollten wissen, ob er da jemanden gesehen hat. Aber Glöckler schien gar nicht zuzuhören, sondern erzählte,

0: Und was wollten Sie mit dem Fahrrad meiner Mutter, wenn ich fragen darf?
1: Naja, ich hatte halt Hunger heute früh und wollte zum Bäcker fahren. Übrigens, das Schutzblech muss dringend mal angeschraubt werden. Jedenfalls habe ich schnell gemerkt, dass ich gar kein Geld dabei habe.
0: Zum Glück hatte Frau Schombrutzige ihre Tasche im Haus abgestellt.
2: Was? Sie haben unsere Brötchen geklaut.
1: Wie gesagt, es war ein Notfall.
3: Der arme Glöckler. Zwar war der Fall damit gelöst, aber irgendwie wollten wir ihm helfen. Er konnte ja nicht ewig im Keller wohnen bleiben. Wie konnten wir die beiden Glöcklers nur wieder zusammenbringen? Wir mussten etwas finden, damit seine Frau stolz auf ihn sein konnte. Auf dem Heimweg machte Brunzi am Rathaus eine Vollbremsung.
2: Schau mal, Cleo. Wer ist der beste Wiebelmunder? Wählen Sie Ihren Favoriten unter wiebelmund.de. Du, ich weiß jetzt, wie wir Glöckler helfen können.
3: Als Detektiv muss Brunzi noch viel lernen, aber dafür hat er manchmal echt gute Ideen. Über den Klassenchat haben wir jede Menge Leute aus der Schule aktiviert. Alle sollten für den Glöckler stimmen und ihn zum besten Wiebelmunder wählen.
0: Wenn ich ehrlich bin, fällt mir gar nicht so viel Tolles zum Glöckler ein.
4: Nicht vom Beckenrand springen.
2: Stimmt, eigentlich brüllt er ja immer nur rum.
4: Keine Arschbombe vom Dreier.
0: Aber er hat immer dafür gesorgt, dass es gerecht zugeht.
1: Ja, ohne Wettkampf keine Medaille.
3: Wir haben uns dann darauf geeinigt, dass Glöckler es im Grunde immer nur gut gemeint hat. Am nächsten Abend beim Müll rausbringen wurde ich zufällig Zeugin einer aufgeregten Unterhaltung an der Kellertür.
5: Traugott, jetzt versteh doch, du musst hochkommen.
1: Ohne meine Pokale komm ich nicht hoch.
5: Aber der Bürgermeister kommt gleich und will dich sprechen.
1: Was? Der Bürgermeister? Was will der denn?
5: Gotti, man hat dich zum besten Wiebelmunder gewählt. Gotti.
3: Was soll ich sagen? Unser Plan war aufgegangen. Das Ehepaar Glöckler hat sich wieder vertragen. Auf dem Sommerfest bekam Glöckler die Medaille für den besten Wiebelmunder überreicht. Unser Bademeister strahlte über das ganze Gesicht. Und seine Frau übrigens auch.
5: Medaillen hin oder her. Ich hab's schon immer gewusst, mein Mann ist der Beste.
6: Das haben Cleo und Brunzi aber wieder mal sehr schlau eingefädelt, oder? Ende gut, alles gut. Naja, wobei natürlich ist bei Cleo und Brunzi nach dem einen Fall irgendwie auch vor dem nächsten Fall. Schon bald gibt's hier ein Wiederhören mit den beiden. Und auf unseren Mausseiten im Netz, da könnt ihr euch natürlich alle Folgen dieser ersten Staffel sowieso jederzeit und immer anhören.
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6: Und hier schleichen sich gerade ganz langsam und leise die Niddle-Di-Dits in euer Ohr. Und wer die noch nicht kennt, der lernt sie jetzt kennen. Dennis und Ove haben nämlich ein Lied über sie gemacht.

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1: Na, macht euer Wecker auch? Ich lass mich ja lieber mit Musik wecken, muss ich sagen. Finde ich irgendwie angenehmer und sanfter als dieses Niddledidit. Aber das muss natürlich jeder für sich selber wissen. Da gibt's kein richtig und kein falsch. Jeder und jede, wie er oder sie eben mag. Ganz anders verhält es sich hier.

hier wieder der aktuelle Verkehrshinweis. Piep, piep. Verkehrt ist es heute, zum Frühstück einen Kopfstand zu essen. Warum? Nun, hierfür gibt es zwei Gründe, und zwar erstens und zweitens und überhaupt. Wenn man zum Frühstück einen Kopfstand essen will, dann muss man ja erstmal aus dem Bett raus. Bis man das geschafft hat, ist meistens schon Mittag. Aber mittags gibt's kein Frühstück mehr. Und ich sage euch, wer mittags Frühstück haben will, der muss sich schon auf den Kopf stellen. Ja, aber wer macht das schon? Ich zumindest kenne niemanden. Ah, vielleicht lerne ich morgen einen kennen. Wir werden sehen. Piep, piep, das war wieder der aktuelle Verkehrshinweis.

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1: Wissen wir das jetzt also auch? Sänger Anton ist ein Morgenmuffel. Möchte ich nicht mehr tauschen und ehrlich gesagt nicht mal um mich herum haben, Morgenmuffel. Ich bin nämlich das genaue Gegenteil. Augen auf und der Tag kann starten. Mit unserem Mausreporter Christian hingegen würde ich heute sehr gerne tauschen wollen. Er ist nämlich zum Frühstück bei Mausköchin Julia eingeladen.
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1: Und bei Julia gibt's heute was ganz Besonderes zum Frühstück. Was ist außen knusprig und innen ganz weich? Was riecht köstlich nach Butter und schmeckt am besten mit Erdbeermarmelade? Was ist geformt wie eine Mondsichel und hat einen französischen Namen? Oh ja, das Croissant.
3: Willst du noch einen Tee?
4: Oh, sehr gerne. Sag mal, kann ich hier die Erdbeermarmelade aufmachen?
3: Unbedingt, das ist die von meiner Mutter, das ist die allerbeste.
4: Stimmt, aber dieses Croissant hier, ne? Das ist so knusprig, so gut. Und was ich mich ja immer gefragt habe, ne, wie kommen da wohl die ganzen Schichten rein? Ne, guck mal das hier. Das ist ja so ganz anders als bei einem Brötchen. Ne? Wenn man in ein Brötchen reinbeißt, dann sieht das ja so aus wie ein Schwamm mit so ganz vielen kleinen Löchlein drin, so Poren. Aber hier beim Croissant, ne, wenn man da reinbeißt, dann sieht das ja so aus, als wären da ganz viele kleine Blätter übereinander. Wie kommt das?
3: Du isst jetzt erstmal ganz in Ruhe dein Croissant auf.
4: Ja, gern.
3: Dann gibt's noch eine Tasse Tee und dann gehen wir zwei in meine Küche und machen Croissants selber. Dafür braucht man nämlich zwei sehr, sehr wichtige Zutaten. Butter, jede Menge Butter und Zeit.
4: Ja, da bin ich sehr gespannt.
3: Christian, du hast ja noch so ein Krümel im Bad. Okay. Also für Croissants braucht man sehr, sehr viel Butter und Hefeteig. Du hast doch bestimmt schon mal das Wort Blätterteig gehört.
4: Ja klar, und Croissant besteht ja aus ganz vielen Blättern.
3: Das Croissant besteht aus ganz vielen Blättern, aber eben nicht aus Blätterteig, sondern man nennt das Plunderteig. Plunderteilchen kennst du ja eigentlich auch, bestimmt.
4: Ja, so Puddingbrillen, super lecker.
3: Zum Beispiel. Das ist genau wie Blätterteig, so ein ganz blättriger, knuspriger Teig. Der Unterschied ist die Hefe. Im Plunderteig ist Hefe, im Blätterteig nicht. Und genau diesen Hefeteig, den habe ich hier schon mal vorbereitet. Der ist schon fertig geknetet. Mhm. Den kannst du jetzt mal schön rechteckig ausrollen, bitte.
4: Okay, also hier so mit dem Nudelholz einfach drüber, ne?
3: Ja, mit so ein bisschen Mehl schön gleichmäßig. Und ich habe hier schon mal ordentlichen Block Butter, der ist schon so ein bisschen weich und ich roll den jetzt etwas platt und dann legen wir den auf den Hefeteig und packen den mit dem Teig ringsherum ein.
4: Oh, schön, wir packen Butter mit Teig ein.
3: Wir packen Butter mit Teig ein, ganz genau. Da darf nichts mehr rausgucken. So, und dieses Paket klappen wir jetzt noch einmal um, als würden wir ein Buch zuklappen. Und dann muss das in den Kühlschrank. Rechenaufgabe, Christian.
4: Oh.
3: Wie viele Schichten hat der Teig jetzt?
4: Was meinst du mit Schichten?
3: Stell dir vor, wir würden den Teig, den wir jetzt gerade zusammengefaltet haben, stell dir vor, wir würden den aufschneiden und da reingucken. Wie sieht der Anschnitt aus?
4: Also wir haben ja erst die Butter komplett eingepackt und dann wäre der Anschnitt so Teig, Butter, Teig.
3: Genau, und das haben wir ja nochmal umgeklappt.
4: Also, Teig, Butter, Teig, Teig, Butter, Teig.
3: Das sind schon mal 6 Schichten.
4: Okay.
3: 2 Butter und 4 Teigschichten. Das, was wir hier machen, das nennt der Bäcker oder die Bäckerin Touren geben oder Tourieren, sagt man auch dazu. Dafür gibt es feste Regeln, wie oft der Teig gefaltet wird. Am Ende dieser ganzen Prozedur hat der Teig 144 Butterschichten und 288 Teigschichten.
4: Boah, und das sind dann die Blätter in meinem Croissant. Da müssen wir hier aber noch einiges falten.
3: Und der Teig muss sich jedes Mal, nachdem er gefaltet und wieder ausgerollt wurde, dann muss er sich im Kühlschrank so ein bisschen erholen.
4: Echt? Okay, kann ich verstehen.
3: Dementsprechend dauert das ganz schön lange.
4: Und deshalb hast du das natürlich wieder alles vorbereitet.
3: Na
4: zum
3: klar.
4: Glück. Ist das jetzt der fertige Plunderteig mit 288 Teigschichten?
3: Das ist der fertige Teig. Und den schneiden wir jetzt in so längliche Dreiecke.
4: Ah, da kann man die Schichten schon super sehen am Rand.
3: Und die Dreiecke, die werden jetzt einfach von hinten nach vorne aufgerollt.
4: Ah, jetzt erkenne ich es auch.
3: So.
4: Das ist so ein bisschen eine schrummelige Schnecke. Das ist ein Croissant.
3: Wir machen jetzt das Blech voll mit den pummeligen Schnecken und dann frieren wir die entweder ein fürs nächste Frühstück.
4: Oder wir backen die sofort und essen alle auf. Julia, merci beaucoup.
3: Julia!
4: Ich muss jetzt noch Schnecken rollen.
1: Hab ich das da gerade richtig gehört? Ein Croissant besteht aus 144 Butter und 288 Teigschichten. Herrschaftszeiten, das nenne ich mal Liebe zum Detail. Ach, so lecker, dieses Butterteig-Kunstwerk.

0: das ja nicht sein.
1: Das war Namika zusammen mit der französischen Sängerin Sass und ihrem ziemlich neuen gemeinsamen Lied Liebe ist. Wir widmen uns ja heute mal dem alltäglichen, naja, ich nenne es mal Morgenprogramm. Vor allem ums Frühstück haben wir uns hier schon eine ganze Menge gekümmert. Hier bei uns gibt's heute Brötchen mit allerlei Käse und Aufschnitt. Ja genau, verschiedenes Obst steht auch hier. Und als unsere Mausreporterin Cornelia gehört hat, dass bei uns heute ausgiebig gefrühstückt wird, da hat sie gesagt, du, Nina, ich bin ja regelmäßig in Ägypten unterwegs. Soll ich euch mal erzählen, was dort so gefrühstückt wird? Naja, meine Antwort könnt ihr euch vermutlich denken. Ja, natürlich, super gerne. Auf nach Ägypten.
2: Hagar steht schon in der Haustür. Gleich kommt der Bus. Wie alle ägyptischen Schulmädchen trägt die achtjährige Uniform, ein graues Trägerkleid, ein rotes T-Shirt. Nur den rosa Ranzen durfte sich Hagar selbst auswählen. Irgendwas sucht sie da gerade drin. Das Pausenbrot, das ihr die Mutter in eine dünne Plastiktüte gepackt hat. Der kleine Bruder kichert.
3: Ich habe noch nichts gegessen.
2: Also, bis der Bus kommt, schnell mal ins Brot gebissen. Ein langer, süßer Laib mit
3: Gummikäse.
2: Das ist harter Schnittkäse, der ein bisschen streng riecht. Aber Hagar mag ihn gerne. Ihr Bruder Hüseyin hat auch ein Käsebrot dabei, erzählt er. Aber weil er früher aus dem Bett gekommen ist als seine Schwester, hat er schon richtig gefrühstückt und ist jetzt satt.
4: Ich habe ein Ei gegessen und ein Fladenbrot mit Wurst.
2: Fladenbrot essen die Ägypter zu fast allen Mahlzeiten. So rund und so groß wie ein Kuchenteller wird es nicht wie deutsches Brot von oben belegt oder bestrichen, sondern von innen wie eine Tasche gefüllt. Ägypter packen nahezu alles, was essbar ist, in diese Brottasche. Aufschnitt, Frischkäse, Marmelade, aber auch Fleisch, das so wie Döner am Spieß gebraten wird. Das Fladenbrot drumherum macht schneller satt und hält die Mahlzeit preiswert. Fleisch ist teuer in Ägypten, aber Brot ist billig. Weil die meisten Ägypter nur wenig Geld haben, gibt der ägyptische Staat den Bäckereien das Mehl zu günstigen Preisen. Grobes Mehl übrigens, mit Stücken vom ganzen Korn. Ägyptisches Fladenbrot ist zwar billig, aber gesund. In der Straße vor Hagars Haus kommt gerade eine neue Ladung Fladenbrot angefahren, auf einem Fahrrad. Aber nicht etwa auf dem Gepäckträger, da passt das türgroße Brett, auf dem sich über 150 Brote stapeln, gar nicht drauf. Abdu, der Brotfahrer, jongliert das Brett auf dem Kopf. Mit der rechten Hand stützt er das Ganze ab, mit der linken lenkt er. Es sieht aus wie eine Zirkusnummer. Wie macht er das nur? Ich trage das Brot, hampel da irgendwie rum und dabei fahre ich Fahrrad, erzählt der von der ägyptischen Sonne braun gebrannte junge Mann, als er an der Kreuzung anhält. Man muss gut balancieren können. Brot fahren habe ich schon als Kind gelernt. Klingelnd macht sich Abdu wieder auf den Weg. Der Fuhlverkäufer am Ende der Straße wartet auf Fladenbrotnachschub. Mann, hat der mal einen Kochtopf. So kugelig und riesig wie ein Medizinball, nur aus Blech. Koch Mohammed holt daraus mit einem armlangen Schöpflöffel eine matschige, braune, naja, man soll ja ehrlich sein, Pampe. Bohnenbrei, auf Arabisch Fuhl. Die Bohnen setze ich schon nachts um 3 mit Wasser auf den Herd, so Mohammed. Das köchelt viele Stunden, bis alles weich ist. Auch Bohnen sind gesund, preiswert und machen lange satt. Der wichtigste Nährstoff in Bohnen ist Eiweiß, genau wie im Fleisch. Es kann also prima Fleisch ersetzen. In Kairo essen die Leute den Bohnenbrei schon morgens zum Frühstück. Mahmoud und Ahmed kommen noch vor der Schule am Imbissladen vorbei und bestellen sich ein Sandwich, wie die Ägypter sagen, ein Sandwich mit Fuhl.
5: Fuhl ist das ägyptische Nationalgericht. Das ist gut für den Kopf und macht richtig satt. Wir lieben Fuhl.
2: Es schmeckt wirklich sehr lecker und ist für den Start in den Tag perfekt, loben Ernährungsexperten. Und sie beklagen, dass die reichen Ägypter deutlich ungesünder essen als die Armen. Denn wer es sich leisten kann, ist das vermeintlich gute weiße Brot, viel Fleisch und immer öfter auch Pommes und Burger. Dazu gibt es Cola und andere überzuckerte Getränke aus der Dose. Dabei werden in Kairo traditionell an jeder Straßenecke frische Fruchtsäfte und Zuckerrohrsaft angeboten. Aber nicht, dass jetzt jemand glaubt, ägyptische Kinder würden nur lauter gesunde Sachen mögen. Von wegen. Sie lieben Chipsi und Bomboni, Zuckerwatte und Kekse, zum Beispiel gefüllt mit Datteln, lecker. Und am allerliebsten die ägyptische Variante des Lollis. Hasalea, das ist eine Zuckerstange, entweder pur oder mit Sesam bestreut, erklärt der Verkäufer. Das lieben alle Kinder in Ägypten.
1: Wisst ihr, was mich da gerade ganz besonders beeindruckt hat? Genau, Elefant. Der Mann, der 150 Brote mit dem Fahrrad auf dem Kopf transportiert. Das ist doch irre, oder? Wenn ich mir das beim Fahrradfahren nur vorstelle, dann fliege ich sofort hin. Ja, finde ich wirklich Wahnsinn. Hier singt die deutsch-polnische Sängerin Balbina jetzt für uns, wie für sie so ein richtig guter Tag aussieht.

0: wieso ist es 12:30? Mist. Wäre abgeklappt. Ach, dann lasse ich die Kinder einfach allein und leg mich wieder ab.
1: Das Bett ist auch schön weich.

0: fertig, hau jetzt ab.
1: Ich möchte mich nicht zu weit aus dem Fenster lehnen, aber ich behaupte, das, was die Gang da gerade gesungen hat, ist ein weit verbreitetes Phänomen, oder? Abends kein Ende finden und morgens, ja, keinen Anfang. Maushörer David kennt das anscheinend auch ziemlich gut.
2: Hallo, ich bin der David und ich habe eine Frage. Warum will man am Abend noch aufbleiben und in der Früh noch weiter schlafen? Und ich grüße meinen Opa. Tschüss.
1: Tja, David, ich bin mal gespannt, was Mausreporterin Sandra darüber weiß.
3: Beim Schlafen teilen sich die Menschen in zwei Gruppen auf. Die einen nennt man Eulen und die anderen Lerchen. Zwei ganz unterschiedliche Vogelarten. Eulen sind groß und aufgeplustert und dunkel. Und die Lerchen sind kleine, zarte Vögel mit eher hellem Gefieder. Die Eule schläft tagsüber und wird erst am Abend munter. Dann macht sie sich auf zur Jagd. Das klappt nachts gut bei ihr, weil sie ihre Beutetiere auch in der Dunkelheit gut sehen und hören kann. Zu ganz anderen Zeiten ist die Lerche unterwegs, nämlich immer tagsüber. Kaum bricht der Morgen an, ist sie putzmunter und fängt an, ihr Futter zu suchen. Davon ist sie dann aber auch am frühen Abend schon wieder müde und ihr Tag ist vorbei. Die Eule hingegen reibt sich dann erst den Schlaf aus den Augen. Klar, sie war ja bis früh morgens unterwegs und hat den ganzen Tag verpennt. Eule und Lerche ticken also nach ganz unterschiedlichen inneren Uhren. Sie sind auf ein bestimmtes Programm festgelegt. So ähnlich ist es beim Menschen, das haben Forscherinnen und Forscher festgestellt. Die einen drehen abends nochmal richtig auf, die anderen wollen am liebsten schon gleich nach dem Abendessen schlafen gehen. Ist ja klar, dass die, die früh schlafen, auch früher aufstehen können, als die, die erst spät das Licht ausmachen. Alle müssen dabei auf ausreichend Schlaf kommen. Wie viel, das ist von Mensch zu Mensch verschieden. Aber genug muss es sein, denn wer nicht genug Schlaf bekommt, ist am nächsten Tag mies drauf und kann sich nicht konzentrieren. Das Leben ist meistens auf die Lerchen ausgerichtet, obwohl es von ihnen nicht mehr gibt als von den Eulen. Und die allermeisten von uns sind auch ein bisschen von beidem, wissen Forscher inzwischen. Nur blöd, dass man sich nicht aussuchen kann, wann man morgens aufsteht. Auch die Eulen müssen aus dem Bett, wenn für sie die Nacht noch längst nicht zu Ende ist.
1: Na, David, jetzt wissen wir's. Vermutlich steckt in den meisten von uns ein bisschen Eule und ein bisschen Lerche. Wir sind also genau genommen Eulerchen.

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1: So, Freunde, Sendung vorbei und für uns bedeutet das jetzt aufräumen, Geschirr zusammensammeln, übriges Essen wieder in den Kühlschrank räumen, Tisch abwischen, Krümel wegfegen. Moment, wo wollt ihr hin? Ja, hallo, ihr drei? Ey, wo wollt ihr denn raus? Ja, dann ist jetzt wohl auch geklärt, wer die Bude hier wieder auf Vordermann bringt. Ich bin Nina, eure freundliche

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1: Oh. Habt ihr die Marmelade schon probiert? Selbst gemacht von meiner Freundin höchstpersönlich. Ja, finde ich auch. Oh. Wisst ihr was? Oh weia. Ich glaube, wir sind schon auf Sendung.
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3: mit Frühstück in Ägypten. Detektivin Cleo und einem unsichtbaren Gast. Und natürlich mit der Maus und dem Elefanten. आज मिस्र में सुबह का नाश्ता जासूस क्लेओ और एक अदृश्य मेहमान और हमेशा की तरह चूहा भी और हाथी भी Das war Hindi.
1: Hoppla. Bisschen spät dran heute. Ja, wir haben noch gar nicht richtig fertig gefrühstückt. Du. Ja, Elefant, kannst du mir bitte mal den Frischkäse rübergeben? Ja, genau den. Danke sehr. Wisst ihr was? Ist ja eigentlich auch egal, wie viel Uhr es gerade ist. Schnappt ihr da draußen euch doch auch einfach was zum Frühstücken? Ich könnte mir nämlich vorstellen, dass ihr heute ansonsten ganz schön neidisch werden könntet. Ja, unser Tisch ist nämlich wirklich reich gedeckt und da kommt im Laufe dieser Maus zum Hören mit Sicherheit noch die ein oder andere Leckerei dazu.

0: Hey, hey, das war ein Lied vom Sänger mit Krone und Hund. Und jetzt wollen wir uns mal um eine wichtige Frühstücksfrage kümmern, die uns Leon auf dem Maus-Anrufbeantworter gestellt hat.
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2: Hallo, hier ist der Leon aus Dresden und ich habe eine Frage an die Maus. Und zwar, was bringt der Brötchenschlitz im Brötchen oder im Brot? Tschüss!
0: Du, das ist wirklich eine gute Frage, Leon. Und um die zu beantworten, hat unsere Kollegin Julia sich direkt mal selber rangemacht ans Brötchenbacken.
3: Das hier ist mein Brötchenteig. Den muss ich jetzt ordentlich kneten, damit er gleich im Ofen schön aufgeht. Da ist nämlich Hefe drin, eine Backzutat, die dafür sorgt, dass der Teig größer wird. Und je mehr ich ihn knete, desto besser klappt das, wenn er nachher im Ofen ist. So, das reicht. Jetzt noch schnell kleine Kugeln formen und ab aufs Backblech. Das heißt, halt! Erst muss ich noch schnell einen Schlitz reinritzen. Mit einem ganz scharfen Küchenmesser ritze ich in der Mitte der Kugel einen tiefen Schlitz rein. So, als wollte ich meine Teigkugel in der Mitte durchschneiden. In Wirklichkeit ritze ich aber nur schön tief in den Teig hinein. Also nicht bis ganz runter zum Backblech. Fertig. Und jetzt gibt's Backofen-Kino. Wecker stellen, Tür zu und los geht's. Ich guck den Brötchen jetzt beim Backen zu. Die heiße Luft lässt den Teig in alle Richtungen wachsen. Minute für Minute werden meine niedlichen Brötchenteigkugeln dick und dicker. Außen um die Teigkugeln rum bildet sich ganz schnell eine Kruste. Der Teig darunter, also tief innen im Brötchen, erwärmt sich langsamer. Er beginnt erst später damit, sich auszudehnen. Dann aber schon, und zwar mit voller Wucht. Der Teig drückt von innen gegen die Brötchenkruste. Die ist nämlich plötzlich viel zu eng. Eine ganze Zeit geht das gut. Das ist so ähnlich, wie das beim Luftballonaufpusten passiert. Ich puste Luft in den Ballon, immer mehr und mehr und noch mehr Luft. Er wird größer und größer und größer und schade, um den schönen Ballon. Meine Brötchen im Ofen würden zwar nicht mit einem Knall zerplatzen, aber sie würden so in die Breite gehen und auseinanderlaufen, dass sie nachher gar nicht mehr wie ein Brötchen aussehen, eher wie ein Fladen. Durch den Schlitz werden sie von innen schön locker und fluffig. Meine Brötchen hier im Ofen brauchen übrigens noch ein paar Minütchen, aber ich kann jetzt schon sehen, dass es keine Fladen werden. Sie platzen nämlich genau am Schlitz auseinander. Ist ja auch klar, die Kruste ist da, wo der Schlitz im Teig ist, nicht stabil. Und wenn der Teig von unten dagegen drückt, dann platzt das Brötchen auch genau am Schlitz auf. Sieht sehr schick aus. Und je nachdem, ob ich einen geraden Schlitz, ein Kreuz oder auch eine Zickzacklinie in den Teig reinritze, kommt am Ende ein ganz anderes Brötchen dabei raus. Sehr schön, die sind fertig. Ofen aus und nix wie raus mit euch. Vorsichtig, mit Küchenhandschuhen. Das Blech ist nämlich super heiß. Und jetzt erstmal auf das Gitter zum Abkühlen. Oh, und wie das duftet. Lecker.
0: Oh, da kriege ich ja nur beim Zuhören Hunger. Wie gut, dass wir hier heute vorbereitet sind. Hoffentlich habt ihr da draußen unseren Rat befolgt und habt auch was zu beißen. Ah, zu lecker. Übrigens, kleine Warnung. Nachher, genau, gibt's hier auch noch Croissants.
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0: Das war Richard von Richards Kindermusikladen. Der singt jetzt gleich auch, und zwar von einem sehr besonderen Gefährt. Einer Küchenkutsche. Habt ihr davon schon mal gehört?

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0: Was gehört eigentlich für euch unbedingt auf den Frühstückstisch? Das hat unsere Mauskollegin Elke mal ein paar Kinder gefragt.
1: Ich esse gern zum Frühstück Cornflakes, Toast, Brötchen.
2: In der Woche esse ich eigentlich immer Schokomüsli.
3: Wenn ich Schule habe, esse ich Brötchen mit Fleischwurst, Salami, Mortadella. Was ich ganz doll mag, ist Leberwurst da drauf.
4: Ich esse fast immer Käsebrötchen.
5: Ich frühstücke meistens Brot. Manchmal gibt es auch Vollkornbrötchen. Auf dem Vollkornbrötchen oder auf dem Brot tue ich Schinken, Butter. Sehr selten esse ich nur Cornflakes, weil meine Mutter mag das nicht, wenn ich Cornflakes esse.
6: Ich frühstücke am liebsten Nutella.
7: Meinen Eltern ist eigentlich egal, was wir essen. Hauptsache was.
8: Ich frühstücke unter der Woche Müsli mit Joghurt.
9: Da habe ich ungefähr eine halbe Stunde Zeit.
10: Also wenn ich zur Schule gehe, habe ich klar nicht so viel Zeit wie am Wochenende.
11: Bei mir ist es so, ich esse in der Woche morgens früh, nehme ich immer so ein Toast auf den Weg mit und gehe dann schon auf dem Weg zur Schule.
12: Wenn ich Schule habe, habe ich meistens gar keine Zeit. Wenn dann 3 Minuten, dann muss ich schon auch aus dem Haus, dann nehme ich mir eine Banane oder einen Apfel zum Frühstück.
13: Ja, mein Lieblingsessen ist Nutella und ich kann auch ganz bequem sitzen, bis ich zur Schule gehe und ich habe einer der nächsten Wege zur Schule.
14: Unter der Woche frühstücke ich auch, aber ich habe nur 5 Minuten Zeit, weil wir uns ja schnell beeilen müssen. Am Wochenende, da sitzen wir zusammen, da essen wir meistens Brötchen mit einem gekochten Ei.
2: Am Wochenende esse ich immer Brötchen.
15: Samstag und Sonntag esse ich am liebsten Spiegelei oder sowas.
16: Am Wochenende esse ich immer Baked Beans mit Ei und auch Brötchen.
17: Bei mir frühstücken wir nur am Wochenende. Entweder es gibt Brötchen oder es gibt Cornflakes mit Milch immer.
0: So, das war mal eine üppige Auswahl. Also ich würde mich bei euch allen sofort an den Frühstückstisch setzen. Aber ist euch auch diese Eiersache aufgefallen? Naja, Eier sind eher so ein Wochenendding. Bei mir zu Hause auch. Du, Ente, du sitzt da gerade am nächsten dran. Könntest du mir mal bitte die Butter geben? Ja, ich muss schon wieder weiter futtern.
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0: I like fruit. Auf Deutsch, ich mag Obst. Das war ein Song vom US-amerikanischen Hip-Hop-Musiker Secret Agent 23 Skidoo. Und jetzt geht's weiter mit Cleo. Cleo Fischer, 10 Jahre alt, wohnhaft in einem Hochhaus in Wiebelmund am Katzenbuckel 13. Ja, witzige Adresse, ne? Finde ich auch. Zusammen mit ihrem Freund Ben, genannt Brunzi, löst Cleo Kriminalfälle und heute bekommen die zwei einen Fall rein, für den müssen sie in ihrem eigenen Hochhaus ermitteln. Ja, hört mal.
1: Detektiv Cleo Fischer. Für ganz besondere Fälle. Alles fing damit an, dass eines Morgens Mamas Fahrrad nicht mehr da war. Das war so klar, sie schließt ihr Fahrrad nämlich nie ab. Eigentlich war ich sogar ein bisschen froh drüber. Obwohl sie jetzt Chefin von Aldo ist, fährt sie nämlich immer noch mit ihrem Schrottfahrrad zur Arbeit. Ist doch komisch, oder?
2: Ich weiß genau, was du jetzt denkst, Cleo. Aber ich liebe mein Fahrrad nun mal so, wie es ist. Wäre das nicht ein Fall für deine Detektei?
1: Kaum war Mama aus der Tür, klingelte Brunzi, mein Assistent, bei mir. Die Isomatte von seinem Bruder Jo war auch weg. Und Brunzi soll sie aus dem Hausflur geklaut haben.
3: Das ist so ein olles Ding zum Moped reparieren. Ganz ehrlich, was soll ich denn damit? Der hat sie doch nicht mehr alle.
1: Aber das Fahrrad und die Isomatte waren nicht das Einzige, was heute früh verschwunden ist. Brunzis Mutter hat ihre Einkäufe nur kurz im Hausflur abgestellt, um noch eine Zeitung zu kaufen.
3: Und als sie wiederkam, war ihre Tasche wie vom Erdboden verschluckt. Deswegen gab es nicht mehr was zum Frühstück bei uns. Dabei hatte ich mich so auf die Brötchen gefreut.
1: Während Brunzi sich den Magen mit meinen Cornflakes vollschlug, analysierte ich schon mal die Lage. Wenn drei Sachen auf einmal verschwinden, ist das verdächtig. Wie sagt Rob Bobinski immer?
4: Gleiches Muster lässt auf gleichen Täter schließen.
1: Als erstes untersuchten wir die Fahrradständer am Hof. Ihr werdet's kaum glauben, aber Mamas Fahrrad war wieder da. Allerdings stand es auf dem Kopf, also eigentlich auf dem Sattel. Und ein Schraubenschlüssel lag daneben.
3: Hä? Welcher Fahrraddieb bringt denn seine Beute zurück und repariert sie dann auch noch?
1: Da hatte Brunzi ausnahmsweise mal völlig recht. Vor allem, was sagte uns das über den Täter, den wir suchten?
5: Komm, lass mal im Hausflur nachsehen, ob die Isomatte von deinem Bruder auch wieder da ist.
3: Aua, Mann, wer lässt denn hier seinen Müll liegen?
1: Ich frag mich echt, warum ich so einen Tollpatsch zum Assistenten hab. Brunzi war über etwas gestolpert, ja, aber das war kein Müll, sondern die Einkäufe von seiner Mutter. Nur die Brötchen waren weg. Daneben lehnte eine Schiefertafel, auf der geschrieben stand: Entschuldigung, das war ein Notfall. Ich zahle das Geld so bald wie möglich zurück.
5: Du, das ist eindeutig eine Nachricht von unserem Täter.
3: Meinst du, er versteckt sich hier irgendwo?
5: Na sowas, die Kellertür ist hier offen. Sehr verdächtig. Los, komm, vielleicht finden wir dort noch mehr Spuren vom Täter.
3: Du willst in den Keller? Jetzt?
1: Und sie ist so ein Angsthase. Natürlich mussten wir den Keller unter die Lupe nehmen. Was uns da erwartete, erratet ihr nie. Es sah aus wie im Vereinsheim vom SC Wiebelmund. Überall standen Pokale. An einer Wäscheleine hingen bestimmt 99 Medaillen. Und mittendrin hatte sich jemand ein Lager zum Schlafen eingerichtet. Ein Schwimmring als Kopfkissen und...
3: Schau mal, eine Deutschlandfahne als Bettdecke. Das gibt's nicht. Das ist ja die Isomatte von meinem Bruder.
1: Bingo. Rob Bobinski hatte mal wieder recht gehabt. Gleiches Muster, gleicher Täter. Bloß die Pokale und Medaillen passten irgendwie nicht ins Bild. Überall war der gleiche Name zu lesen. Graugott Glöckler.
3: Cleo, das ist doch der Glöckler. Der aus unserem Haus. Der Bademeister.
5: Lass uns gleich mal bei ihm klingeln und nachfragen, ob er jemanden hier unten gesehen hat. Guten Tag, ist der Herr Glöckler zu sprechen?
6: Nein, der wohnt hier nicht mehr.
1: Wie bitte? Wahrscheinlich war Glöckler bei der Arbeit, also im Freibad Wiebelmund. Montag ist doch eigentlich geschlossen, aber wo sollte er sonst sein? Wir quetschten uns durch das Loch im Zaun und tatsächlich, Da saß Glöckler mit traurigem Gesicht am Rand des Schwimmbeckens. Wir erzählten ihm, dass im Keller jemand bei seinen Pokalen kampiert und wollten wissen, ob er da jemanden gesehen hat. Aber Glöckler schien gar nicht zuzuhören, sondern erzählte was von Ehekrise und so.
7: Dabei sind wir doch schon so lange verheiratet. Glücklich, dachte ich immer.
1: So kannten wir unseren Bademeister gar nicht. Nicht nur Brunzi war das irgendwie peinlich, ihn so zu sehen. Bis ich Glöckler wieder fasste und die Bombe platzen ließ.
7: Aber gestern Abend, als ich nach Hause kam, meine Pokale und Medaillen, alle in einer Kiste vor unserer Wohnungstür. Einfach Wahnsinn. Und meine Frau hat mich vor die Wahl gestellt. Deine Pokale oder ich? Die spinnt doch.
1: Das war schon eher der Ton, den wir von Glöckler kannten.
7: Wenn sie meine Pokale rausschmeißt, schmeißt sie mich raus. Versteht ihr? Deshalb bin ich erstmal in den Keller gezogen.
1: Wow. Das erklärte auch, was die Isomatte von Brunzis Bruder im Keller zu tun hatte. Glöckler hatte anscheinend

0: Wer ist der beste Wiebelmunder? Wählen Sie Ihren Favoriten unter wiebelmund.de. Du, ich weiß jetzt, wie wir Glöckler helfen können.
1: Als Detektiv muss Brunsel noch viel lernen, aber dafür hat er manchmal echt gute Ideen. Über den Klassenchat haben wir jede Menge Leute aus der Schule aktiviert. Alle sollten für den Glöckler stimmen und ihn zum besten Wiebelmunder wählen.
2: Wenn ich ehrlich bin, fällt mir gar nicht so viel Tolles zum Glöckler ein.
3: Nicht vom Beckenrand springen.
0: Stimmt, eigentlich brüllt er ja immer nur rum.
3: Keine Arschbombe vom Dreier.
2: Aber er hat immer dafür gesorgt, dass es gerecht zugeht.
4: Ja, ohne Wettkampf keine Medaille.
1: Wir haben uns dann darauf geeinigt, dass Glöckler es im Grunde immer nur gut gemeint hat. Am nächsten Abend beim Müll rausbringen wurde ich zufällig Zeugin einer aufgeregten Unterhaltung an der Kellertür.
5: Traugott, jetzt versteh doch, du musst hochkommen.
4: Ohne meine Pokale komm ich nicht hoch.
5: Aber der Bürgermeister kommt gleich und will dich sprechen.
4: Was? Der Bürgermeister? Was will der denn?
5: Gotti, man hat dich zum besten Wiebelmunder gewählt. Gotti.
1: Was soll ich sagen? Unser Plan war aufgegangen. Das Ehepaar Glöckler hat sich wieder vertragen. Auf dem Sommerfest bekam Glöckler die Medaille für den besten Wiebelmunder überreicht. Unser Bademeister strahlte über das ganze Gesicht. Und seine Frau übrigens auch.
5: Medaillen hin oder her. Ich hab's schon immer gewusst. Mein Mann ist der Beste.
6: Das haben Cleo und Brunzi aber wieder mal sehr schlau eingefädelt, oder? Ende gut, alles gut. Naja, wobei natürlich ist bei Cleo und Brunzi nach dem einen Fall irgendwie auch vor dem nächsten Fall. Schon bald gibt's hier ein Wiederhören mit den beiden. Und auf unseren Mausseiten im Netz, da könnt ihr euch natürlich alle Folgen dieser ersten Staffel sowieso jederzeit und immer anhören.
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6: Und hier schleichen sich gerade ganz langsam und leise die Niddledidits in euer Ohr. Und wer die noch nicht kennt, der lernt sie jetzt kennen. Dennis und Ove haben nämlich ein Lied über sie gemacht.

0: Sitzt du am Frühstückstisch?
1: Na, macht euer Wecker auch? Ich lass mich ja lieber mit Musik wecken, muss ich sagen. Finde ich irgendwie angenehmer und sanfter als dieses Niddledidit. Aber das muss natürlich jeder für sich selber wissen. Da gibt's kein richtig und kein falsch. Jeder und jede, wie er oder sie eben mag. Ganz anders verhält es sich hier.

Und hier wieder der aktuelle Verkehrshinweis. Piep, piep. Verkehrt ist es heute, zum Frühstück einen Kopfstand zu essen. Warum? Nun, hierfür gibt es zwei Gründe, und zwar erstens und zweitens und überhaupt. Wenn man zum Frühstück einen Kopfstand essen will, dann muss man ja erstmal aus dem Bett raus. Bis man das geschafft hat, ist meistens schon Mittag. Aber mittags gibt's kein Frühstück mehr. Und ich sage euch, wer mittags Frühstück haben will, der muss sich schon auf den Kopf stellen. Ja, aber wer macht das schon? Ich zumindest kenne niemanden. Ah, vielleicht lerne ich morgen einen kennen. Wir werden sehen. Piep, piep, das war wieder der aktuelle Verkehrshinweis.

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1: Wissen wir das jetzt also auch? Sänger Anton ist ein Morgenmuffel. Möchte ich nicht mehr tauschen und ehrlich gesagt nicht mal um mich herum haben, Morgenmuffel. Ich bin nämlich das genaue Gegenteil. Augen auf und der Tag kann starten. Mit unserem Mausreporter Christian hingegen würde ich heute sehr gerne tauschen wollen. Er ist nämlich zum Frühstück bei Mausköchin Julia eingeladen.
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1: Und bei Julia gibt's heute was ganz Besonderes zum Frühstück. Was ist außen knusprig und innen ganz weich? Was riecht köstlich nach Butter und schmeckt am besten mit Erdbeermarmelade? Was ist geformt wie eine Mondsichel und hat einen französischen Namen? Oh ja, das Croissant.
3: Willst du noch einen Tee?
4: Oh, sehr gerne. Sag mal, kann ich hier die Erdbeermarmelade aufmachen?
3: Unbedingt, das ist die von meiner Mutter, das ist die allerbeste.
4: Stimmt, aber dieses Croissant hier, ne? Das ist so knusprig, so gut. Und was ich mich ja immer gefragt habe, ne, wie kommen da wohl die ganzen Schichten rein? Ne, guck mal das hier. Das ist ja so ganz anders als bei einem Brötchen. Ne? Wenn man in ein Brötchen reinbeißt, dann sieht das ja so aus wie ein Schwamm mit so ganz vielen kleinen Löchlein drin, so Poren. Aber hier beim Croissant, ne, wenn man da reinbeißt, dann sieht das ja so aus, als wären da ganz viele kleine Blätter übereinander. Wie kommt das?
3: Du isst jetzt erstmal ganz in Ruhe dein Croissant auf.
4: Ja, gern.
3: Dann gibt's noch eine Tasse Tee und dann gehen wir zwei in meine Küche und machen Croissants selber. Dafür braucht man nämlich zwei sehr, sehr wichtige Zutaten. Butter, jede Menge Butter und Zeit.
4: Ja, da bin ich sehr gespannt.
3: Christian, du hast ja noch so ein Krümel im Bad. Okay. Also für Croissants braucht man sehr, sehr viel Butter und Hefeteig. Du hast doch bestimmt schon mal das Wort Blätterteig gehört.
4: Ja klar, und Croissant besteht ja aus ganz vielen Blättern.
3: Das Croissant besteht aus ganz vielen Blättern, aber eben nicht aus Blätterteig, sondern man nennt das Plunderteig. Plunderteilchen kennst du ja eigentlich auch, bestimmt.
4: Ja, so Puddingbrillen, super lecker.
3: Zum Beispiel. Das ist genau wie Blätterteig, so ein ganz blättriger, knuspriger Teig. Der Unterschied ist die Hefe. Im Plunderteig ist Hefe, im Blätterteig nicht. Und genau diesen Hefeteig, den habe ich hier schon mal vorbereitet. Der ist schon fertig geknetet. Mhm. Den kannst du jetzt mal schön rechteckig ausrollen, bitte.
4: Okay, also hier so mit dem Nudelholz einfach drüber, ne?
3: Ja, mit so ein bisschen Mehl schön gleichmäßig. Und ich habe hier schon mal ordentlichen Block Butter, der ist schon so ein bisschen weich und ich roll den jetzt etwas platt und dann legen wir den auf den Hefeteig und packen den mit dem Teig ringsherum ein.
4: Oh, schön, wir packen Butter mit Teig ein.
3: Wir packen Butter mit Teig ein, ganz genau. Da darf nichts mehr rausgucken. So, und dieses Paket klappen wir jetzt noch einmal um, als würden wir ein Buch zuklappen. Und dann muss das in den Kühlschrank. Rechenaufgabe, Christian. Oh. Wie viele Schichten hat der Teig jetzt?
4: Was meinst du mit Schichten?
3: Stell dir vor, wir würden den Teig, den wir jetzt gerade zusammengefaltet haben, stell dir vor, wir würden den aufschneiden und da reingucken. Wie sieht der Anschnitt aus?
4: Also wir haben ja erst die Butter komplett eingepackt und dann wäre der Anschnitt so Teig, Butter, Teig.
3: Genau, und das haben wir ja nochmal umgeklappt.
4: Also, Teig, Butter, Teig, Teig, Butter, Teig.
3: Das sind schon mal 6 Schichten.
4: Okay.
3: 2 Butter und 4 Teigschichten. Das, was wir hier machen, das nennt der Bäcker oder die Bäckerin Touren geben oder Tourieren, sagt man auch dazu. Dafür gibt es feste Regeln, wie oft der Teig gefaltet wird. Am Ende dieser ganzen Prozedur hat der Teig 144 Butterschichten und 288 Teigschichten.
4: Boah, und das sind dann die Blätter in meinem Croissant. Da müssen wir hier aber noch einiges falten.
3: Und der Teig muss sich jedes Mal, nachdem er gefaltet und wieder ausgerollt wurde, da muss er sich im Kühlschrank so ein bisschen erholen.
4: Echt? Okay, kann ich verstehen.
3: Dementsprechend dauert das ganz schön lange.
4: Und deshalb hast du das natürlich wieder alles vorbereitet.
3: Na
4: zum
3: klar.
4: Glück. Ist das jetzt der fertige Plunderteig mit 288 Teigschichten?
3: Das ist der fertige Teig. Und den schneiden wir jetzt in so längliche Dreiecke.
4: Ah, da kann man die Schichten schon super sehen am Rand.
3: Und die Dreiecke, die werden jetzt einfach von hinten nach vorne aufgerollt.
4: Ah, jetzt erkenne ich sie auch.
3: So.
4: Das ist so ein bisschen eine pummelige Schnecke. Das ist ein Croissant.
3: Wir machen jetzt das Blech voll mit den pummeligen Schnecken und dann frieren wir die entweder ein fürs nächste Frühstück.
4: Oder wir backen die sofort und essen alle auf. Julia, merci beaucoup.
3: Julia!
4: Ich muss jetzt noch Schnecken rollen.
1: Hab ich das da gerade richtig gehört? Ein Croissant besteht aus 144 Butter und 288 Teigschichten. Herrschaftszeiten, das nenne ich mal Liebe zum Detail. Ach, so lecker, dieses Butterteig-Kunstwerk.

0: Kann das ja nicht sein.
1: Das war Namika zusammen mit der französischen Sängerin Sass und ihrem ziemlich neuen gemeinsamen Lied Liebe ist. Wir widmen uns ja heute mal dem alltäglichen, naja, ich nenne es mal Morgenprogramm. Vor allem ums Frühstück haben wir uns hier schon eine ganze Menge gekümmert. Hier bei uns gibt's heute Brötchen mit allerlei Käse und Aufschnitt. Ja genau, verschiedenes Obst steht auch hier. Und als unsere Mausreporterin Cornelia gehört hat, dass bei uns heute ausgiebig gefrühstückt wird, da hat sie gesagt, du, Nina, ich bin ja regelmäßig in Ägypten unterwegs. Soll ich euch mal erzählen, was dort so gefrühstückt wird? Naja, meine Antwort könnt ihr euch vermutlich denken. Ja, natürlich, super gerne. Auf nach Ägypten.
2: Hagar steht schon in der Haustür. Gleich kommt der Bus. Wie alle ägyptischen Schulmädchen trägt die achtjährige Uniform, ein graues Trägerkleid, ein rotes T-Shirt. Nur den rosa Ranzen durfte sich Hagar selbst auswählen. Irgendwas sucht sie da gerade drin. Das Pausenbrot, das sie die Mutter in eine dünne Plastiktüte gepackt hat. Der kleine Bruder kichert.
3: Ich habe noch nichts gegessen.
2: Also, bis der Bus kommt, schnell mal ins Brot gebissen. Ein langer, süßer Laib mit
3: Gummikäse.
2: Das ist harter Schnittkäse, der ein bisschen streng riecht. Aber Hagar mag ihn gerne. Ihr Bruder Hüseyin hat auch ein Käsebrot dabei, erzählt er. Aber weil er früher aus dem Bett gekommen ist als seine Schwester, hat er schon richtig gefrühstückt und ist jetzt satt.
4: Ich habe ein Ei gegessen und ein Fladenbrot mit Wurst.
2: Fladenbrot essen die Ägypter zu fast allen Mahlzeiten. So rund und so groß wie ein Kuchenteller wird es nicht wie deutsches Brot von oben belegt oder bestrichen, sondern von innen wie eine Tasche gefüllt. Ägypter packen nahezu alles, was essbar ist, in diese Brottasche. Aufschnitt, Frischkäse, Marmelade, aber auch Fleisch, das so wie Döner am Spieß gebraten wird. Das Fladenbrot drumherum macht schneller satt und hält die Mahlzeit preiswert. Fleisch ist teuer in Ägypten, aber Brot ist billig. Weil die meisten Ägypter nur wenig Geld haben, gibt der ägyptische Staat den Bäckereien das Mehl zu günstigen Preisen. Grobes Mehl übrigens, mit Stücken vom ganzen Korn. Ägyptisches Fladenbrot ist zwar billig, aber gesund. In der Straße vor Haggers Haus kommt gerade eine neue Ladung Fladenbrot angefahren, auf einem Fahrrad. Aber nicht etwa auf dem Gepäckträger, da passt das türgroße Brett, auf dem sich über 150 Brote stapeln, gar nicht drauf. Abdu, der Brotfahrer, jongliert das Brett auf dem Kopf. Mit der rechten Hand stützt er das Ganze ab, mit der linken lenkt er. Es sieht aus wie eine Zirkusnummer. Wie macht er das nur? Ich trage das Brot, hampel da irgendwie rum und dabei fahre ich Fahrrad, erzählt der von der ägyptischen Sonne braun gebrannte junge Mann, als er an der Kreuzung anhält. Man muss gut balancieren können. Brotfahren habe ich schon als Kind gelernt. Klingelnd macht sich Abdu wieder auf den Weg. Der Fuhlverkäufer am Ende der Straße wartet auf Fladenbrotnachschub. Mann, hat der mal einen Kochtopf. So kugelig und riesig wie ein Medizinball, nur aus Blech. Koch Mohammed holt daraus mit einem armlangen Schöpflöffel eine matschige braune, naja, man soll ja ehrlich sein, Pampe. Bohnenbrei, auf Arabisch Ful. Die Bohnen setze ich schon nachts um 3 mit Wasser auf den Herd, so Mohammed. Das köchelt viele Stunden, bis alles weich ist. Auch Bohnen sind gesund, preiswert und machen lange satt. Der wichtigste Nährstoff in Bohnen ist Eiweiß, genau wie im Fleisch. Es kann also prima Fleisch ersetzen. In Kairo essen die Leute den Bohnenbrei schon morgens zum Frühstück. Mahmoud und Ahmed kommen noch vor der Schule am Imbissladen vorbei und bestellen sich ein Sandwich, wie die Ägypter sagen, ein Sandwich mit Ful.
5: Ful ist das ägyptische Nationalgericht. Das ist gut für den Kopf und macht richtig satt. Wir lieben Ful.
2: Es schmeckt wirklich sehr lecker und ist für den Start in den Tag perfekt, loben Ernährungsexperten. Und sie beklagen, dass die reichen Ägypter deutlich ungesünder essen als die Armen. Denn wer es sich leisten kann, ist das vermeintlich gute weiße Brot, viel Fleisch und immer öfter auch Pommes und Burger. Dazu gibt es Cola und andere überzuckerte Getränke aus der Dose. Dabei werden in Kairo traditionell an jeder Straßenecke frische Fruchtsäfte und Zuckerrohrsaft angeboten. Aber nicht, dass jetzt jemand glaubt, ägyptische Kinder würden nur lauter gesunde Sachen mögen. Von wegen. Sie lieben Chipsi und Bomboni, Zuckerwatte und Kekse, zum Beispiel gefüllt mit Datteln, lecker. Und am allerliebsten die ägyptische Variante des Lollis. Hasalea, das ist eine Zuckerstange, entweder pur oder mit Sesam bestreut, erklärt der Verkäufer. Das lieben alle Kinder in Ägypten.
1: Wisst ihr, was mich da gerade ganz besonders beeindruckt hat? Genau, Elefant. Der Mann, der 150 Brote mit dem Fahrrad auf dem Kopf transportiert. Das ist doch irre, oder? Wenn ich mir das beim Fahrradfahren nur vorstelle, dann fliege ich sofort hin. Ja, finde ich wirklich Wahnsinn. Hier singt die deutsch-polnische Sängerin Balbina jetzt für uns, wie für sie so ein richtig guter Tag aussieht.

0: wieso ist es 12:30? Mist. Wäre abgeklappt. Ach, dann lasse ich die Kinder einfach allein und leg mich wieder ab.
1: Das Bett ist auch schön weich.
0: Gute Nacht.

0: Warte, kau jetzt ab.
1: Ich möchte mich nicht zu weit aus dem Fenster lehnen, aber ich behaupte, das, was die Gang da gerade gesungen hat, ist ein weit verbreitetes Phänomen, oder? Abends kein Ende finden und morgens, ja, keinen Anfang. Maushörer David kennt das anscheinend auch ziemlich gut.
2: Hallo, ich bin der David und ich habe eine Frage. Warum will man am Abend noch aufbleiben und in der Früh noch weiter schlafen? Und ich grüße meinen Opa. Tschüss.
1: Tja, David, ich bin mal gespannt, was Mausreporterin Sandra darüber weiß.
3: Beim Schlafen teilen sich die Menschen in zwei Gruppen auf. Die einen nennt man Eulen und die anderen Lerchen. Zwei ganz unterschiedliche Vogelarten. Eulen sind groß und aufgeplustert und dunkel. Und die Lerchen sind kleine, zarte Vögel mit eher hellem Gefieder. Die Eule schläft tagsüber und wird erst am Abend munter. Dann macht sie sich auf zur Jagd. Das klappt nachts gut bei ihr, weil sie ihre Beutetiere auch in der Dunkelheit gut sehen und hören kann. Zu ganz anderen Zeiten ist die Lerche unterwegs, nämlich immer tagsüber. Kaum bricht der Morgen an, ist sie putzmunter und fängt an, ihr Futter zu suchen. Davon ist sie dann aber auch am frühen Abend schon wieder müde und ihr Tag ist vorbei. Die Eule hingegen reibt sich dann erst den Schlaf aus den Augen. Klar, sie war ja bis früh morgens unterwegs und hat den ganzen Tag verpennt. Eule und Lerche ticken also nach ganz unterschiedlichen inneren Uhren. Sie sind auf ein bestimmtes Programm festgelegt. So ähnlich ist es beim Menschen, das haben Forscherinnen und Forscher festgestellt. Die einen drehen abends nochmal richtig auf, die anderen wollen am liebsten schon gleich nach dem Abendessen schlafen gehen. Ist ja klar, dass die, die früh schlafen, auch früher aufstehen können, als die, die erst spät das Licht ausmachen. Alle müssen dabei auf ausreichend Schlaf kommen. Wie viel, das ist von Mensch zu Mensch verschieden. Aber genug muss es sein, denn wer nicht genug Schlaf bekommt, ist am nächsten Tag mies drauf und kann sich nicht konzentrieren. Das Leben ist meistens auf die Lerchen ausgerichtet, obwohl es von ihnen nicht mehr gibt als von den Eulen. Und die allermeisten von uns sind auch ein bisschen von beidem, wissen Forscher inzwischen. Nur blöd, dass man sich nicht aussuchen kann, wann man morgens aufsteht. Auch die Eulen müssen aus dem Bett, wenn für sie die Nacht noch längst nicht zu Ende ist.
1: Na, David, jetzt wissen wir's. Vermutlich steckt in den meisten von uns ein bisschen Eule und ein bisschen Lerche. Wir sind also genau genommen Eulerchen.

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1: So, Freunde, Sendung vorbei und für uns bedeutet das jetzt aufräumen. Geschirr zusammensammeln, übriges Essen wieder in den Kühlschrank räumen, Tisch abwischen, Krümel wegfegen. Moment, wo wollt ihr hin? Ja, hallo, ihr drei? Ey, wo wollt ihr denn raus? Ja, dann ist jetzt wohl auch geklärt, wer die Bude hier wieder auf Vordermann bringt. Ich bin Nina, eure Freundin.

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2: Hallo, ich bin Tyler. Ich bin 12 Jahre alt. Ich hatte gestern Geburtstag. Und ich wünsche mir das Lied Lush Life von Sarah Larsson. Und außerdem grüße ich meine Schwester, meinen Bruder und meine Eltern. Tschüss.

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1: Hallo, ich bin Julia, 11 Jahre alt und ich wünsche mir das Lied Schokolade von Deine Freunde. Und ich grüße ganz besonders meine Familie.
2: Yeah, das ist ein Lied über etwas, was ich ganz oft haben möchte, aber immer nur von einer Person bekomme. Ich esse

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1: Hallo, ich heiße Kenado und ich wünsche mir das Lied Golden und ich grüße meine Schwester.

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1: Hey, hier ist Nina und ich würde mir gerne das Lied How Do I Say Goodbye wünschen. Und ich grüße ganz herzlich damit meine Familie, den Pfadfinderstamm Rupperwärts und Felix und Moritz und meinen Pfadfinderstamm Wildkatzen und meine aller beste Freundin Josi, die heute Geburtstag hat. Tschüss!

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1: Hallo, ich bin Malia, bin 4 Jahre alt und wünsche mir euch als Baby vom Sticker. Tschüss. Egal.

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1: Was gibt's eigentlich Schöneres als Musik?
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2: Hallo, ich bin die Elisabeth. Ich bin 5 Jahre alt und ich bin wie das Lied Barbie Girl.
3: Hi, Barbie.
4: Hi, Ken.
3: You wanna go for a ride?
4: Sure, Ken.
3: Jump in.

0: Well, Bobby, we're just getting started.
1: Oh, I love you, Ken.
2: Mark.
3: Hallo, ich bin die Mira und ich würde mir gerne ein Lied wünschen. Kennt ihr Mark Foster? Der singt nämlich Sendung mit der Maus. Könntet ihr mal gucken, ob ihr das im Radio spielen könntet? Tschüss.

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1: Hallo, ich bin Felix
2: und ich bin Levi
1: und wir wünschen uns das Lied We Will Rock You.

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1: Hallo, ich bin Leo, ich bin 5 Jahre alt und ich spiele das Lied Fußball im Weltall. Und ich grüße meine Familie.

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1: Hallo, ich bin Tessa. Ich bin 8 Jahre alt und ich wünsche mir das Lied XLF von Crazy Frog. Und ich grüße die Maus, den Hasen, den Elefanten und meine Schwester Clara.
2: What's going on?

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1: Hallo, ich bin Edgar, ich bin 5 Jahre alt und ich grüße die Ente, den Maus und den Elefanten. Damit wünsche ich dir das Lied Shake It Off von Taylor Swift.

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1: Hallo, ich bin Johanna, bin 6 Jahre alt. Wünschst du mir das Lied Pizza Polizei?

Hallo, wir sind Lou und Martha. Wir wünschen uns das Lied White von Julia and the Phantoms. Und damit grüßen wir unsere Bandmitglieder Clara und Jasmin.

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Jetzt kommt Musik aus dem neuen Paw Patrol Film. Ab dem 6. August im Kino und hier bei uns schon auf die Ohren. Das hier ist der Titelsong Bottle Up von den Backstreet Boys.

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2: Spieglein, Spieglein an der Wand. Wer ist der tollste Checker im ganzen Land? Nee, warte mal, jetzt bin ich irgendwie im falschen Film. Nicht Film, im falschen Lied. Also, hä, ich bin ja kein armer Hänsel. Ich bin ja, jetzt hab ich's. Warte, kurz noch aufsetzt. Krone sitzt. Und ich muss sagen, sie steht mir wirklich sehr gut. Also, liebe Leute, wer bin ich? Na klar, ich bin ein König. Und was für einer. Spieglein, Spieglein an der Wand. Wer ist der tollste, schönste und beste Checker im ganzen Königsland? Na? Na? Sag, ich weiß, es bin, also ich natürlich. Naja, fangen wir erstmal an. Nichts wie hinein in mein Königreich.
3: Zugang Checkerbude genehmigt.
2: Es war einmal eine Checkerbude. Es war das Reich des Checkerkönigs. Ja, okay, liebe Leute, ich höre schon auf, aber habt ihr es erraten? Was haben Hänsel, ein König und ein Spieglein gemeinsam? Na? Na klar, sie stammen alle aus der Welt der Märchen. Und genau die sind heute unser Thema. Heute geht's um Märchen. Und natürlich bekomme ich, wie immer beim Checkpot, Besuch. Und es ist nicht die kleine Meerjungfrau, es ist auch nicht Rapunzel, Rumpelstilzchen ist es auch nicht, sondern ich verrate es euch. Meine heutige Besucherin ist Johanna. Hallo, vielleicht Prinzessin Johanna, oder?
4: Nein, ich bin eine Fee.
2: Ah, du bist eine Fee. Okay. Und du bist eine 11-jährige Fee, stimmt's, Johanna?
4: Ja. Außerdem bin ich extrem klug, schön und mutig.
2: Genau. Und was noch?
4: Ja, treu und tüchtig und gut und weise. Ich komme von über den Bergen bei den 7 Zwergen und wenn ich nicht gestorben bin, verrate ich dir jetzt meine 3 Checkerfragen.
2: Oh, ich bitte darum.
4: Meine erste Frage ist, warum müssen Märchen immer eine Botschaft haben? Meine zweite Frage ist, was für Märchen gibt's in anderen Ländern? Und meine dritte Frage, könnte man an Rapunzels Zöpfen wirklich den Turm hinaufklettern?
2: Wow, das sind märchenhafte Fragen. Ich würde sagen, das check ich für euch. Naja, liebe Johanna, wie du siehst, bin ich ja heute unverkennbar
4: ein König.
2: Genau. Und warum ich unbedingt mal der König sein will, das verrate ich dir später auch vielleicht noch. Aber mich interessiert erstmal, was für eine Märchenfigur du am liebsten wärst.
4: Also ich glaube, ich wäre gerne die kleine Meerjungfrau. Mhm. Vorausgesetzt, sie endet nicht so tragisch.
2: Okay, warum willst du nicht so enden wie die kleine Meerjungfrau? Was passiert denn mit der? Ich weiß es nicht.
4: Na, die löst sich in Schaum auf.
2: In Schaum?
4: Ja, in Schaum.
2: Aus einem lebendigen Meerjungfrau-Wesen wird einfach Schaum.
4: Genau.
2: Das ist ja, Schaum. Ist ja grausam.
4: Vergehender Schaum.
2: Oh Gott, tragisch. Okay, ich hoffe, du kannst irgendwann eine Meerjungfrau sein, ohne danach zu Schaum zu werden.
4: Hoffe ich auch. Aber was glitzert da eigentlich so?
2: Ich weiß nicht. Ah, das ist Jackie, die Datenbank. Die hat sich wahrscheinlich in Märchenstimmung gebracht. Wenn du sie vorsichtig drückst, dann kann sie bestimmt irgendwas beisteuern.
4: Okay, mach ich mal.
5: Märchenhaft, passend zum Thema, funkle und leuchte ich heute wie ein Schatz. Die Menschen erzählen sich seit Jahrhunderten Märchen. Überall. Es gibt auf der Welt so viele Märchen, dass sie sich nicht zählen lassen. In Märchen verschwimmen die Grenzen zwischen Wirklichkeit und Wunderbarem. Es gibt Geister, sprechende Tiere, verzauberte Gegenstände und die verschiedensten Zaubermächte. Fast immer siegt das Gute und das Böse wird bestraft. Über lange Zeit wurden Märchen nur mündlich erzählt und weitergegeben. Erst später wurden sie gesammelt und aufgeschrieben. Zum Beispiel von den Brüdern Grimm. Jakob und Wilhelm Grimm brachten vor über 200 Jahren ein Märchenbuch heraus, das sie weltberühmt machte.
2: Krass, oder? Hättest du das gewusst?
4: Nee.
2: Und ich meine, stell dir mal vor, so eine Welt ohne Märchen, das ist ja wirklich undenkbar. Jeder wächst doch damit auf, oder?
4: Also ich bin zumindest damit aufgewachsen.
2: Also ich auch. Und schon seit ich ein Kind bin, ist mein Lieblingsmärchen Hänsel und Gretel. Also ich fand das so gruselig, wie diese Hexe diese 2 Kinder, diese Geschwister nimmt und da irgendwie in den Ofen schieben will. Und ich habe eine kleine Schwester, Verena. Und ich fand es super, mir einfach vorzustellen, wie wir Hänsel und Gretel sind, das auch so nachzuspielen und dann aber die Hexe platt machen. Fand ich super. Hast du auch ein Lieblingsmärchen?
4: Denke schon. Ich glaube, Jorinde und Joringel.
2: Habe ich noch nie von gehört.
4: Das ist von einem Liebespärchen, habe ich aber erst später rausgefunden. Und ja, ich fand es auch am Anfang, glaube ich, richtig gruselig. Dann mussten wir es verstecken, damit ich nicht schlecht schlafe.
2: Oh ja, das kann ich verstehen.
4: Und dann später haben wir es wieder rausgeholt. Und ich finde es eigentlich cool, weil am Ende befreit der Joringel die böse Hexe. Und dann hat sie keine Zauberkraft mehr und ist eine ganz normale Frau.
2: Ah, das ist schön.
4: Und da ist hinten ein Bild drin, das finde ich lustig. Da hat die eine Sonnenbrille auf und ein Schirmchen und geht da zum Strand und macht Urlaub. Und deswegen gutes Ende für alle.
2: Ja, das ist super. Und eine Hexe am Strand mit einem Schirmchen und irgendwie, weiß ich nicht, vielleicht einer kalten Limo, stelle ich mir sehr lustig vor.
4: Aber eine Sache ist mir aufgefallen. Es wird im Märchen irgendwie so oft gesagt, dass man fleißig, lieb, schön und brav sein muss,
2: ja, das stimmt,
4: um etwas zu erreichen. Ich verstehe das nicht, dass die immer so einseitig sein müssen.
2: Ich weiß, was du meinst und ich glaube, da sind wir auch schon perfekt bei deiner allerersten Frage. Bitte sehr.
4: Meine erste Frage ist, warum müssen Märchen immer eine Botschaft haben?
2: Also du meinst damit, dass Märchen halt immer so ganz, ganz stark darauf setzen, was ist gut, was ist böse, das Gute und Schöne wird immer belohnt und so, ne?
4: Ja, schon. Also zumindest oft. Und manchmal kann man auch eigentlich gar nicht so genau sagen, was richtig und was falsch ist und was böse und was lieb ist.
2: Das stimmt. Aber eine Sache, die ich gerne mag an Märchen, dass es ganz oft die kleinen Brüder, die Schwächeren sind und so, die das hässliche Entlein und so, weißt du, die dann am Ende aber doch siegen und die Prinzessin oder den Prinzen kriegen.
4: Das finde ich unfair, die Kleinen immer.
2: Wieso?
4: Ich bin große Schwester.
2: Ich bin auch großer Bruder, aber ich bin ganz klein immer gewesen. Deshalb mag ich es, wenn die kleinen Schwachen auch mal was gewinnen.
4: Gut, ich bin die Große und bei mir wurden die Kleinen bevorzugt.
2: Ah, okay. Also dann, siehst du, dann lesen wir Märchen wahrscheinlich ganz unterschiedlich.
4: Ja, nehme ich an.
2: Okay, aber nochmal einen Schritt zurück, ne? Es ist ja schon oft so, dass Märchen immer so eine Moral haben.
4: Ja, da ist mir ein Märchen aufgefallen zum Beispiel, bei dem die Moral einfach sehr, sehr stark ist. Und zwar finde ich, dass bei Aschenputtel man

0: du hast, rede niemals mit Fremden, sonst frisst dich der böse Wolf. Sei fleißig, brav und schön und so weiter und so weiter. Jedes Märchen hatte eine Botschaft. Da ging es um Werte, die wichtig waren und welches Verhalten als gut angesehen wurde. Natürlich sind die Zeiten der Brüder Grimm längst vorbei, aber die Märchen und ihre Moral gibt es mehr oder weniger immer noch. Heute sind Märchen wie Nachrichten aus einer anderen Welt.
1: Ja, Johanna, Frage Nummer 1 geklärt?
2: Auf jeden Fall.
1: Dann drück doch bitte den grünen Gecheckt-Knopf.
2: Okay.
1: Die Märchen der Brüder Grimm haben sehr oft eine Botschaft, weil sie die Kinder erziehen sollten. Für uns klingt diese sogenannte Moral oft altmodisch. Einfach, weil sich die Gesellschaft und ihre Werte mit der Zeit verändert haben.
2: Gecheckt!
1: Liebe Johanna, hast du Lust auf eine kleine Challenge?
2: Ja, hab ich.
1: Wir spielen jetzt einfach, wem fallen mehr Märchentitel ein? Einverstanden? Einfach immer abwechselnd und der Erste, der keins mehr weiß, der hat verloren. 1, 2, 3. Hänsel und Gretel.
2: Rotkäppchen.
1: Die drei Federn.
2: Schneewittchen.
1: Prinzessin Marleen.
2: Was sagst du denn für Märchen?
1: Die kennt vielleicht nicht jeder, aber das gibt's ganz bestimmt.
2: Okay. Der Wolf und die sieben Geißlein.
1: Rumpelstilzchen.
2: Rapunzel.
1: Aladdin. Die sieben Zwerge.
2: Weiß anders, Schneewittchen.
1: Mist. Ja, ich glaube, du hast gewonnen.
2: Ist, glaube ich, nicht unbedingt.
1: Oh, warte mal, Jackie will auch was sagen. Drück mal bitte.
2: Okay.
0: Der süße Brei, die sieben Raben, die goldene Gans, die Bienenkönigin, der Teufel mit den drei goldenen Haaren,
1: okay,
0: die vier
1: okay.
0: Schätze vom braven Elefanten, Sindbad, der Seefahrer, die Zitronenprinzessin, Baba,
1: ja,
0: Tagger,
1: ja.
0: Zaubertopf und Zauber,
1: ja.
0: Der Prinz,
1: check,
0: das Affengift,
1: check, ja. Jackie, ich will dich wirklich ungern unterbrechen, aber wir wissen, dass du natürlich gewonnen hättest. Du kennst die meisten Märchen auf der ganzen Welt.
2: Jackies Märchen klingen teilweise viel spannender als Dornröschen und Frau Holle.
1: Ja, das stimmt. Ich meine, es gibt auf der ganzen Welt wirklich unzählig viele Märchen, ne? Das ist genau der richtige Moment für deine...
2: Frage Nummer 2. Was für Märchen gibt's in anderen Ländern?
1: Und da habe ich dir eine Überraschung mitgebracht. Und zwar kommt die vom mehrsprachigen Märchenfest in München von Morgen e.V. Und du kannst jetzt mal einfach kurz hören, wie Märchen aus anderen Ländern so klingen. Bitte sehr.
3: Mhm. Mąż władca dwie swoje córki w świat wysłał, by znalazły wody, nad którymi królować zapragną. 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
1: Das war polnisch?
4: Apresenta A Festa no Céu, uma adaptação da história de Angela Lago, de 2000.
1: Portugiesisch? Das war Chinesisch. Also Mandarin-Chinesisch nennt sich die Sprache.
2: Also es klang wirklich schön. Ich möchte aber auch wissen, was das heißt.
1: Da gibt es eine Expertin, die könnten wir anrufen. Das ist Claudia Ott. Die kennt sich unfassbar gut mit Märchen aus. Die ist Übersetzerin, Märchenerzählerin und sie übersetzt gerade die berühmten Geschichten aus Tausend und einer Nacht. Und warte, ich wähle mal kurz die Nummer. Jetzt müsste es klingeln.
5: Sertorius und Ott, guten Tag.
1: Hallo Claudia, hier ist der Tobi.
2: Hallo.
5: Oh, hallo Tobi, hallo Johanna.
1: Sehr schön, dass du rangehst. Wir wollen dringend was von dir wissen. Und zwar, was gibt es denn für Märchen aus dem Orient? Also, weil ich glaube, die handeln ja nicht von Schneewittchen und den sieben Kamelen oder so, ne? Sondern irgendwas da anders.
5: Naja, Kamele kommen schon viele vor in den Märchen aus dem Orient. 101 Nacht ist die kleine Schwester von 1001 Nacht. Die ist auch arabisch und das ist ein richtig bunter Geschichtensalat. Und jede Geschichte hat ihr ganz, ganz besonderes Abenteuer.
2: Was kommt in den Geschichten eigentlich vor?
5: In der 101 Nacht, da haben wir besonders viele Geschichten über Roboter, Flugautomaten, Bewegungsmelder und sogar ein fliegendes Pferd. Das wird einem vielleicht komisch vorkommen, weil wir ja wissen, die Geschichten sind aus dem Mittelalter. Aber auch damals haben sich die Leute schon solche Sachen vorgestellt. Was passiert, wenn ich unter Wasser auf eine versteckte Marmorplatte trete, an deren Mechanismus dran ist, durch den sich 50 Meter weiter eine messingene Brücke aus dem Wasser hebt und plötzlich montiert ist und zu einem geheimen
1: Krass.
5: Schloss führt.
1: Toll. Aber sag mal, Claudia, haben denn die Geschichten aus 1001 Nacht und 101 Nacht auch immer so eine Botschaft, wie eben auch die Märchen der Brüder Grimm?
5: Eine Gemeinsamkeit ist die Grausamkeit der Geschichten.
1: Mhm.
5: In 1001 Nacht und auch in 101 Nacht gibt es eine wirklich schrecklich grausame Rahmengeschichte. Ein König möchte jede Nacht eine neue Jungfrau heiraten und am nächsten Morgen umbringen.
1: Boah.
5: Warum er das tut, das wird den Kindern...

0: Kindern normalerweise gar nicht so genau erklärt. Und genau deswegen war das Buch im Orient so beliebt, weil das die Kinder nämlich nicht lesen durften und dann unbedingt alle gelesen haben, heimlich.
1: Ja.
0: Aber jedenfalls kommt in der Geschichte dann die Scheherazade, eine junge Frau, ein junges Mädchen, und lässt sich freiwillig mit diesem König verheiraten, gegen alle Widerstände ihres Vaters. Sie nimmt aber ihre Schwester mit. Und nachts, als sie alle schlafen gehen wollen, fragt dann die Schwester nach einer Gute-Nacht-Geschichte. Und die Scheherazade fängt an zu erzählen, der König hört zu, und die Geschichte wird immer spannender und immer spannender und immer spannender. Und als dann der Morgen kommt und der König sie eigentlich umbringen will, denkt er sich: Moment, wenn ich die jetzt umbringe, dann höre ich ja die Fortsetzung nicht, dann weiß ich ja nicht, wie die Geschichte ausgeht. Und das ist Scheherazades Trick. Und diese Geschichten, die sie dem König erzählt,
1: Ja.
0: die Botschaft ist: Lest Bücher, dann habt ihr einen Schatz von Geschichten, der euch das Leben retten kann.
1: Also das gefällt mir sehr gut. Das finde ich eine super Botschaft am Ende. Also, liebe Claudia, richtig, richtig toll. Vielen Dank, dass du dir die Zeit für uns genommen hast.
0: Dankeschön, tschüss.
1: Mach's gut, bis zum nächsten Mal.
2: Tschüss.
1: Ciao. So, Johanna, was meinst du? Frage beantwortet?
2: Auf jeden Fall.
1: Also dann drück doch bitte mal den grünen Gecheckt-Knopf. Oder drück ihn gleich 101 Mal.
2: Einmal reicht, glaube ich.
1: Spannende und verrückte Märchenabenteuer aus dem arabischen Raum sind zum Beispiel 101 Nacht und natürlich das berühmte 1001 Nacht. Gecheckt! Oh, also ich brauche jetzt erstmal so ein Stück Schokolade. So ein König kann sich ja alle Wünsche erfüllen. Also ich wünsche mir jetzt einfach Schokolade her und da ist sie auch schon.
2: Also echt jetzt? Ich möchte auch. Kann ich bitte eine Schokolade haben, Herr König?
1: Ja, auch Ihnen, meine Liebe, gönne und gewähre ich den Wunsch nach Schokolade. Bitte, ich habe hier auch schon welche. Habt ihr auch welche hingelegt? Da kannst du einfach nehmen.
2: Ach stimmt, ja, du bist ja heute König.
1: Als König kann ich sowas natürlich einfach machen. Und mein weißer Schimmel draußen, der scharrt auch schon mit den Hufen. Und, was denn?
2: Ja, klar.
1: Okay. Naja, aber wie wär's, wenn du uns jetzt erstmal die dritte Checkerfrage verrätst?
2: Meine dritte Frage lautet: Könnte man an Rapunzels Zöpfen wirklich den Turm hinaufklettern?
1: Boah, also du stellst Fragen. Ich meine, wie sollen wir das denn rausfinden? Ich meine, wir können es nicht ausprobieren natürlich. Wir können jetzt aber auch keinen Königssohn anrufen oder die böse Zauberin aus Rapunzel fragen, ob sie das damals wirklich einfach so erlebt hat oder wie das wirklich war. Also ich bin ein bisschen überfragt, ehrlich
2: Aber
1: gesagt.
2: guck mal, Jackie glitzert und funkelt wieder so.
1: Ah, ja klar, stimmt. Jackie, die hat wahrscheinlich in ihrem unermesslichen Informationsschatz auf die Frage auch eine Antwort. Oder Jackie?
3: Klar doch, zum Thema Haare. Haare sind nicht nur weich, sondern auch sehr stark. Ein einzelnes Haar kann tatsächlich bis zu 100 Gramm tragen. So viel wie eine ganze Tafel Schokolade. Wir Menschen haben im Durchschnitt ungefähr 100.000 Haare auf dem Kopf. Und damit könnte man 10.000 Kilo hochziehen. Das ist so viel wie zwei Elefanten. Somit sind ein Königssohn oder eine böse Zauberin für zwei Rapunzelzöpfe leicht wie eine Feder.
1: Krass. Dann ist das mit den Haaren kein Märchen. Dann können wir das natürlich einfach ausprobieren, Johanna.
2: Willst du mir die Haare vom Kopf
1: Nehm,
2: reißen?
1: ja, wir beide. Nimm dir mal ein einzelnes Haar. Einfach.
2: Okay.
1: Also, und jetzt reißen wir bei drei jeweils uns ein Haar raus,
2: Eins,
1: ja?
2: zwei,
1: Au, au, au! Das waren 10 Haare. Na gut. Und jetzt haben wir doch hier jeweils eine Tafel Schokolade liegen. Und die wiegt zufälligerweise ganz exakt 100 Gramm. Und dann können wir nämlich gleich testen, ob so ein Haar wirklich, wie Jackie behauptet hat. Genau, das muss ich hier noch. Wie klebst du es denn, sag mal? Also, liebe Zuhörerinnen und Zuhörer, das ist eine Fisselarbeit hier, die könnt ihr euch nicht vorstellen. Haare mit Klebstreifen an Schokolade zu befestigen, ist nicht so leicht. Und jetzt kommt der ultimative Test. Johanna, zählst du?
2: Moment.
1: Ah, du bist auch noch am Kleben, ne?
2: Ja.
1: Okay, gleichzeitig loslassen.
2: Okay.
1: Eins, zwei, drei.
2: Bei
1: mir
2: mir
1: hältst du
2: hältst
1: auch!
2: einer. Ich habe einer.
1: Uah, dann bist du der Oberprofi. Also dann könntest du mit deinen Haaren ja easy peasy einfach jegliche Prinzen und Ritter der ganzen Welt an dir hochklettern lassen. Das ist so cool. Also ihr müsst euch das vorstellen. Johanna hält gerade an einem Haar eine Tafel Schokolade und spielt mit dem anderen Finger Gitarre mit dem Haar. Mega.
2: Jetzt ist sie runtergefallen.
1: Und wenn die Haare nicht abgerissen sind, dann hängt die Schokolade noch heute glücklich und froh bis an ihr Lebensende. Und meine hängt tatsächlich auch immer noch.
2: Ah.
1: So, So, aber damit sind wir jetzt auch fast am Ende unseres Märchenchecks. Ach nee, stimmt gar nicht. Du musst noch was drücken.
2: Ach ja, den grünen Gecheckknopf.
1: Haare sind viel stabiler, als man denkt. An Rapunzels Zöpfen hätten statt Königssohn und böser Zauberin sogar zwei Elefanten den Turm hinaufklettern können.
4: Gecheckt!
1: Liebe Johanna, zum Ende des Checkpots habe ich noch eine Aufgabe für dich. Hast du Lust?
2: Ja. Was bekomme ich eigentlich dafür, wenn ich es schaffe?
1: Ach so, dann erzähle ich dir endlich mein Königsgeheimnis.
2: Okay.
1: Ich sag dir jetzt drei Märchen und du sagst mir die Moral dazu, also die Botschaft von den Geschichten. Bist du bereit?
2: Ja.
1: Erstes Märchen. Was ist die Moral, die Botschaft von Rotkäppchen?
2: Auf die Mutter hören und nicht im Wald vom Weg abgehen.
1: Ja, würde ich sagen, zu 100% richtig. Zweites Märchen, Schneewittchen.
2: Nicht einfach Fremden die Tür aufmachen.
1: Wow, du bist sehr gut. Drittes Märchen, Hans im Glück.
2: Es geht nicht immer nur um Besitz.
1: Also, würde ich aber sowas von gelten lassen. Ich würde sagen, das war's. Ein Tusch und eine Fanfare für Johanna.
2: Oh, der arme Checkerkönig.
1: Oh, ja, jetzt muss ich mein Geheimnis verraten, ne?
2: Ja.
1: Na gut. Du könntest mir noch sagen, dass ich es in Märchenform erzählen soll.
2: Du konntest es aber auch von selbst machen.
1: Es war einmal ein Checker Tobi. Der hat sich erst wahnsinnig gefreut, weil er in zwei Märchenfilmen mitspielen durfte. Und dann hat er sich wahnsinnig geärgert, weil er war einmal der Stallbursche und einmal so ein Lakai, also so ein Dienstjunge. Und eigentlich hätte er natürlich viel lieber die Rolle des strahlenden Königs mit der goldenen Krone übernommen. Ja, deshalb habe ich mich auch heute als König verkleidet mit meiner Krone. Und es steht mir doch, oder nicht?
2: Ja. Ja.
1: Willst du mal wissen, wenn ich wirklich König wäre, was ich als König bestimmen würde, wie es in meinem Land aussehen würde?
2: Aber gern doch.
1: Also als allererstes würde ich mal dafür sorgen, dass alle nett zueinander sind, sich nicht mehr gegenseitig ärgern und mobben und so weiter.
2: Klingt gescheit.
1: Zweitens würde ich dafür sorgen, dass es weniger Hausaufgaben gibt für Leute, die in der Schule sind, weil das war früher schon viel zu viel.
2: Auf jeden Fall.
1: Und als drittes würde ich dafür sorgen, dass freitags alle Bürgerinnen und Bürger des Landes so viel Schokolade essen können, wie sie wollen.
2: Also dich hätte ich gern als König.
1: Siehste, dann würden auch alle ganz schön dick werden, weil sie die ganze Zeit nur noch Schokolade essen.
2: Müssten sie mehr Sport machen.
1: Da könntest du dich als Sportfee ja dann drum kümmern.
2: Genau.
1: Johanna, es hat Spaß gemacht heute mit dir. Vielen lieben Dank.
2: Mir hat's auch Spaß gemacht. Und wenn wir nicht gestorben sind, dann...
1: Dann machen wir noch weiter irgendwelche anderen Checkpots und hören uns auf jeden Fall zum nächsten Checkpot.
2: Genau.
1: Wenn ihr jetzt noch nicht genug habt von Märchen, dann könnt ihr euch in der Kika-Mediathek, ARD-Mediathek oder in der Checker-Welt meinen Märchen-Check angucken oder den Prinzessinnen-Check, den gibt's nämlich auch, oder einfach die ganz tollen Märchenfilme auf Kika und in der ARD. Ja, passt auf euch auf, oder?
2: Ja.
1: Lasst euch nicht verzaubern, oder doch?
2: Müsst überlegen, in was ihr euch verzaubern lässt.
1: Da denkt ihr mal drüber nach. Bis zum nächsten Mal. Tschüssi.
2: Tschüss.
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2: Dankeschön, Checker Tobi. Das war der Checkpot. 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

Ein deutsches Lied, welches sogar in den USA gefeiert und gesungen wird, haben wir für euch. Das sind Kitschkrieg zusammen mit Blumgarten und Shirin David und ihrem neuen Song Gut genug, hier in der Maus.

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0: Erzähl mal.
1: Hallo, mein Name ist Shakib.
2: Hallo, ich bin Ayham.
1: Wir haben für euch ein Rätsel verbreitet. Es ist ein Gerät, was man zum Beispiel im Garten und in Parks braucht.
2: Der Name des Geräts hat 4 Silben.
1: Dieses Gerät gibt es mit und ohne Motor.
2: Mit dem Gerät schneidet man etwas.
1: Die Motor hat ein 40 bis 70 cm langes Schwert. Ähnlich wie das bei Meerestiersägefisch.
2: Damit können Gärtner sehr genau die großen Gewächse gerade schneiden, die oft um Garten herum wachsen.
1: Und durch die man nicht durchgucken kann. Die Hand ist ungefähr 60 cm lang und hat 2 scharfe Metallschneiden.
2: Die beiden Griffe sehen aus wie Holzrohre.
1: Manche Leute schneiden mit diesen Geräten sogar Muster in einige Gartengewächse.
2: Solche Geräte sollen nur Erwachsene benutzen, weil sie gefährlich sind.
1: Und weil man viel Kraft und Übung braucht, um sie zu benutzen.
2: Die Gewächse, die man beschneidet, können sehr lang und sehr hoch werden.
1: In Gärten oder Parks muss man immer wieder mal diese Gewächse beschneiden, damit sie glatt wachsen. Und die richtige Lösung ist?
2: Die Heckenschere.

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1: Hallo, ich bin der Tim, bin 12 Jahre alt und wünsche mir gar keine Musik, falls ja, dann etwas von Linkin Park. Und ich wollte eigentlich nur meine Familie grüßen, weil die mir immer viel bedeutet.

0: Klaus Freundebuch. Ich heiße
1: Emma.
0: So alt bin ich.
1: 7.
0: So sehe ich aus.
1: Ich habe braune Haare, dunkelbraune Augen. Ich habe glatte Haare und ich mache mir auch manchmal einen Zopf.
0: Das habe ich gerade an.
1: Ein T-Shirt und eine kurze Hose. Da sind ganz viele Orangen drauf und Gänseblümchen. Es passt auch so zusammen, weil es auch ein Zweiteiler ist.
0: Darum bin ich gerne im Garten.
1: Weil

0: Und ich kann auch in meinem Zelt spielen.
1: Dieses Tier mag ich besonders.
0: Pferde. Ich mag alle Pferde. Ich mag, dass man auf denen reiten kann.
1: Mein Lieblingshobby.
0: Klavier spielen und lesen. Am Klavier spielen mag ich schon so, wenn man da die schönen Töne hört.
1: Mein Lieblingseis.
0: Mein Lieblingseis ist Erdbeer, weil es auch noch Erdbeeren schmeckt.
1: Bist du Maus, Ente oder Elefant?
0: Die Maus, weil sie einfach so schlau ist. Echte Mäuse sind ja auch so schlau.
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Wer träumt nicht davon, einen Roboter zu haben, der alle doofen Aufgaben für einen übernimmt? Papalapap haben es geschafft. Hört selbst, hier sind sie mit ihrem neuen Song Roboter.

0: als wir mal zelten waren, dann waren wir an einem See, das war ein Badesee, und da sind wir dann schwimmen gegangen. Ich hatte einen ganz kleinen Schlafsack, da war ich noch kleiner, und dann habe ich mich nicht getraut, aufs Klo zu gehen. Und dann habe ich im Zelt in die Hose gemacht.
1: Schlafen ist da eigentlich immer schwer, weil da immer die Mücken sind, weil es ja im Sommer ist, und dann pieksen die.
0: Dass man da in der freien Natur schläft, aber dass man die ganzen Geräusche von draußen hört. Ja, das finde ich eigentlich schön am Zelten.
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0: Erzähl mal.
1: Für mich war ein perfekter Ferientag, dass ich ausschlafe, dann aufstehe und zu unseren Kaninchen gehe.
2: Wenn ich morgens ausschlafe, frühstücke, mit meiner Familie dann spazieren gehe, bis abends und abends dann grillen.
3: Wenn ich Brötchen holen fahre, dann wir eine Wanderung machen und danach noch am Abend einen Film zusammen gucken.
4: Dass ich dann irgendwann Freunde treffe.
5: Wenn ich mit meinen Freunden zum Beispiel auf dem Reiterhof oder so wäre und einen Ausritt machen würde und danach zu Hause mit meinen Freundinnen, wenn die bei mir schlafen würden, und wir dann eine Mitternachtsparty machen.
6: Wenn schönes Wetter ist, ich meine Meerschweinchen dann rausholen kann, mit den Tricks üben kann.
7: Draußen in der Sonne liegen und sich bräunen lassen.
8: Faul auf der Couch sitzen und Ananasdrink trinken.
9: Also dieses Lied kann man immer hören. Beim Aufwachen, beim Einschlafen und zwischendurch sowieso. Das ist ein echtes Maus-Lieblingslied.

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7: Immer die besten Hits für euch. 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Das ist Tyler zusammen mit

0: Erzähl mal.
1: Im Wald ist es einfach Spaß, in der frischen Natur zu spielen und mit verschiedenen Sachen zu spielen. Also kein Spielzeug, da sind Stöcker, man kann alles bauen.
2: Wir können im Wald Tipis bauen und Mandalas machen.
3: Für die Tipis sucht man sich erstmal einen Baum aus. Da muss man halt verschiedene Stöcke sammeln und die muss man dann schräg an den Baum stellen und immer wieder, bis wir es um den Baum rumgebaut haben.
4: Man kann in das Tipi auch reingehen, wenn man da einen Eingang lässt.
5: Für die Mandalas kann man zum Beispiel Blätter jetzt als Kern und dann halt immer Tannenzapfen zum Beispiel oder Stöcker drumlegen und dann halt ein Mandala machen. Einfach auf den Boden legen.
6: Man kann da auch Kugelbaum bauen. Da braucht man einfach nur richtig große Stöcker und einen Berg, der nach unten geht und eine Murmel.
7: Links und rechts liegen Stöcke, die Abgrenzung, und dann rollt die Kugel in der Mitte runter.
1: Man kann auch Brücken bauen. Das ist eigentlich ganz leicht. Man muss zwei lange Stöcke an den Seiten machen und dann viele kurze in die Mitte. Es ist so eine kleine Brücke über den Minigraben.
8: Wir können auch ganz kleine Häuser für Tierchen bauen. Auf der Klassenfahrt habe ich so ein Stück von einem Baum genommen und dann habe ich noch Rinde genommen und das konnte ich dann zu einer kleinen Hütte machen. Für verschiedene Käfer, Schnecken oder auch Insekten.
9: Man kann aber auch ganz viel Laub auf einen Haufen tun, dann können da Igel wohnen.
10: Im Berger Busch, da gehen wir immer hin, da war so ein umgefallener Baumstamm. Und wenn wir da hingehen, sammeln wir immer Stöcker und legen die dann so auf dem umgefallenen Baumstamm. Und der umgefallene Baumstamm ist so, also länger zumindest als 2 Meter, weil uns das Spaß macht und weil wir das einfach cool finden, wie das dann aussieht. So.
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12: Hallo, ich heiße Elisabeth Zinjahalt und ich wünsche mir das Lied Fingertip von Tom Georgi. Und ich weiß nicht, ob ich das richtig ausgesprochen habe, deswegen singe ich einfach was. Sing for me, my garden, don't you sing for me.

0: Hallo, ich habe eine Frage. Wie hoch können Flöhe springen?
1: Im Leichtathletikstadion beim Hochsprung fordern die Sportlerinnen und Sportler manchmal das Publikum auf, rhythmisch zu klatschen. Dann kommen sie in den richtigen Rhythmus für ihren Anlauf und Sprung. Und dann laufen die Hochspringer los. Sie laufen eine leichte Kurve und drehen sich so leicht zur Latte hin. Dann Absprung mit einem Bein. Im Flug drehen sich die Sportler auf den Rücken und wenn alles klappt, überqueren sie so die Latte. Drüber. Geschafft. Was für ein Sprung. Hochsprung ist ein sehr schwieriger Sport, weil es sehr auf die richtige Sprungtechnik ankommt. Die besten Hochspringerinnen der Welt springen über 2 Meter, wenn es bei Olympischen Spielen oder Weltmeisterschaften um die Medaillen geht. Die Männer springen sogar noch mal rund 40 Zentimeter höher. Das sind richtige Sprungflöhe. Das Sprichwort kommt daher, dass Flöhe super Springer sind, obwohl sie nur 1 Millimeter groß sind. Mit dem bloßen Auge sind sie kaum zu erkennen. Sie sind klein, aber ihre Sprungkraft ist spektakulär. Deshalb sagt man ja auch, du springst wie ein Floh. Es gibt ganz schön viele Gerüchte rund um Flöhe. Manche Leute behaupten, sie hätten schon Flöhe gesehen, die 10 Meter weit springen. Einigen Forschern schien das viel zu weit. Deshalb haben viele Forschungsteams nachgemessen, wie hoch die Flöhe springen können. Ein Wissenschaftlerteam hat in einem Labor Experimente mit über 400 Flöhen gemacht. Mit Zeitlupenkameras haben sie die Flöhe genau beobachtet und die Sprünge gemessen. Im Durchschnitt sind die Flöhe 15 cm hochgehopst. Das ist ungefähr so hoch, wie ein Geodreieck aus der Federmappe lang ist. Ein Floh hat sogar eine Rekordhöhe von 25 cm geschafft. Das ist sehr beeindruckend, wenn man sich überlegt, dass ein Floh nur 1 Millimeter groß ist. Im Schnitt springen Flöhe also 150 Mal höher, als sie groß sind. Das würde bedeuten, dass ein 6-jähriges Kind, das 1,20 Meter groß ist, mit der Sprungkraft eines Flohs 180 Meter hochspringen würde. Wir Menschen könnten also locker auf Wolkenkratzer hüpfen. Im echten Leben ist das komplett unmöglich. Aber wie machen die Flöhe das? Forscher einer britischen Universität haben wieder Super-Zeitlupenkameras aufgestellt. Damit können sie jede Bewegung von hüpfenden Flöhen aufzeichnen. Die Flöhe benutzen einen Trick. In der Zeitlupe lässt sich beobachten, wie der Floh einzelne Abschnitte seiner Hinterbeine nacheinander anspannen kann. So entsteht ein Hebel. Der Hebel schnellt nach oben und dabei entsteht so viel Energie, dass sich der Floh über die Zehen perfekt in die Luft katapultieren kann. Und deshalb kann er so hoch springen. Bei einem Hochsprungwettbewerb hätten wir Menschen also keine Chance gegen einen Floh. Aber über 2 Meter zu springen, ist auch nicht schlecht.

0: Das Freundebuch. Ich heiße
1: Ayla.
0: So alt bin ich.
1: 9.
0: So sehe ich aus.
1: Ich habe braune Haare, braune Augen. Ich bin eher klein. Ich trage gerne Boller, Jeanshosen und ausgebeultes T-Shirt von meiner Schwester.
0: Das mache ich am liebsten.
1: Am liebsten gehe ich aufs Trampolin und gucke meiner Ziege zu, weil das neben dem Gehege steht. Die springt da hoch und legt sich dahin in die Sonne meistens. Und manchmal füttere ich die dann auch mit Blättern. Und die Ziege ist schwarz-weiß mit so Flecken in hellbraun auch an der Seite. Die Ziege heißt Tobi. Ich mache manchmal auf dem Trampolin Ratschläge und Saltos.
0: Mein Lieblingsort.
1: Mein Lieblingsort ist der Wald, weil da drin baue ich manchmal mit Stöckern und so kleine Hütten. Mein Bruder hat mir bei einer richtig guten Hütte geholfen. Die ist an so einem Baum, da war so ein ganz langer abstehender Ast dran. Und da haben wir Stöcker dran gelehnt, ganz viele. Und dann haben wir Blätter vom Waldboden genommen und da drüber gelegt, damit es nicht sofort reinregnet. Und dann haben wir im Wald so eine Holzpalette genommen und als Tür davor gestellt.
0: Mein liebstes Computerspiel.
1: Mein Lieblingsspiel auf meinem Tablet ist Tom Gold Run. Da sind so kleine Katzen und Hunde und das sind halt Superhelden. Und am Ende ist so ein Waschbär-Boss, weil die Waschbären besiegt man in dem Spiel. Am Ende ist halt der Waschbär-Boss nur noch über. Der hat zum Beispiel eine gefangene Katze und dann muss ich den besiegen, damit die Katze wieder frei ist und ein neuer Superheld da ist.
0: Bist du Maus, Ente oder Elefant?
1: Elefant, weil Blau meine Lieblingsfarbe ist und weil der auch mit seinem Rüssel so viele interessante Sachen machen kann.
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0: Ich bin Konstantin und bin 9 Jahre alt.
1: Ich bin Andi und ich bin 53 Jahre alt.
0: Was war dein Lieblingsbuch, als du ein Kind warst?
1: Mein Lieblingsbuch heißt Raumschiff Monitor, Geheimer Staat von Rolf Ulrici.
0: Worum geht's in der Geschichte?
1: Oh, das ist so ein bisschen wie ein Fünf-Freunde-Buch. Nur das sind 6 Jungen und ein Mädchen und die entdecken ein geheimes Raumschiff. Mit dem fliegen sie ins Weltall. Und das ist sehr spannend und sehr technisch. Und so ein Science-Fiction-Roman ist das.
0: Was magst du so sehr daran?
1: Ich weiß noch, dass das damals total spannend war, die Geschichte. Die erleben ein Abenteuer auf der Erde und im All und in der Schwerelosigkeit. Und das hat mich so als Kind, als ich in deinem Alter war, total fasziniert. Diese ganzen Weltraumgeschichten. Und deswegen fand ich das damals sehr spannend. Und ich habe ganze Nächte durchgelesen an dem Buch.
0: Was war deine liebste Person in der Geschichte?
1: Da gibt es einen Jungen, der hat den Spitznamen Superhirn. Und da würde man heutzutage sagen, das ist so ein Nerd. Der wusste einfach auf alles eine Antwort, der hat alles im Kopf gehabt, der konnte alles berechnen. Das fand ich damals ganz schön spannend, wie schlau der war. Und der war auch schlauer als alle Erwachsenen in der Geschichte.
0: Soll ich das Buch auch mal lesen?
1: Oh, das ist eine gute Frage. Ich weiß gar nicht, ob das heutzutage noch so spannend wäre für so moderne Kinder, wie du eins bist. So alte Geschichte mit so alter Technik. Aber wenn du mal Spaß dran hast, kann ich das gerne noch mal organisieren für dich. Konstantin, was ist gerade dein Lieblingsbuch?
0: Mein Lieblingsbuch ist Die Schule der magischen Tiere, Band 12, voll das Chaos von Margaret Auer.
1: Und was gefällt dir so gut daran?
0: Dass da Kinder versuchen, Erwachsene von ihrer Meinung zu überzeugen. Das gefällt mir.
1: Und wen magst du in dem Buch am liebsten und warum?
0: Ich mag ein Mädchen, das Miriam heißt, weil sie sich für andere einsetzt und sie ist sehr mutig.
1: Gibt es eine Stelle, die dir so richtig gut gefällt?
0: Ich finde sehr gut, als Miriam auf die Bühne gegangen ist und ihre Meinung gesagt hat, ganz laut.
1: Sag mal, Konstantin, um was geht's denn überhaupt bei der Schule der magischen Tiere?
0: Um eine Schule oder eine Klasse, die magische Tiere bekommt. Die können reden, aber es kann sie nur der Inhaber der magischen Zuhandlung und das Kind verstehen, wofür das Tier bestimmt ist. Und dann erleben die halt Abenteuer zusammen mit den magischen Tieren und so.
1: Worum geht es in diesem speziellen Band von der Schule der magischen Tiere?
0: Dort geht es darum, dass jemand einen Brief bekommt, eine sozusagen Einladung für so eine Art Fest, dass er zu so einem Vorstand soll, der sich der magische Kreis nennt. Und der Vorsitzende von dem, der findet den ganz blöd, weil der Tiere an Kinder weitergibt. Der sozusagen Chef, der will halt, dass der seine magische Zuhandlung schließt und sich aufs Land zurückzieht und alle Tiere, die dort drin wohnen, auf andere Farmen verteilt werden.
1: Was ist denn das Besondere an diesem Band der Schule der magischen Tiere?
0: Dort ist das Mädchen Miriam, ist nicht in dieser Klasse, die magische Tiere bekommt, sondern eine Freundin von der ist in der Klasse und dann bekommt sie das magische Tier. Ich verrate jetzt nicht welches, das sollt ihr am besten selber rausfinden.
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1: Hallo, ich bin Ella, bin 5 Jahre alt und ich wünsche mir das Lied Golden und ich grüße meine Schwester Maya.

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2: Ich bin Carlotta, 9 Jahre alt, aus Dortmund und wünsche mir das Lied Lushlife. Und ich grüße Nele und Frieda, weil ich habe heute Morgen noch mit denen über das Lied gesprochen. Tschüss.

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0: Hallo, hier ist der John. Ich bin 12 Jahre alt. Wünsche mir das Lied Nina von Nina Chuva. Liebe Ticket, grüße ich den Elefanten, das Mausteam, alle Nina-Fans. Tschüss.
1: Hallo, ich bin hier.

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1: Mein Name ist Jim, ich bin 12 Jahre alt. Ich wünsche mir das Lied Wummsong von Florian.
2: Habe ich eine gute Technik?
3: Na

0: glaube ich.
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2: Hallo, ich heiße Rosa, ich bin 9 Jahre alt. Ich grüße meinen Papa, der gerade nicht da ist. Und ich wünsche mir das Lied Sei, wie du bist.

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1: Hallo, hier ist Gesa und ich wünsche mir das Lied Feuerwerk von Vincent Weiss.

Hallo, ich bin die Paula, bin 8 Jahre alt und ich wünsche mir das Lied Der Glauben an mich von Ladybug. Und damit grüße ich meine Familie, vor allem meinen Papa und Mutter, noch meine beste Freundin und meine Klasse.

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1: Hallo, ich heiße Charlotte, ich bin 9 Jahre alt und ich wünsche mir das Lied Shake It Off von Taylor Swift. Und ich grüße damit Henry, Finn, meine Brüder, meine Eltern und Lukas, der bei euch im Nachbarzimmer bei

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1: Hallo, hier ist die Luisa. Ich bin 9 Jahre alt und wünsche mir das Lied Ego von Lina Larissa Strahl. Ich grüße damit die Ente, die Maus und den Elefanten. Tschüss.

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2: Hallo, ich bin Helena und ich bin 6 Jahre alt und ich wünsche mir das Lied Welt gegen uns. Danke.

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1: Hallo, ich heiße Ida, ich bin 7 Jahre alt. Ich wünsche mir das Lied Be Mine von Kamrat und ich grüße meine Familie, die Marc, die Ente und den Elefanten.

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1: Hallo, ich heiße Theo und ich bin 4 Jahre alt und ich wünsche mir Laser Ninja von Heavy Saurus und ich grüße damit die Maus und Malo und Papa.

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1: Oh, habt ihr die Marmelade schon probiert? Selbst gemacht, von meiner Freundin höchstpersönlich. Ja, finde ich auch. Oh, wisst ihr was? Oh weia, ich glaube, wir sind schon auf Sendung.
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1: Hoppla. Bisschen spät dran heute. Ja, wir haben noch gar nicht richtig fertig gefrühstückt. Du. Ja, Elefant, kannst du mir bitte mal den Frischkäse rübergeben? Ja, genau den. Danke sehr. Wisst ihr was? Ist ja eigentlich auch egal, wie viel Uhr es gerade ist. Schnappt ihr da draußen euch doch auch einfach was zum Frühstücken? Ich könnte mir nämlich vorstellen, dass ihr heute ansonsten ganz schön neidisch werden könntet. Ja, unser Tisch ist nämlich wirklich reich gedeckt und da kommt im Laufe dieser Maus zum Hören mit Sicherheit noch die ein oder andere Leckerei dazu.

0: Hey, hey, das war ein Lied vom Sänger mit Krone und Hund. Und jetzt wollen wir uns mal um eine wichtige Frühstücksfrage kümmern, die uns Leon auf dem Maus-Anrufbeantworter gestellt hat.
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2: Hallo, hier ist der Leon aus Dresden und ich habe eine Frage an die Maus. Und zwar, was bringt der Brötchenschlitz im Brötchen oder im Brot? Tschüss!
0: Du, das ist wirklich eine gute Frage, Leon. Und um die zu beantworten, hat unsere Kollegin Julia sich direkt mal selber rangemacht ans Brötchenbacken.
3: Das hier ist mein Brötchenteig. Den muss ich jetzt ordentlich kneten, damit er gleich im Ofen schön aufgeht. Da ist nämlich Hefe drin, eine Backzutat, die dafür sorgt, dass der Teig größer wird. Und je mehr ich ihn knete, desto besser klappt das, wenn er nachher im Ofen ist. So, das reicht. Jetzt noch schnell kleine Kugeln formen und ab aufs Backblech. Das heißt, halt! Erst muss ich noch schnell einen Schlitz reinritzen. Mit einem ganz scharfen Küchenmesser ritze ich in der Mitte der Kugel einen tiefen Schlitz rein. So, als wollte ich meine Teigkugel in der Mitte durchschneiden. In Wirklichkeit ritze ich aber nur schön tief in den Teig hinein. Also nicht bis ganz runter zum Backblech. Fertig. Und jetzt gibt's Backofenkino. Wecker stellen, Tür zu und los geht's. Ich guck den Brötchen jetzt beim Backen zu. Die heiße Luft lässt den Teig in alle Richtungen wachsen. Minute für Minute werden meine niedlichen Brötchenteigkugeln dick und dicker. Außen um die Teigkugeln rum bildet sich ganz schnell eine Kruste. Der Teig darunter, also tief innen im Brötchen, erwärmt sich langsamer. Er beginnt erst später damit, sich auszudehnen. Dann aber schon, und zwar mit voller Wucht. Der Teig drückt von innen gegen die Brötchenkruste. Die ist nämlich plötzlich viel zu eng. Eine ganze Zeit geht das gut. Das ist so ähnlich, wie das beim Luftballonaufpusten passiert. Ich puste Luft in den Ballon, immer mehr und mehr und noch mehr Luft. Er wird größer und größer und größer und... Schade, um den schönen Ballon. Meine Brötchen im Ofen würden zwar nicht mit einem Knall zerplatzen, aber sie würden so in die Breite gehen und auseinanderlaufen, dass sie nachher gar nicht mehr wie ein Brötchen aussehen, eher wie ein Fladen. Durch den Schlitz werden sie von innen schön locker und fluffig. Meine Brötchen hier im Ofen brauchen übrigens noch ein paar Minütchen, aber ich kann jetzt schon sehen, dass es keine Fladen werden. Sie platzen nämlich genau am Schlitz auseinander. Ist ja auch klar, die Kruste ist da, wo der Schlitz im Teig ist, nicht stabil. Und wenn der Teig von unten dagegen drückt, dann platzt das Brötchen auch genau am Schlitz auf. Sieht sehr schick aus. Und je nachdem, ob ich einen geraden Schlitz, ein Kreuz oder auch eine Zickzacklinie in den Teig reinritze, kommt am Ende ein ganz anderes Brötchen dabei raus. Sehr schön, die sind fertig. Ofen aus und nix wie raus mit euch. Vorsichtig! Küchenhandschuhen. Das Blech ist nämlich super heiß. Und jetzt erstmal auf das Gitter zum Abkühlen. Oh, und wie das duftet. Lecker.
0: Oh, da kriege ich ja nur beim Zuhören Hunger. Wie gut, dass wir hier heute vorbereitet sind. Hoffentlich habt ihr da draußen unseren Rat befolgt und habt auch was zu beißen. Oh, zu lecker. Übrigens, kleine Warnung. Nachher, genau, gibt's hier auch noch Croissants.
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0: Das war Richard von Richards Kindermusikladen. Der singt jetzt gleich auch und zwar von einem sehr besonderen Gefährt. Einer Küchenkutsche. Habt ihr davon schon mal gehört?

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0: Was gehört eigentlich für euch unbedingt auf den Frühstückstisch? Das hat unsere Mauskollegin Elke mal ein paar Kinder gefragt.
1: Ich esse gerne zum Frühstück Cornflakes, Toast, Brötchen.
2: In der Woche esse ich eigentlich immer Schokomüsli.
3: Wenn ich Schule habe, esse ich Brötchen mit Fleischwurst, Salami, Mortadella. Was ich ganz gern mag, ist Leberwurst da drauf.
4: Ich esse fast immer Käsebrötchen.
5: Ich frühstücke meistens Brot. Manchmal gibt's auch Vollkornbrötchen. Auf dem Vollkornbrötchen oder auf dem Brot tue ich Schinken, Butter. Sehr selten esse ich nur Cornflakes, weil meine Mutter mag das nicht, wenn ich Cornflakes esse.
6: Ich frühstücke am liebsten Nutella.
7: Meinen Eltern ist eigentlich egal, was wir essen. Hauptsache was.
8: Ich frühstücke unter der Woche Müsli mit Joghurt. Da habe ich ungefähr eine halbe Stunde Zeit.
9: Also wenn ich zur Schule gehe, habe ich klar nicht so viel Zeit wie am Wochenende.
10: Bei mir ist es so, ich esse in der Woche. Morgens früh nehme ich immer so ein Toast auf den Weg mit und gehe dann schon auf dem Weg zur Schule.
11: Wenn ich Schule habe, habe ich meistens gar keine Zeit. Wenn dann 3 Minuten, dann muss ich schon auch aus dem Haus. Dann nehme ich mir eine Banane oder einen Apfel zum Frühstück.
12: Ja, mein Lieblingsessen ist Nutella. Und ich kann auch ganz bequem sitzen, bis ich zur Schule gehe. Und ich habe einer der nächsten Wege zur Schule.
13: Unter der Woche frühstücke ich auch, aber ich habe nur 5 Minuten Zeit, weil wir uns sehr schnell beeilen müssen. Am Wochenende, da sitzen wir zusammen. Da essen wir meistens Brötchen mit einem gekochten Ei.
2: Am Wochenende esse ich immer Brötchen.
14: Samstag und Sonntag esse ich am liebsten Spiegelei oder sowas.
15: Am Wochenende esse ich immer Bacon Beans mit Ei. Und auch Brötchen.
16: Bei mir frühstücken wir nur am Wochenende. Entweder es gibt Brötchen oder es gibt Cornflakes mit Milch immer.
0: So, das war mal eine üppige Auswahl. Also ich würde mich bei euch allen sofort an den Frühstückstisch setzen. Aber ist euch auch diese Eiersache aufgefallen? Naja, Eier sind eher so ein Wochenendding. Bei mir zu Hause auch. Du, Ente? Du sitzt da gerade am nächsten dran. Könntest du mir mal bitte die Butter geben? Ja, ich muss schon wieder weiter futtern.
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0: I like fruit. Auf Deutsch, ich mag Obst. Das war ein Song vom US-amerikanischen Hip-Hop-Musiker Secret Agent 23 Skidoo. Und jetzt geht's weiter mit Cleo. Cleo Fischer, 10 Jahre alt, wohnhaft in einem Hochhaus in Wiebelmund am Katzenbuckel 13. Ja, witzige Adresse, ne? Finde ich auch. Zusammen mit ihrem Freund Ben, genannt Brunzi, löst Cleo Kriminalfälle und heute bekommen die zwei einen Fall rein, für den müssen sie in ihrem eigenen Hochhaus ermitteln. Ja, hört mal.
1: Detektiv Cleo Fischer. Für ganz besondere Fälle. Alles fing damit an, dass eines Morgens Mamas Fahrrad nicht mehr da war. Das war so klar, sie schließt ihr Fahrrad nämlich nie ab. Eigentlich war ich sogar ein bisschen froh drüber. Obwohl sie jetzt Chefin von Aldo ist, fährt sie nämlich immer noch mit ihrem Schrottfahrrad zur Arbeit. Ist doch komisch, oder?
2: Ich weiß genau, was du jetzt denkst, Cleo. Aber ich liebe mein Fahrrad nun mal so, wie es ist. Wäre das nicht ein Fall für deine Detektei?
1: Kaum war Mama aus der Tür, klingelte Brunzi, mein Assistent, bei mir. Die Isomatte von seinem Bruder Jo war auch weg. Und Brunzi soll sie aus dem Hausflur geklaut haben.
3: Das ist so ein olles Ding zum Moped reparieren. Ganz ehrlich, was soll ich denn damit? Der hat sie doch nicht mehr alle.
1: Aber das Fahrrad und die Isomatte waren nicht das Einzige, was heute früh verschwunden ist. Brunzis Mutter hat ihre Einkäufe nur kurz im Hausflur abgestellt, um noch eine Zeitung zu kaufen.
3: Und als sie wiederkam, war ihre Tasche wie vom Erdboden verschluckt. Deswegen gab es nicht mehr was zum Frühstück bei uns. Dabei hatte ich mich so auf die Brötchen gefreut.
1: Während Brunzi sich den Magen mit meinen Cornflakes vollschlug, analysierte ich schon mal die Lage. Wenn drei Sachen auf einmal verschwinden, ist das verdächtig. Wie sagt Rob Bobinski immer?
4: Gleiches Muster lässt auf gleichen Täter schließen.
1: Als erstes untersuchten wir die Fahrradständer am Hof. Ihr werdet's kaum glauben, aber Mamas Fahrrad war wieder da. Allerdings stand es auf dem Kopf, also eigentlich auf dem Sattel. Und ein Schraubenschlüssel lag daneben.
3: Hä? Welcher Fahrer, die bringt denn seine Beute zurück und repariert sie dann auch noch?
1: Da hatte Brunzi ausnahmsweise mal völlig recht. Vor allem, was sagte uns das über den Täter, den wir suchten?
5: Komm, lass mal im Hausflur nachsehen, ob die Isomatte von deinem Bruder auch wieder da ist.
3: Aua, Mann, wer lässt denn hier seinen Müll liegen?
1: Ich frag mich echt, warum ich so einen Tollpatsch zum Assistenten hab. Brunzi war über etwas gestolpert, ja, aber das war kein Müll, sondern die Einkäufe von seiner Mutter. Nur die Brötchen waren weg. Daneben lehnte eine Schiefertafel, auf der geschrieben stand: Entschuldigung, das war ein Notfall. Ich zahle das Geld so bald wie möglich zurück.
5: Du, das ist eindeutig eine Nachricht von unserem Täter.
3: Meinst du, er versteckt sich hier irgendwo?
5: Na sowas, die Kellertür ist hier offen. Sehr verdächtig. Los, komm, vielleicht finden wir dort noch mehr Spuren vom Täter.
3: Du willst in den Keller? Jetzt?
1: Und sie ist so ein Angsthase. Natürlich mussten wir den Keller unter die Lupe nehmen. Was uns da erwartete, erratet ihr nie. Es sah aus wie im Vereinsheim vom SC Wiebelmund. Überall standen Pokale. An einer Wäscheleine hingen bestimmt 99 Medaillen. Und mittendrin hatte sich jemand ein Lager zum Schlafen eingerichtet. Ein Schwimmring als Kopfkissen und...
3: Schau mal, eine Deutschlandfahne als Bettdecke. Das gibt's nicht. Das ist ja die Isomatte von meinem Bruder.
1: Bingo. Rob Bobinski hatte mal wieder recht gehabt. Gleiches Muster, gleicher Täter. Bloß die Pokale und Medaillen passten irgendwie nicht ins Bild. Überall war der gleiche Name zu lesen. Traugott Glöckler.
3: Cleo, das ist doch der Glöckler. Der aus unserem Haus. Der Bademeister.
5: Lass uns gleich mal bei ihm klingeln und nachfragen, ob er jemanden hier unten gesehen hat. Guten Tag, ist der Herr Glöckler zu sprechen?
6: Nein, der wohnt hier nicht mehr.
1: Wie bitte? Wahrscheinlich war Glöckler bei der Arbeit, also im Freibad Wiebelmund. Montags ist doch eigentlich geschlossen, aber wo sollte er sonst sein? Wir quetschten uns durch das Loch im Zaun und tatsächlich, da Da saß Glöckler mit traurigem Gesicht am Rand des Schwimmbeckens. Wir erzählten ihm, dass im Keller jemand bei seinen Pokalen kampiert und wollten wissen, ob er da jemanden gesehen hat. Aber Glöckler schien gar nicht zuzuhören, sondern erzählte was von Ehekrise und so.
7: Dabei sind wir doch schon so lange verheiratet. Glücklich, dachte ich immer.
1: So kannten wir unseren Bademeister gar nicht. Nicht nur Brunzi war das irgendwie peinlich, ihn so zu sehen, bis ich Glöckler wieder fasste und die Bombe platzen ließ.
7: Aber gestern Abend, als ich nach Hause kam, meine Pokale und Medaillen, alle in einer Kiste vor unserer Wohnungstür. Einfach Wahnsinn. Und meine Frau hat mich vor die Wahl gestellt. Deine Pokale oder ich? Die spinnt doch.
1: Das war schon eher der Ton, den wir von Glöckler kannten.
7: Wenn sie meine Pokale rausschmeißt, schmeißt sie mich raus. Versteht ihr? Deshalb bin ich erstmal in den Keller gezogen.
1: Wow. Das erklärte auch, was die Isomatte von Brunzis Bruder im Keller zu tun hatte. Glöckler hatte anscheinend dort übernachtet.
5: Und was wollten Sie mit dem Fahrrad meiner Mutter, wenn ich fragen darf?
7: Naja, ich hatte halt Hunger heute früh und wollte zum Bäcker fahren. Übrigens, das Schutzblech muss dringend mal angeschraubt werden. Jedenfalls habe ich schnell gemerkt, dass ich gar kein Geld dabei habe.
5: Zum Glück hatte Frau Schombrutzige ihre Tasche im Haus abgestellt.
3: Was? Sie haben unsere Brötchen geklaut.
7: Wie gesagt, es war ein Notfall.
1: Der arme Glöckler. Zwar war der Fall damit gelöst, aber irgendwie wollten wir ihm helfen. Er konnte ja nicht ewig im Keller wohnen bleiben. Wie konnten wir die beiden Glöcklers nur wieder zusammenbringen? Wir mussten etwas finden, damit seine Frau stolz auf ihn sein konnte. Auf dem Heimweg machte Brunzi am Rathaus eine Vollbremsung.
3: Schau mal, Cleo. Wer ist der beste Wiebelmunder? Wählen Sie Ihren Favoriten unter wiebelmund.de. Du, ich weiß jetzt, wie wir Glöckler helfen können.
1: Als Detektiv muss Brunzi noch viel lernen, aber dafür hat er manchmal echt gute Ideen. Über den Klassenchat haben wir jede Menge Leute aus der Schule aktiviert. Alle sollten für den Glöckler stimmen und ihn zum besten Wiebelmunder wählen.
5: Wenn ich ehrlich bin, fällt mir gar nicht so viel Tolles zum Glöckler ein.
8: Nicht vom Beckenrand springen.
3: Stimmt, eigentlich brüllt er ja immer nur rum.
8: Keine Arschbombe vom Dreier.
5: Aber er hat immer dafür gesorgt, dass es gerecht zugeht.
7: Ja, ohne Wettkampf keine Medaille.
1: Wir haben uns dann darauf geeinigt, dass Glöckler es im Grunde immer nur gut gemeint hat. Am nächsten Abend beim Müll rausbringen wurde ich zufällig Zeugin einer aufgeregten Unterhaltung an der Kellertür.
6: Traugott, jetzt versteh doch, du musst hochkommen.
7: Ohne meine Pokale komm ich nicht hoch.
6: Aber der Bürgermeister kommt gleich und will dich sprechen.
7: Was? Der Bürgermeister? Was will der denn?
6: Gotti, man hat dich zum besten Wiebelmunder gewählt. Gotti.
1: Was soll ich sagen? Unser Plan war aufgegangen. Das Ehepaar Glöckler hat sich wieder vertragen. Auf dem Sommerfest bekam Glöckler die Medaille für den besten Wiebelmunder überreicht. Unser Bademeister strahlte über das ganze Gesicht. Und seine Frau übrigens auch.
6: Medaillen hin oder her. Ich hab's schon immer gewusst. Mein Mann ist der Beste.
0: Ha, das haben Cleo und Brunzi aber wieder mal sehr schlau eingefädelt, oder? Ende gut, alles gut. Naja, wobei natürlich ist bei Cleo und Brunzi nach dem einen Fall irgendwie auch vor dem nächsten Fall. Schon bald gibt's hier ein Wiederhören mit den beiden. Und auf unseren Mausseiten im Netz, da könnt ihr euch natürlich alle Folgen dieser ersten Staffel sowieso jederzeit und immer anhören.
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0: Und hier schleichen sich gerade ganz langsam und leise die Niddledidits in euer Ohr. Und wer die noch nicht kennt, der lernt sie jetzt kennen. Dennis und Ove haben nämlich ein Lied über sie gemacht.

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1: Na, macht euer Wecker auch? Ich lass mich ja lieber mit Musik wecken, muss ich sagen. Finde ich irgendwie angenehmer und sanfter als dieses. Aber das muss natürlich jeder für sich selber wissen. Da gibt's kein richtig und kein falsch. Jeder und jede, wie er oder sie eben mag. Ganz anders verhält es sich hier.

Und hier wieder der aktuelle Verkehrshinweis. Piep, piep. Verkehrt ist es heute, zum Frühstück einen Kopfstand zu essen. Warum? Nun, hierfür gibt es zwei Gründe, und zwar erstens und zweitens und überhaupt. Wenn man zum Frühstück einen Kopfstand essen will, dann muss man ja erstmal aus dem Bett raus. Bis man das geschafft hat, ist meistens schon Mittag. Aber mittags gibt's kein Frühstück mehr. Und ich sage euch, wer mittags Frühstück haben will, der muss sich schon auf den Kopf stellen. Ja, aber wer macht das schon? Ich zumindest kenne niemanden. Ah, vielleicht lerne ich morgen einen kennen. Wir werden sehen. Piep, piep. Das war wieder der aktuelle Verkehrshinweis.

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1: Wissen wir das jetzt also auch? Sänger Anton ist ein Morgenmuffel. Möchte ich nicht mit tauschen und ehrlich gesagt nicht mal um mich herum haben, Morgenmuffel. Ich bin nämlich das genaue Gegenteil. Augen auf und der Tag kann starten. Mit unserem Mausreporter Christian hingegen würde ich heute sehr gerne tauschen wollen. Er ist nämlich zum Frühstück bei Mausköchin Julia eingeladen.
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1: Und bei Julia gibt's heute was ganz Besonderes zum Frühstück. Was ist außen knusprig und innen ganz weich? Was riecht köstlich nach Butter und schmeckt am besten mit Erdbeermarmelade? Was ist geformt wie eine Mondsichel und hat einen französischen Namen? Oh ja, das Croissant.
3: Willst du noch einen Tee?
4: Oh, sehr gerne. Sag mal, kann ich hier die Erdbeermarmelade aufmachen?
3: Unbedingt, das ist die von meiner Mutter, das ist die allerbeste.
4: Stimmt, aber dieses Croissant hier, ne? Das ist so knusprig, so gut. Und was ich mich ja immer gefragt habe, ne, wie kommen da wohl die ganzen Schichten rein? Ne, guck mal das hier. Das ist ja so ganz anders als bei einem Brötchen. Ne? Wenn man in ein Brötchen reinbeißt, dann sieht das ja so aus wie ein Schwamm mit so ganz vielen kleinen Löchlein drin, so Poren. Aber hier beim Croissant, ne, wenn man da reinbeißt, dann sieht das ja so aus, als wären da ganz viele kleine Blätter übereinander. Wie kommt das?
3: Du isst jetzt erstmal ganz in Ruhe dein Croissant auf.
4: Ja, gern.
3: Dann gibt's noch eine Tasse Tee und dann gehen wir zwei in meine Küche und machen Croissants selber. Dafür braucht man nämlich zwei sehr, sehr wichtige Zutaten. Butter, jede Menge Butter und Zeit.
4: Ja, da bin ich sehr gespannt.
3: Christian, du hast ja noch so einen Krümel im Bad. Okay. Also für Croissants braucht man sehr, sehr viel Butter und Hefeteig. Du hast doch bestimmt schon mal das Wort Blätterteig gehört.
4: Ja klar, und Croissant besteht ja aus ganz vielen Blättern.
3: Das Croissant besteht aus ganz vielen Blättern, aber eben nicht aus Blätterteig, sondern man nennt das Plunderteig. Plunderteilchen kennst du ja eigentlich auch, bestimmt.
4: Ja, so Puddingbrillen, super lecker.
3: Zum Beispiel. Das ist genau wie Blätterteig, so ein ganz blättriger, knuspriger Teig. Der Unterschied ist die Hefe. Im Plunderteig ist Hefe, im Blätterteig nicht. Und genau diesen Hefeteig, den habe ich hier schon mal vorbereitet. Der ist schon fertig geknetet. Mhm. Den kannst du jetzt mal schön rechteckig ausrollen, bitte.
4: Okay, also hier so mit dem Nudelholz einfach drüber, ne?
3: Ja, mit so ein bisschen Mehl schön gleichmäßig. Und ich habe hier schon mal ordentlichen Block Butter, der ist schon so ein bisschen weich und ich roll den jetzt etwas platt und dann legen wir den auf den Hefeteig und packen den mit dem Teig ringsherum ein.
4: Oh, schön, wir packen Butter mit Teig ein.
3: Wir packen Butter mit Teig ein, ganz genau. Da darf nichts mehr rausgucken. So, und dieses Paket klappen wir jetzt noch einmal um, als würden wir ein Buch zuklappen. Und dann muss das in den Kühlschrank. Rechenaufgabe, Christian. Oh. Wie viele Schichten hat der Teig jetzt?
4: Was meinst du mit Schichten?
3: Stell dir vor, wir würden den Teig, den wir jetzt gerade zusammengefaltet haben, stell dir vor, wir würden den aufschneiden und da reingucken. Wie sieht der Anschnitt aus?
4: Also wir haben ja erst die Butter komplett eingepackt und dann wäre der Anschnitt so Teig, Butter, Teig.
3: Genau, und das haben wir ja nochmal umgeklappt.
4: Also, Teig, Butter, Teig, Teig, Butter, Teig.
3: Das sind schon mal 6 Schichten. Okay. 2 Butter und 4 Teigschichten. Das, was wir hier machen, das nennt der Bäcker oder die Bäckerin Touren geben oder Tourieren, sagt man auch dazu. Dafür gibt es feste Regeln, wie oft der Teig gefaltet wird. Am Ende dieser ganzen Prozedur hat der Teig 144 Butterschichten und 288 Teigschichten.
4: Boah, und das sind dann die Blätter in meinem Croissant. Da müssen wir hier aber noch einiges falten.
3: Und der Teig muss sich jedes Mal, nachdem er gefaltet und wieder ausgerollt wurde, dann muss er sich im Kühlschrank so ein bisschen erholen.
4: Echt? Okay, kann ich verstehen.
3: Dementsprechend dauert das ganz schön lange.
4: Und deshalb hast du das natürlich wieder alles vorbereitet.
3: Na
4: zum
3: klar.
4: Glück. Ist das jetzt der fertige Plunderteig mit 288 Teigschichten?
3: Das ist der fertige Teig. Und den schneiden wir jetzt in so längliche Dreiecke.
4: Ah, da kann man die Schichten schon super sehen am Rand.
3: Und die Dreiecke, die werden jetzt einfach von hinten nach vorne aufgerollt.
4: Ah, jetzt erkenne ich sie auch. Das ist so ein bisschen eine pummelige Schnecke. Das ist ein Croissant.
3: Wir machen jetzt das Blech voll mit den pummeligen Schnecken und dann frieren wir die entweder ein fürs nächste Frühstück.
4: Oder wir backen die sofort und essen alle auf. Julia, merci beaucoup.
3: Julia!
4: Ich muss jetzt noch Schnecken rollen.
1: Hab ich das da gerade richtig gehört? Ein Croissant besteht aus 144 Butter und 288 Teigschichten. Herrschaftszeiten, das nenne ich mal Liebe zum Detail. Ach, so lecker, dieses Butterteig-Kunstwerk.

0: das ja nicht sein.
1: Das war Namika zusammen mit der französischen Sängerin Sass und ihrem ziemlich neuen gemeinsamen Lied Liebe ist. Wir widmen uns ja heute mal dem alltäglichen, naja, ich nenne es mal Morgenprogramm. Vor allem ums Frühstück haben wir uns hier schon eine ganze Menge gekümmert. Hier bei uns gibt's heute Brötchen mit allerlei Käse und Aufschnitt. Ja genau, verschiedenes Obst steht auch hier. Und als unsere Mausreporterin Cornelia gehört hat, dass bei uns heute ausgiebig gefrühstückt wird, da hat sie gesagt, du, Nina, ich bin ja regelmäßig in Ägypten unterwegs. Soll ich euch mal erzählen, was dort so gefrühstückt wird? Naja, meine Antwort könnt ihr euch vermutlich denken. Ja, natürlich, super gerne. Auf nach Ägypten.
2: Hagar steht schon in der Haustür. Gleich kommt der Bus. Wie alle ägyptischen Schulmädchen trägt die 8-jährige Uniform, ein graues Trägerkleid, ein rotes T-Shirt. Nur den rosa Ranzen durfte sich Hagar selbst auswählen. Irgendwas sucht sie da gerade drin. Das Pausenbrot, das ihr die Mutter in eine dünne Plastiktüte gepackt hat. Der kleine Bruder kichert.
3: Ich habe noch nichts gegessen.
2: Also, bis der Bus kommt, schnell mal ins Brot gebissen. Ein langer, süßer Laib mit
3: Gummikäse.
2: Das ist harter Schnittkäse, der ein bisschen streng riecht. Aber Hagar mag ihn gerne. Ihr Bruder Hussein hat auch ein Käsebrot dabei, erzählt er. Aber weil er früher aus dem Bett gekommen ist als seine Schwester, hat er schon richtig gefrühstückt und ist jetzt satt.
4: Ich habe ein Ei gegessen und ein Fladenbrot mit Wurst.
2: Fladenbrot essen die Ägypter zu fast allen Mahlzeiten. So rund und so groß wie ein Kuchenteller wird es nicht wie deutsches Brot von oben belegt oder bestrichen, sondern von innen wie eine Tasche gefüllt. Ägypter packen nahezu alles, was essbar ist, in diese Brottasche. Aufschnitt, Frischkäse, Marmelade, aber auch Fleisch, das so wie Döner am Spieß gebraten wird. Das Fladenbrot drumherum macht schneller satt und hält die Mahlzeit preiswert. Fleisch ist teuer in Ägypten, aber Brot ist billig. Weil die meisten Ägypter nur wenig Geld haben, gibt der ägyptische Staat den Bäckereien das Mehl zu günstigen Preisen. Grobes Mehl übrigens, mit Stücken vom ganzen Korn. Ägyptisches Fladenbrot ist zwar billig, aber gesund. In der Straße vor Haggers Haus kommt gerade eine neue Ladung Fladenbrot angefahren, auf einem Fahrrad. Aber nicht etwa auf dem Gepäckträger, da passt das türgroße Brett, auf dem sich über 150 Brote stapeln, gar nicht drauf. Abdu, der Brotfahrer, jongliert das Brett auf dem Kopf. Mit der rechten Hand stützt er das Ganze ab, mit der linken lenkt er. Es sieht aus wie eine Zirkusnummer. Wie macht er das nur? Ich trage das Brot, hampel da irgendwie rum und dabei fahre ich Fahrrad, erzählt der von der ägyptischen Sonne braun gebrannte junge Mann, als er an der Kreuzung anhält. Man muss gut balancieren können. Brotfahren habe ich schon als Kind gelernt. Klingelnd macht sich Abdu wieder auf den Weg. Der Fuhlverkäufer am Ende der Straße wartet auf Fladenbrotnachschub. Mann, hat der mal einen Kochtopf. So kugelig und riesig wie ein Medizinball, nur aus Blech. Koch Mohammed holt daraus mit einem armlangen Schöpflöffel eine matschige braune, naja, man soll ja ehrlich sein, Pampe. Bohnenbrei, auf Arabisch Ful. Die Bohnen setze ich schon nachts um 3 mit Wasser auf den Herd, so Mohammed. Das köchelt viele Stunden, bis alles weich ist. Auch Bohnen sind gesund, preiswert und machen lange satt. Der wichtigste Nährstoff in Bohnen ist Eiweiß, genau wie im Fleisch. Es kann also prima Fleisch ersetzen. In Kairo essen die Leute den Bohnenbrei schon morgens zum Frühstück. Mahmoud und Ahmed kommen noch vor der Schule am Imbissladen vorbei und bestellen sich ein Sandwich, wie die Ägypter sagen, ein Sandwich mit Ful.
5: Ful ist das ägyptische Nationalgericht. Das ist gut für den Kopf und macht richtig satt. Wir lieben Ful.
2: Es schmeckt wirklich sehr lecker und ist für den Start in den Tag perfekt, loben Ernährungsexperten. Und sie beklagen, dass die reichen Ägypter deutlich ungesünder essen als die Armen. Denn wer es sich leisten kann, ist das vermeintlich gute weiße Brot, viel Fleisch und immer öfter auch Pommes und Burger. Dazu gibt es Cola und andere überzuckerte Getränke aus der Dose. Dabei werden in Kairo traditionell an jeder Straßenecke frische Fruchtsäfte und Zuckerrohrsaft angeboten. Aber nicht, dass jetzt jemand glaubt, ägyptische Kinder würden nur lauter gesunde Sachen mögen. Von wegen. Sie lieben Chipsi und Bomboni, Zuckerwatte und Kekse, zum Beispiel gefüllt mit Datteln, lecker. Und am allerliebsten die ägyptische Variante des Lollis. Hasalea, das ist eine Zuckerstange, entweder pur oder mit Sesam bestreut, erklärt der Verkäufer. Das lieben alle Kinder in Ägypten.
1: Wisst ihr, was mich da gerade ganz besonders beeindruckt hat? Genau, Elefant. Der Mann, der 150 Brote mit dem Fahrrad auf dem Kopf transportiert. Das ist doch irre, oder? Wenn ich mir das beim Fahrradfahren nur vorstelle, dann fliege ich sofort hin. Ja, finde ich wirklich Wahnsinn. Hier singt die deutsch-polnische Sängerin Balbina jetzt für uns, wie für sie so ein richtig guter Tag aussieht.

0: Aber wieso ist es 12:30? Mist. Wäre abgeklappt. Ach, dann lasse ich die Kinder einfach allein und leg mich wieder ab.
1: Das Bett ist auch schön weich.
0: Gute Nacht.

0: Leute, kau jetzt ab.
1: Ich möchte mich nicht zu weit aus dem Fenster lehnen, aber ich behaupte, das, was die Gang da gerade gesungen hat, ist ein weit verbreitetes Phänomen, oder? Abends kein Ende finden und morgens, ja, keinen Anfang. Maushörer David kennt das anscheinend auch ziemlich gut.
2: Hallo, ich bin der David und ich habe eine Frage. Warum will man am Abend noch aufbleiben und in der Früh noch weiter schlafen? Und ich grüße meinen Opa. Tschüss.
1: Tja, David, ich bin mal gespannt, was Mausreporterin Sandra darüber weiß.
3: Beim Schlafen teilen sich die Menschen in zwei Gruppen auf. Die einen nennt man Eulen und die anderen Lerchen. Zwei ganz unterschiedliche Vogelarten. Eulen sind groß und aufgeplustert und dunkel. Und die Lerchen sind kleine, zarte Vögel mit eher hellem Gefieder. Die Eule schläft tagsüber und wird erst am Abend munter. Dann macht sie sich auf zur Jagd. Das klappt nachts gut bei ihr, weil sie ihre Beutetiere auch in der Dunkelheit gut sehen und hören kann. Zu ganz anderen Zeiten ist die Lerche unterwegs, nämlich immer tagsüber. Kaum bricht der Morgen an, ist sie putzmunter und fängt an, ihr Futter zu suchen. Davon ist sie dann aber auch am frühen Abend schon wieder müde und ihr Tag ist vorbei. Die Eule hingegen reibt sich dann erst den Schlaf aus den Augen. Klar, sie war ja bis frühmorgens unterwegs und hat den ganzen Tag verpennt. Eule und Lerche ticken also nach ganz unterschiedlichen inneren Uhren. Sie sind auf ein bestimmtes Programm festgelegt. So ähnlich ist es beim Menschen, das haben Forscherinnen und Forscher festgestellt. Die einen drehen abends nochmal richtig auf, die anderen wollen am liebsten schon gleich nach dem Abendessen schlafen gehen. Ist ja klar, dass die, die früh schlafen, auch früher aufstehen können, als die, die erst spät das Licht ausmachen. Alle müssen dabei auf ausreichend Schlaf kommen. Wie viel? Das ist von Mensch zu Mensch verschieden. Aber genug muss es sein, denn wer nicht genug Schlaf bekommt, ist am nächsten Tag mies drauf und kann sich nicht konzentrieren. Das Leben ist meistens auf die Lerchen ausgerichtet, obwohl es von ihnen nicht mehr gibt als von den Eulen. Und die allermeisten von uns sind auch ein bisschen von beidem, wissen Forscher inzwischen. Nur blöd, dass man sich nicht aussuchen kann, wann man morgens aufsteht. Auch die Eulen müssen aus dem Bett, wenn für sie die Nacht noch längst nicht zu Ende ist.
1: Na, David, jetzt wissen wir es. Vermutlich steckt in den meisten von uns ein bisschen Eule und ein bisschen Lerche. Wir sind also genau genommen Eulerchen.

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1: So, Freunde, Sendung vorbei und für uns bedeutet das jetzt aufräumen, Geschirr zusammensammeln, übriges Essen wieder in den Kühlschrank räumen, Tisch abwischen, Krümel wegfegen. Moment, wo wollt ihr hin? Ja, hallo, ihr drei? Ey, wo wollt ihr denn raus? Ja, dann ist jetzt wohl auch geklärt, wer die Bude hier wieder auf Vordermann bringt. Ich bin Nina, eure Freundin.

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2: Erzähl mal.
3: Hallo, mein Name ist Shakib.
4: Hallo, ich bin Ayham.
3: Wir haben für euch ein Rätsel verbreitet. Es ist ein Gerät, was man zum Beispiel im Garten und in Parks braucht.
4: Der Name des Geräts hat 4 Silben.
3: Dieses Gerät gibt es mit und ohne Motor.
4: Mit dem Gerät schneidet man etwas.
3: Die Motor hat ein 40 bis 70 cm langes Schwert. Ähnlich wie das bei Meerestiersägefisch.
4: Damit können Gärtner sehr genau die große Gewächse gerade schneiden, die oft um Garten herum wachsen.
3: Und durch die man nicht durchgucken kann. Die Hand ist ungefähr 60 cm lang und hat 2 scharfe Metallschneiden.
4: Die beiden Griffe sehen aus wie Holzrohre.
3: Manche Leute schneiden mit diesen Geräten sogar Muster in einige Gartengewächse.
4: Solche Geräte sollen nur Erwachsen benutzen, weil sie gefährlich sind.
3: Und weil man viel Kraft und Übung braucht, um sie zu benutzen.
4: Die Gewächse, die man beschneidet, können sehr lang und sehr hoch werden.
3: In Gärten oder Parks muss man immer wieder mal diese Gewächse beschneiden, damit sie glatt wachsen. Und die richtige Lösung ist?
4: Die Heckenschere.

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1: Hallo, ich bin der Tim, bin 12 Jahre alt und wünsche mir gar keine Musik. Falls ja, dann etwas von Linkin Park. Und ich wollte eigentlich nur meine Familie grüßen, weil die mir immer viel bedeutet.

0: Klaus Freundebuch. Ich heiße
1: Emma.
0: So alt bin ich.
1: 7.
0: So sehe ich aus.
1: Ich habe braune Haare, dunkelbraune Augen. Ich habe glatte Haare und ich mache mir auch manchmal einen Zopf.
0: Das habe ich gerade an.
1: Ein T-Shirt und eine kurze Hose. Da sind ganz viele Orangen drauf und Gänseblümchen. Es passt auch so zusammen, weil es auch ein Zweiteiler ist.
0: Darum bin ich gerne im Garten.
1: Weil

0: Essen. Und ich kann auch in meinem Zelt spielen.
1: Dieses Tier mag ich besonders.
0: Pferde. Ich mag alle Pferde. Ich mag, dass man auf denen reiten kann.
1: Mein Lieblingshobby.
0: Klavierspielen und lesen. Am Klavierspielen mag ich schon so, wenn man da die schönen Töne hört.
1: Mein Lieblingseis.
0: Mein Lieblingseis ist Erdbeer, weil es auch noch Erdbeeren schmeckt.
1: Bist du Maus, Ente oder Elefant?
0: Die Maus, weil sie einfach so schlau ist. Echte Mäuse sind ja auch so schlau.
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Wer träumt nicht davon, einen Roboter zu haben, der alle doofen Aufgaben für einen übernimmt? Papalapap haben es geschafft. 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

0: als wir mal zelten waren, dann waren wir an einem See, das war ein Badesee, und da sind wir dann schwimmen gegangen. Ich hatte einen ganz kleinen Schlafsack, da war ich noch kleiner, und dann habe ich mich nicht getraut, aufs Klo zu gehen. Und dann habe ich im Zelt in die Hose gemacht.
1: Schlafen ist da eigentlich immer schwer, weil da immer die Mücken sind, weil es ja im Sommer ist und dann pieksen die.
0: Dass man da in der freien Natur schläft, aber dass man die ganzen Geräusche von draußen hört. Ja, das finde ich eigentlich schön am Zelten.
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0: Erzähl mal.
1: Für mich war ein perfekter Ferientag, dass ich ausschlafe, dann aufstehe und zu unseren Kaninchen gehe.
2: Wenn ich morgens ausschlafe, frühstücke, mit meiner Familie dann spazieren gehe, bis abends und abends dann grillen.
3: Wenn ich Brötchen holen fahre, dann wir eine Wanderung machen und danach noch am Abend einen Film zusammen gucken.
4: Dass ich dann irgendwann Freunde treffe.
5: Wenn ich mit meinen Freunden zum Beispiel auf dem Reiterhof oder so wäre und einen Ausritt machen würde und danach zu Hause mit meinen Freundinnen, wenn die bei mir schlafen würden, und wir dann eine Mitternachtsparty machen.
6: Wenn schönes Wetter ist, ich meine Meerschweinchen dann rausholen kann, mit den Tricks üben kann.
7: Draußen in der Sonne liegen und sich bräunen lassen.
8: Faul auf der Couch sitzen und Ananasdrink trinken.
9: Also dieses Lied kann man immer hören. Beim Aufwachen, beim Einschlafen und zwischendurch sowieso. Das ist ein echtes Maus-Lieblingslied.

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1: Deep down you want me. 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Immer die besten Hits für euch. Hier in der Maus. Das ist Tyler zusammen mit

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1: Im Wald ist es einfach Spaß, in der frischen Natur zu spielen und mit verschiedenen Sachen zu spielen. Also kein Spielzeug, da sind Stöcker, man kann alles bauen.
2: Wir können im Wald Tipis bauen und Mandalas machen.
3: Für die Tipis sucht man sich erstmal einen Baum aus. Da muss man halt verschiedene Stöcke sammeln und die muss man dann schräg an den Baum stellen und immer wieder, bis wir es um den Baum rumgebaut haben.
4: Man kann in das Tipi auch reingehen, wenn man da einen Eingang lässt.
5: Für die Mandalas kann man zum Beispiel Blätter jetzt als Kern und dann halt immer Tannenzapfen zum Beispiel oder Stöcker drumlegen und dann halt ein Mandala machen. Einfach auf den Boden legen.
6: Man kann da auch Kugelbaum bauen. Da braucht man einfach nur richtig große Stecker und einen Berg, der nach unten geht und eine Murmel.
7: Links und rechts liegen Stöcke.

0: die Abgrenzung und dann rollt die Kugel in der Mitte runter.
1: Man kann auch Brücken bauen. Das ist eigentlich ganz leicht. Man muss zwei lange Stücke an den Seiten machen und ganz viele kurze in die Mitte. Es ist so eine kleine Brücke wie bei dem Minigraben.
2: Wir können auch ganz kleine Häuser für Tierchen bauen. Auf der Klassenfahrt habe ich so ein Stück von einem Baum genommen und dann habe ich noch Rinde genommen und das konnte ich dann zu einer kleinen Hütte machen für verschiedene Käfer, Schnecken oder auch Insekten.
3: Man kann aber auch ganz viel Laub auf einen Haufen tun, dann können da Igel wohnen.
4: Im Berger Busch, da gehen wir immer hin, da war so ein umgefallener Baumstamm. Und wenn wir da hingehen, sammeln wir immer Stöcker und legen die dann so auf dem umgefallenen Baumstamm. Und der umgefallene Baumstamm ist so, also länger zumindest als 2 Meter, weil uns das Spaß macht und weil wir das einfach cool finden, wie das dann aussieht. So.
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6: Hallo, ich heiße Elisabeth Zinjahalt und ich wünsche mir das Lied Fingertips von Tom Georgi und ich weiß nicht, ob ich das richtig ausgesprochen habe, deswegen singe ich einfach was. 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

0: Hallo, ich habe eine Frage. Wie hoch können Flöhe springen?
1: Im Leichtathletikstadion beim Hochsprung fordern die Sportlerinnen und Sportler manchmal das Publikum auf, rhythmisch zu klatschen. Dann kommen sie in den richtigen Rhythmus für ihren Anlauf und Sprung. Und dann laufen die Hochspringer los. Sie laufen eine leichte Kurve und drehen sich so leicht zur Latte hin. Dann Absprung mit einem Bein. Im Flug drehen sich die Sportler auf den Rücken und wenn alles klappt, überqueren sie so die Latte. Drüber. Geschafft. Was für ein Sprung. Hochsprung ist ein sehr schwieriger Sport, weil es sehr auf die richtige Sprungtechnik ankommt. Die besten Hochspringerinnen der Welt springen über 2 Meter, wenn es bei Olympischen Spielen oder Weltmeisterschaften um die Medaillen geht. Die Männer springen sogar nochmal rund 40 Zentimeter höher. Das sind richtige Sprungflöhe. Das Sprichwort kommt daher, dass Flöhe super Springer sind, obwohl sie nur 1 Millimeter groß sind. Mit dem bloßen Auge sind sie kaum zu erkennen. Sie sind klein, aber ihre Sprungkraft ist spektakulär. Deshalb sagt man ja auch, du springst wie ein Floh. Es gibt ganz schön viele Gerüchte rund um Flöhe. Manche Leute behaupten, sie hätten schon Flöhe gesehen, die 10 Meter weit springen. Einigen Forschern schien das viel zu weit. Deshalb haben viele Forschungsteams nachgemessen, wie hoch die Flöhe springen können. Ein Wissenschaftlerteam hat in einem Labor Experimente mit über 400 Flöhen gemacht. Mit Zeitlupenkameras haben sie die Flöhe genau beobachtet und die Sprünge gemessen. Im Durchschnitt sind die Flöhe 15 cm hochgehopst. Das ist ungefähr so hoch, wie ein Geodreieck aus der Federmappe lang ist. Ein Floh hat sogar eine Rekordhöhe von 25 cm geschafft. Das ist sehr beeindruckend, wenn man sich überlegt, dass ein Floh nur 1 Millimeter groß ist. Im Schnitt springen Flöhe also 150 Mal höher, als sie groß sind. Das würde bedeuten, dass ein 6-jähriges Kind, das 1,20 Meter groß ist, mit der Sprungkraft eines Flohs 180 Meter hochspringen würde. Wir Menschen könnten also locker auf Wolkenkratzer hüpfen. Im echten Leben ist das komplett unmöglich. Aber wie machen die Flöhe das? Forscher einer britischen Universität haben wieder Super-Zeitlupenkameras aufgestellt. Damit können sie jede Bewegung von hüpfenden Flöhen aufzeichnen. Die Flöhe benutzen einen Trick. In der Zeitlupe lässt sich beobachten, wie der Floh einzelne Abschnitte seiner Hinterbeine nacheinander anspannen kann. So entsteht ein Hebel. Der Hebel schnellt nach oben und dabei entsteht so viel Energie, dass sich der Floh über die Zehen perfekt in die Luft katapultieren kann. Und deshalb kann er so hoch springen. Bei einem Hochsprungwettbewerb hätten wir Menschen also keine Chance gegen einen Floh. Aber über 2 Meter zu springen, ist auch nicht schlecht.

0: Freundebuch. Ich heiße
1: Ayla.
0: So alt bin ich.
1: 9.
0: So sehe ich aus.
1: Ich habe braune Haare, braune Augen. Ich bin eher klein. Ich trage gerne Boller, Jeanshosen und ausgebeultes T-Shirt von meiner Schwester.
0: Das mache ich am liebsten.
1: Am liebsten gehe ich aufs Trampolin und gucke meiner Ziege zu, weil das neben dem Gehege steht. Die springt da hoch und legt sich dahin in die Sonne meistens. Und manchmal füttere ich die dann auch mit Blättern. Und die Ziege ist schwarz-weiß mit so Flecken in hellbraun auch an der Seite. Die Ziege heißt Tobi. Ich mache manchmal auf dem Trampolin Ratschläge und Saltos.
0: Mein Lieblingsort.
1: Mein Lieblingsort ist der Wald, weil da drin baue ich manchmal mit Stöckern und so kleine Hütten. Mein Bruder hat mir bei einer richtig guten Hütte geholfen. Die ist an so einem Baum, da war so ein ganz langer abstehender Ast dran. Und da haben wir Stöcker dran gelehnt, ganz viele. Und dann haben wir Blätter vom Waldboden genommen und da drüber gelegt, damit es nicht sofort reinregnet. Und dann haben wir im Wald so eine Holzpalette genommen und als Tür davor gestellt.
0: Mein liebstes Computerspiel.
1: Mein Lieblingsspiel auf meinem Tablet ist Tom Gold Run. Da sind so kleine Katzen und Hunde und das sind halt Superhelden. Und am Ende ist so ein Waschbär-Boss, weil die Waschbären besiegt man in dem Spiel. Am Ende ist halt der Waschbär-Boss nur noch über. Der hat zum Beispiel eine gefangene Katze und dann muss ich den besiegen, damit die Katze wieder frei ist und ein neuer Superheld da ist.
0: Bist du Maus, Ente oder Elefant?
1: Elefant, weil Blau meine Lieblingsfarbe ist und weil der auch mit seinem Rüssel so viele interessante Sachen machen kann.
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0: Buch.
1: Mein Buch.
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3: Ich bin Konstantin und bin 9 Jahre alt.
4: Ich bin Andi und ich bin 53 Jahre alt.
3: Was war dein Lieblingsbuch, als du ein Kind warst?
4: Mein Lieblingsbuch heißt Raumschiff Monitor, Geheimer Staat von Rolf Ulrici.
3: Worum geht's in der Geschichte?
4: Oh, das ist so ein bisschen wie ein Fünf-Freunde-Buch. Nur das sind 6 Jungen und ein Mädchen und die entdecken ein geheimes Raumschiff. Mit dem fliegen sie ins Weltall. Und das ist sehr spannend und sehr technisch. Und so ein Science-Fiction-Roman ist das.
3: Was magst du so sehr daran?
4: Ich weiß noch, dass das damals total spannend war, die Geschichte, die erleben ein Abenteuer auf der Erde und im All und in der Schwerelosigkeit. Und das hat mich so als Kind, als ich in deinem Alter war, total fasziniert. Diese ganze Weltraumgeschichten. Und deswegen fand ich das damals sehr spannend und ich habe ganze Nächte durchgelesen an dem Buch.
3: Was war deine liebste Person in der Geschichte?
4: Da gibt es einen Jungen, der hat den Spitznamen Superhirn. Und da würde man heutzutage sagen, das ist so ein Nerd, der wusste einfach auf alles eine Antwort, der hat alles im Kopf gehabt, der konnte alles berechnen. Das fand ich damals ganz schön spannend, wie schlau der war. Und der war auch schlauer als alle Erwachsenen in der Geschichte.
3: Soll ich das Buch auch mal lesen?
4: Oh, das ist eine gute Frage. Ich weiß gar nicht, ob das heutzutage noch so spannend wäre für so moderne Kinder, wie du eins bist. So alte Geschichten mit so alter Technik. Aber wenn du mal Spaß dran hast, kann ich das gerne noch mal organisieren für dich. Konstantin, was ist gerade dein Lieblingsbuch?
3: Mein Lieblingsbuch ist Die Schule der magischen Tiere, Band 12, Voll das Chaos von Margaret Auer.
4: Und was gefällt dir so gut daran?
3: Dass da Kinder versuchen, Erwachsene von ihrer Meinung zu überzeugen. Das gefällt mir.
4: Und wen magst du in dem Buch am liebsten und warum?
3: Ich mag ein Mädchen, das Miriam heißt, weil sie sich für andere einsetzt und sie ist sehr mutig.
4: Gibt es eine Stelle, die dir so richtig gut gefällt?
3: Ich finde sehr gut, als Miriam auf die Bühne gegangen ist und ihre Meinung gesagt hat, ganz laut.
4: Sag mal, Konstantin, um was geht's denn überhaupt bei der Schule der magischen Tiere?
3: Um eine Schule oder eine Klasse, die magische Tiere bekommt. Die können reden, aber es kann sie nur der Inhaber der magischen Zuhandlung und das Kind verstehen, wofür das Tier bestimmt ist. Und dann erleben die halt Abenteuer zusammen mit den magischen Tieren und so.
4: Worum geht es in diesem speziellen Band von der Schule der magischen Tiere?
3: Dort geht es darum, dass jemand einen Brief bekommt, eine sozusagen Einladung für so eine Art Fest, dass er zu so einem Vorstand soll, der sich der magische Kreis nennt. Und der Vorsitzende von dem, der findet den ganz blöd, weil der Tiere an Kinder weitergibt. Der sozusagen Chef, der will halt, dass der seine magische Zuhandlung schließt und sich aufs Land zurückzieht und alle Tiere, die dort drin wohnen, auf andere Farmen verteilt werden.
4: Was ist denn das Besondere an diesem Band der Schule der magischen Tiere?
3: Dort ist das Mädchen Miriam, ist nicht in dieser Klasse, die magische Tiere bekommt, sondern eine Freundin von der ist in der Klasse und dann bekommt sie das magische Tier. Ich verrate jetzt nicht welches, das sollt ihr am besten selber rausfinden.
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Jetzt kommt Musik aus dem neuen Paw Patrol Film. Ab dem 6. August im Kino und hier bei uns schon auf die Ohren. Das hier ist der Titelsong Bottle Up von den Backstreet Boys.

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2: Spieglein, Spieglein an der Wand. Wer ist der tollste Checker im ganzen Land? Nee, warte mal, jetzt bin ich irgendwie im falschen Film. Nicht Film, im falschen Lied. Also, hä, ich bin ja kein armer Hänsel. Ich bin ja, jetzt hab ich's. Warte, kurz noch aufsetzen. Krone sitzt. Und ich muss sagen, sie steht mir wirklich sehr gut. Also, liebe Leute, wer bin ich? Na klar, ich bin ein König. Und was für einer. Spieglein, Spieglein an der Wand. Wer ist der tollste, schönste und beste Checker im ganzen Königsland? Na? Na? Sag, ich weiß, es bin, also ich natürlich. Naja, fangen wir erstmal an. Nichts wie hinein in mein Königreich.
3: Zugang Checkerbude genehmigt.
2: Es war einmal eine Checkerbude. Es war das Reich des Checkerkönigs. Ja, okay, liebe Leute, ich höre schon auf, aber habt ihr es erraten? Was haben Hänsel, ein König und ein Spieglein gemeinsam? Na? Na klar, sie stammen alle aus der Welt der Märchen. Und genau die sind heute unser Thema. Heute geht's um Märchen. Und natürlich bekomme ich, wie immer beim Checkpot, Besuch. Und es ist nicht die kleine Meerjungfrau, es ist auch nicht Rapunzel, Rumpelstilzchen ist es auch nicht, sondern ich verrate es euch. Meine heutige Besucherin ist Johanna. Hallo, vielleicht Prinzessin Johanna, oder?
4: Nein, ich bin eine Fee.
2: Ah, du bist eine Fee. Okay. Und du bist eine 11-jährige Fee, stimmt's, Johanna?
4: Ja. Außerdem bin ich extrem klug, schön und mutig.
2: Genau. Und was noch?
4: Ja, treu und tüchtig und gut und weise. Ich komme von über den Bergen bei den 7 Zwergen und wenn ich nicht gestorben bin, verrate ich dir jetzt meine 3 Checkerfragen.
2: Oh, ich bitte darum.
4: Meine erste Frage ist, warum müssen Märchen immer eine Botschaft haben? Meine zweite Frage ist, was für Märchen gibt's in anderen Ländern? Und meine dritte Frage, könnte man an Rapunzels Zöpfen wirklich den Turm hinaufklettern?
2: Wow, das sind märchenhafte Fragen. Ich würde sagen, das check ich für euch. Naja, liebe Johanna, wie du siehst, bin ich ja heute unverkennbar...
4: ein König!
2: Genau. Und warum ich unbedingt mal der König sein will, das verrate ich dir später auch vielleicht noch. Aber mich interessiert erstmal, was für eine Märchenfigur du am liebsten wärst.
4: Also ich glaube, ich wäre gerne die kleine Meerjungfrau. Mhm. Vorausgesetzt, sie endet nicht so tragisch.
2: Okay, warum willst du nicht so enden wie die kleine Meerjungfrau? Was passiert denn mit der? Ich weiß es nicht.
4: Na, die löst sich in Schaum auf.
2: In Schaum?
4: Ja, in Schaum.
2: Aus einem lebendigen Meerjungfrau-Wesen wird einfach Schaum.
4: Genau,
2: das ist ja, Schaum. Das ist ja grausam.
4: Vergehender Schaum.
2: Oh Gott, tragisch. Okay, ich hoffe, du kannst irgendwann eine Meerjungfrau sein, ohne danach zu Schaum zu werden.
4: Hoffe ich auch. Aber was glitzert da eigentlich so?
2: Ich weiß nicht. Ah, das ist Jackie, die Datenbank. Die hat sich wahrscheinlich in Märchenstimmung gebracht. Wenn du sie vorsichtig drückst, dann kann sie bestimmt irgendwas beisteuern.
4: Okay, mach ich mal.
5: Märchenhaft, passend zum Thema, funkle und leuchte ich heute wie ein Schatz. Die Menschen erzählen sich seit Jahrhunderten Märchen. Überall. Es gibt auf der Welt so viele Märchen, dass sie sich nicht zählen lassen. In Märchen verschwimmen die Grenzen zwischen Wirklichkeit und Wunderbarem. Es gibt Geister, sprechende Tiere, verzauberte Gegenstände und die verschiedensten Zaubermächte. Fast immer siegt das Gute und das Böse wird bestraft. Über lange Zeit wurden Märchen nur mündlich erzählt und weitergegeben. Erst später wurden sie gesammelt und aufgeschrieben. Zum Beispiel von den Brüdern Grimm. Jakob und Wilhelm Grimm brachten vor über 200 Jahren ein Märchenbuch heraus, das sie weltberühmt machte.
2: Krass, oder? Hättest du das gewusst?
4: Nee.
2: Und ich meine, stell dir mal vor, so eine Welt ohne Märchen, das ist ja wirklich undenkbar. Jeder wächst doch damit auf, oder?
4: Also ich bin zumindest damit aufgewachsen.
2: Also ich auch. Und schon seit ich ein Kind bin, ist mein Lieblingsmärchen Hänsel und Gretel. Also ich fand das so gruselig, wie diese Hexe diese 2 Kinder, diese Geschwister nimmt und da irgendwie in den Ofen schieben will. Und ich habe eine kleine Schwester, Verena, Und ich fand es super, mir einfach vorzustellen, wie wir Hänsel und Gretel sind, das auch so nachzuspielen und dann aber die Hexe platt machen. Fand ich super. Hast du auch ein Lieblingsmärchen?
4: Denke schon. Ich glaube, Jorinde und Joringel.
2: Habe ich noch nie von gehört.
4: Das ist von einem Liebespärchen, habe ich aber erst später herausgefunden. Und ja, ich fand es auch am Anfang, glaube ich, richtig gruselig. Dann mussten wir es verstecken, damit ich nicht schlecht schlafen.
2: Oh ja, das kann ich verstehen.
4: Und dann später haben wir es wieder rausgeholt und ich finde es eigentlich cool, weil am Ende befreit der Joringel die böse Hexe. Und dann hat sie keine Zauberkraft mehr und ist eine ganz normale Frau.
2: Ah, das ist schön.
4: Und da ist hinten ein Bild drin, das finde ich lustig. Da hat die eine Sonnenbrille auf und ein Schirmchen und geht da zum Strand und macht Urlaub. Und deswegen gutes Ende für alle.
2: Ja, das ist super. Und eine Hexe am Strand mit einem Schirmchen und irgendwie, weiß ich nicht, vielleicht einer kalten Limo, stelle ich mir sehr lustig vor.
4: Aber eine Sache ist mir aufgefallen. Es wird im Märchen irgendwie so oft gesagt, dass man fleißig, lieb, schön und brav sein muss,
2: ja, das stimmt,
4: um etwas zu erreichen. Ich verstehe das nicht, dass die immer so einseitig sein müssen.
2: Ich weiß, was du meinst und ich glaube, da sind wir auch schon perfekt bei deiner allerersten Frage. Bitte sehr.
4: Meine erste Frage ist, warum müssen Märchen immer eine Botschaft haben?
2: Also du meinst damit, dass Märchen halt immer so ganz, ganz stark darauf setzen, was ist gut, was ist böse, das Gute und Schöne wird immer belohnt und so, ne?
4: Ja schon, also zumindest oft. Und manchmal kann man auch eigentlich gar nicht so genau sagen, was richtig und was falsch ist und was böse und was lieb ist.
2: Das stimmt. Aber eine Sache, die ich gerne mag an Märchen, dass es ganz oft die kleinen Brüder, die Schwächeren sind und so, die das hässliche Entlein und so, weißt du, die dann am Ende aber doch siegen und die Prinzessin oder den Prinzen kriegen.
4: Das finde ich unfair, die Kleinen immer.
2: Wieso?
4: Ich bin große Schwester.
2: Ich bin auch großer Bruder, aber ich bin ganz klein immer gewesen. Deshalb mag ich es, wenn die kleinen Schwachen auch mal was gewinnen.
4: Gut, ich bin die Große und bei mir wurden die Kleinen bevorzugt.
2: Ah, okay. Also dann, siehst du, dann lesen wir Märchen wahrscheinlich ganz unterschiedlich.
4: Ja, nehme ich an.
2: Okay, aber nochmal einen Schritt zurück, ne? Es ist ja schon oft so, dass Märchen immer so eine Moral haben.
4: Ja, da ist mir ein Märchen aufgefallen zum Beispiel, bei dem die Moral einfach sehr, sehr stark ist. Und zwar finde ich, dass bei Aschenputtel man sehr doll merkt, das soll gut sein, das ist böse. Weil die Schwestern sind hässlich und böse. Und Aschenputtel ist schön und lieb.
2: Ja, stimmt.
4: Und Aschenputtel bleibt immer freundlich, selbst wenn sie die Drecksarbeit machen müsste. Also ich hätte da Sprung gefunden.
2: Du hättest schlechte Laune gekriegt, ne?
4: Ja.
2: Ja, das stimmt. Und manchmal denke ich auch, so ein Märchen wäre eigentlich fast noch ein bisschen netter anzuhören oder anzugucken oder auch einfach zu lesen, wenn man nicht immer so viel Moral hätte. Was hältst du davon, wenn wir Jackie mal fragen, ob sie was dazu weiß?
4: Finde ich eine gute Idee.
2: Drückst du den Knopf?
4: Nee, du.
2: Okay, dann mache ich, weil ich komme so schwer ran.
5: Da. Die Kinder- und Hausmärchen der Brüder Grimm sollten tatsächlich ein Erziehungsbuch sein. Das heißt, Kinder sollten aus den Geschichten etwas lernen. Sei nicht gierig, sondern zufrieden mit dem, was du hast. Rede niemals mit Fremden, sonst frisst dich der böse Wolf. Sei fleißig, brav und schön und so weiter und so weiter. Jedes Märchen hatte eine Botschaft. Da ging es um Werte, die wichtig waren und welches Verhalten als gut angesehen wurde. Natürlich sind die Zeiten der Brüder Grimm längst vorbei, aber die Märchen und ihre Moral gibt es mehr oder weniger immer noch. Heute sind Märchen wie Nachrichten aus einer anderen Welt.
2: Ja, Johanna, Frage Nummer 1 geklärt?
4: Auf jeden Fall.
2: Dann drück doch bitte den grünen Gecheckt-Knopf.
4: Okay.
2: Die Märchen der Brüder Grimm haben sehr oft eine Botschaft, weil sie die Kinder erziehen sollten. Für uns klingt diese sogenannte Moral oft altmodisch. Einfach, weil sich die Gesellschaft und ihre Werte mit der Zeit verändert haben. Gecheckt! Liebe Johanna, hast du Lust auf eine kleine Challenge?
4: Ja, hab ich.
2: Wir spielen jetzt einfach, wem fallen mehr Märchentitel ein? Einverstanden? Einfach immer abwechselnd und der Erste, der keins mehr weiß, der hat verloren. Eins, zwei, drei. Hänsel und Gretel.
4: Rotkäppchen.
2: Die drei Federn.
4: Schneewittchen.
2: Prinzessin Marleen.
4: Was sagst du denn für Märchen?
2: Die kennt vielleicht nicht jeder, aber das gibt's ganz bestimmt.
4: Okay. Der Wolf und die sieben Geißlein.
2: Rumpelstilzchen.
4: Rapunzel.
2: Aladdin? Die sieben Zwerge!
4: Das war jetzt anders, Schneewittchen.
2: Mist. Ja, ich glaube, du hast gewonnen.
4: Ist, glaube ich, nicht unbedingt.
2: Oh, warte mal, Jackie will auch was sagen. Drück mal bitte.
4: Okay.
5: Der süße Brei, die sieben Raben, die goldene Gans, die Bienenkönigin, der Teufel mit den drei goldenen Haaren,
2: okay,
5: die vier
2: okay.
5: Schätze vom Grafen Elefanten, Sindbad der Seefahrer, die Zitronenprinzessin, Barbara,
2: ja,
5: Schwager,
2: ja.
5: Zauberkopf und Zauber,
2: ja.
5: Der Prinz
2: Check.
5: Das Affen,
2: Check.
5: Aus dem Meer,
2: ja. Checky, ich will dich wirklich ungern unterbrechen, aber wir wissen, dass du natürlich gewonnen hättest. Du kennst die meisten Märchen auf der ganzen Welt.
4: Checkys Märchen klingen teilweise viel spannender als Don Röschen und Frau Holle.
2: Ja, das stimmt. Ich meine, es gibt auf der ganzen Welt wirklich unzählig viele Märchen, ne? Das ist genau der richtige Moment für deine...
4: Frage Nummer 2. Was für Märchen gibt's in anderen Ländern?
2: Und da habe ich dir eine Überraschung mitgebracht. Und zwar kommt die vom mehrsprachigen Märchenfest in München von Morgen e.V. Und du kannst jetzt mal einfach kurz hören, wie Märchen aus anderen Ländern so klingen. Bitte sehr.
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2: Das war polnisch?
7: Apresenta A Festa no Céu, uma adaptação da história de Angela Lago, de 2000.
2: Portugiesisch? Das war Chinesisch. Also Mandarin-Chinesisch nennt sich die Sprache.
4: Also es klang wirklich schön. Ich möchte aber auch wissen, was das heißt.
2: Da gibt es eine Expertin, die könnten wir anrufen. Das ist Claudia Ott. Die kennt sich unfassbar gut.

0: Salat. Und jede Geschichte hat ihr ganz, ganz besonderes Abenteuer.
1: Was kommt in den Geschichten eigentlich vor?
0: In der 101 Nacht, da haben wir besonders viele Geschichten über Roboter, Flugautomaten, Bewegungsmelder und sogar ein fliegendes Pferd. Das wird einem vielleicht komisch vorkommen, weil wir ja wissen, die Geschichten sind aus dem Mittelalter. Aber auch damals haben sich die Leute schon solche Sachen vorgestellt. Was passiert, wenn ich unter Wasser auf eine versteckte Marmorplatte trete, an deren Mechanismus dran ist, durch den sich 50 Meter weiter eine messingene Brücke aus dem Wasser hebt und plötzlich montiert ist und zu einem geheimen Krass. Schloss führt.
2: Toll. Aber sag mal, Claudia, haben denn die Geschichten aus 1001 Nacht und 101 Nacht auch immer so eine Botschaft, wie eben auch die Märchen der Brüder Grimm?
0: Eine Gemeinsamkeit ist die Grausamkeit der Geschichten. In 1001 Nacht und auch in 101 Nacht gibt es eine wirklich schrecklich grausame Rahmengeschichte. Ein König möchte jede Nacht eine neue Jungfrau heiraten und am nächsten Morgen umbringen.
2: Boah.
0: Warum er das tut, das wird den Kindern normalerweise gar nicht so genau erklärt. Und genau deswegen war das Buch im Orient so beliebt, weil das die Kinder nämlich nicht lesen durften und dann unbedingt alle gelesen haben, heimlich.
2: Ja.
0: Aber jedenfalls kommt in der Geschichte dann die Scheherazad, eine junge Frau, ein junges Mädchen, und lässt sich freiwillig mit diesem König verheiraten, gegen alle Widerstände ihres Vaters. Sie nimmt aber ihre Schwester mit. Und nachts, als sie alle schlafen gehen wollen, fragt dann die Schwester nach einer Gute-Nacht-Geschichte. Und die Scheherazad fängt an zu erzählen, der König hört zu und die Geschichte wird immer spannender und immer spannender und immer spannender. Und als dann der Morgen kommt und der König sie eigentlich umbringen will, denkt er sich, Moment, wenn ich die jetzt umbringe, dann höre ich ja die Fortsetzung nicht, dann weiß ich ja nicht, wie die Geschichte ausgeht. Und das ist Scheherazads Trick. Und diese Geschichten, die sie dem König erzählt,
2: ja.
0: Die Botschaft ist, lest Bücher, dann habt ihr einen Schatz von Geschichten, der euch das Leben retten kann.
2: Also das gefällt mir sehr gut. Das finde ich eine super Botschaft am Ende. Also liebe Claudia, richtig, richtig toll. Vielen Dank, dass du dir die Zeit für uns genommen hast.
0: Dankeschön, tschüss.
2: Mach's gut, bis zum nächsten Mal.
1: Tschüss.
2: Ciao. So, Johanna, was meinst du? Frage beantwortet?
1: Auf jeden Fall.
2: Also dann drück doch bitte mal den grünen Gecheckt-Knopf. Oder drück ihn gleich 101 Mal.
1: Einmal reicht, glaube ich.
2: Spannende und verrückte Märchenabenteuer aus dem arabischen Raum sind zum Beispiel 101 Nacht und natürlich das berühmte 1001 Nacht.
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2: Oh, also ich brauche jetzt erstmal so ein Stück Schokolade. So ein König kann sich ja alle Wünsche erfüllen, also ich wünsche mir jetzt einfach Schokolade her und da ist sie auch schon.
1: Also echt jetzt? Ich möchte auch... Kann ich bitte eine Schokolade haben, Herr König?
2: Ja, auch Ihnen, meine Liebe, gönne und gewähre ich den Wunsch nach Schokolade. Bitte, ich habe hier auch schon welche. Habe ich dir auch welche hingelegt? Da, kannst du einfach nehmen?
1: Ach, stimmt ja. Du bist ja heute König.
2: Als König kann ich sowas natürlich einfach machen. Und mein weißer Schimmel draußen, der scharrt auch schon mit den Hufen. Und, was denn?
1: Ja, klar.
2: Okay. Naja, aber wie wär's, wenn du uns jetzt erstmal die dritte Checker-Frage verrätst?
1: Meine dritte Frage lautet, könnte man an Rapunzels Zöpfen wirklich den Turm hinaufklettern?
2: Boah, also du stellst Fragen. Ich meine, wie sollen wir das denn rausfinden? Ich meine, wir können es nicht ausprobieren natürlich. Wir können jetzt aber auch keinen Königssohn anrufen oder die böse Zauberin aus Rapunzel fragen, ob sie das damals wirklich einfach so erlebt hat oder wie das wirklich war. Also ich bin ein bisschen überfragt, ehrlich gesagt.
1: Aber guck mal. Jackie glitzert und funkelt wieder so.
2: Ah, ja klar, stimmt. Jackie, die hat wahrscheinlich in ihrem unermesslichen Informationsschatz auf die Frage auch eine Antwort. Oder, Jackie?
4: Klar doch, zum Thema Haare. Haare sind nicht nur weich, sondern auch sehr stark. Ein einzelnes Haar kann tatsächlich bis zu 100 Gramm tragen. So viel wie eine ganze Tafel Schokolade. Wir Menschen haben im Durchschnitt ungefähr 100.000 Haare auf dem Kopf. Und damit könnte man 10.000 Kilo hochziehen. Das ist so viel wie zwei Elefanten. Somit sind ein Königssohn oder eine böse Zauberin für zwei Rapunzelzöpfe leicht wie eine Feder.
2: Krass. Dann ist das mit den Haaren kein Märchen. Dann können wir das natürlich einfach ausprobieren, Johanna.
1: Willst du mir die Haare vom Kopf reißen?
2: Nee, ja, wir beide. Nimm dir mal ein einzelnes Haar. Einfach.
1: Okay.
2: Also, und jetzt reißen wir bei drei jeweils uns ein Haar
1: eins,
2: raus, ja?
1: Drei.
2: Au, au, au! Das waren 10 Haare. Na gut. Und jetzt haben wir doch hier jeweils eine Tafel Schokolade liegen. Und die wiegt zufälligerweise ganz exakt 100 Gramm. Und dann können wir nämlich gleich testen, ob so ein Haar.

0: Ah, wirklich?
1: Wie Jackie behauptet hat?
0: Genau, das muss ich hier noch. Wie klebst du es denn, sag mal? Also, liebe Zuhörerinnen und Zuhörer, das ist eine Fisselarbeit hier, die könnt ihr euch nicht vorstellen. Haare mit Klebstreifen an Schokolade zu befestigen, ist nicht so leicht. Und jetzt kommt der ultimative Test. Johanna, zählst du?
2: Moment.
0: Ah, du bist auch noch am Kleben, ne?
2: Ja.
0: Okay, gleichzeitig loslassen.
2: Okay.
0: 1, 2, 3.
2: Bei mir
0: hält's auch!
2: Ich hab ein Haar!
0: Boah, dann bist du der Oberprofi. Also dann könntest du mit deinen Haaren ja easy peasy einfach jegliche Prinzen und Ritter der ganzen Welt an dir hochklettern lassen. Das ist so cool. Also ihr müsst euch das vorstellen. Johanna hält gerade an einem Haar eine Tafel Schokolade und spielt mit dem anderen Finger Gitarre mit dem Haar. Mega cool.
2: Ah, jetzt ist sie runtergefallen.
0: Und wenn die Haare nicht abgerissen sind, dann hängt die Schokolade noch heute glücklich und froh bis an ihr Lebensende. Und meine hängt tatsächlich auch immer noch. So, aber damit sind wir jetzt auch fast am Ende unseres Märchenchecks. Ach nee, stimmt gar nicht. Du musst noch was drücken.
2: Ach ja, den grünen Gecheck-Topf.
1: Haare sind viel stabiler, als man denkt. An Rapunzels Zöpfen hätten statt Königssohn und böser Zauberin sogar zwei Elefanten den Turm hinaufklettern können.
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1: Liebe Johanna, zum Ende des Checkpots habe ich noch eine Aufgabe für dich. Hast du Lust?
2: Ja. Was bekomme ich eigentlich dafür, wenn ich es schaffe?
1: Ach so, dann erzähle ich dir endlich mein Königsgeheimnis.
2: Okay.
1: Ich sag dir jetzt drei Märchen und du sagst mir die Moral dazu, also die Botschaft von den Geschichten. Bist du bereit?
2: Ja.
1: Erstes Märchen. Was ist die Moral, die Botschaft von Rotkäppchen?
2: Auf die Mutterhand und nicht im Wald vom Weg abgehen.
1: Ja, würde ich sagen, zu 100% richtig. Zweites Märchen, Schneewittchen.
2: Nicht einfach Fremden die Tür aufmachen.
1: Wow, du bist sehr gut. Drittes Märchen, Hans im Glück.
2: Es geht nicht immer nur um Besitz.
1: Also, würde ich aber sowas von gelten lassen. Ich würde sagen, das war's. Ein Tusch und eine Fanfare für Johanna.
2: Oh, der arme Checkerkönig.
0: Oh, ja, jetzt muss ich mein Geheimnis verraten, ne?
2: Ja.
0: Na gut.
1: Du könntest mir noch sagen, dass ich es in Märchenform erzählen soll.
2: Du konntest es aber auch von selbst machen.
1: Es war einmal ein Checker Tobi. Der hat sich erst wahnsinnig gefreut, weil er in zwei Märchenfilmen mitspielen durfte. Und dann hat er sich wahnsinnig geärgert, weil er war einmal der Stallbursche und einmal so ein Lakai, also so ein Dienstjunge. Und eigentlich hätte er natürlich viel lieber die Rolle des strahlenden Königs mit der goldenen Krone übernommen. Ja, deshalb habe ich mich auch heute als König verkleidet mit meiner Krone. Und es steht mir doch, oder nicht?
2: Ja.
1: Willst du mal wissen, wenn ich wirklich König wäre, was ich als König bestimmen würde, wie es in meinem Land aussehen würde?
2: Aber gern doch.
1: Also als allererstes würde ich mal dafür sorgen, dass alle nett zueinander sind, sich nicht mehr gegenseitig ärgern und mobben und so weiter.
2: Klingt gescheit.
1: Zweitens würde ich dafür sorgen, dass es weniger Hausaufgaben gibt für Leute, die in der Schule sind, weil das war früher schon viel zu viel.
2: Auf jeden Fall.
1: Und als drittes würde ich dafür sorgen, dass freitags alle Bürgerinnen und Bürger des Landes so viel Schokolade essen können, wie sie wollen.
2: Also dich hätte ich gern als König.
1: Siehste, dann würden auch alle ganz schön dick werden, weil sie die ganze Zeit nur noch Schokolade essen.
2: Müssten sie mehr Sport machen.
1: Da könntest du dich als Sportfee ja dann drum kümmern.
2: Genau.
1: Johanna, es hat Spaß gemacht heute mit dir. Vielen lieben Dank.
2: Mir hat's auch Spaß gemacht. Und wenn wir nicht gestorben sind, dann...
1: Dann machen wir noch weiter irgendwelche anderen Checkpots und hören uns auf jeden Fall zum nächsten Checkpot.
2: Genau.
1: Wenn ihr jetzt noch nicht genug habt von Märchen, dann könnt ihr euch in der Kika-Mediathek, ARD-Mediathek oder in der Checker-Welt meinen Märchen-Check angucken oder den Prinzessinnen-Check, den gibt's nämlich auch, oder einfach die ganz tollen Märchenfilme auf Kika und in der ARD. Ja, passt auf euch auf, oder?
2: Ja.
1: Lasst euch nicht verzaubern, oder doch?
2: Ihr müsst überlegen, in was ihr euch verzaubern lässt.
1: Da denkt ihr mal drüber nach. Bis zum nächsten Mal. Tschüssi.
2: Tschüss.
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5: Dankeschön, Checker Tobi. Das war der Checkpot. 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

Ein deutsches Lied, welches sogar in den USA gefeiert und gesungen wird, haben wir für euch. Das sind Kitschkrieg zusammen mit Blumgarten und Shirin David und ihrem neuen Song Gut genug, hier in der Maus.

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2: Hallo, ich bin Elena und ich wünsche mir das Lied Dynamite von BTS.

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1: Hallo, ich bin Jan. Ich wohne in Leipzig und ich wünsche mir Herbisaurus mit dem Tiger. Ich grüße Papi, Ida und Mama. Tschüss.

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1: Ich bin Lea, bin 4 Jahre alt und ich wünsche mir das Lied Zicken Banane und ich grüße Lea Palo.

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1: Hallo, hier ist die Frieda. Ich wünsche mir das Lied von Vor Eiko. Ich möchte die ganze Welt grüßen. Tschüss.

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1: Hallo, ich bin Celine. Ich bin 8 Jahre alt und wünsche mir das Lied 194 Länder. Damit grüße ich das Mausteam. Tschüss.

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1: Ich heiße Fleming und ich bin 10 Jahre alt und ich wünsche mir das Lied I Love It und ich grüße meine Familie und meinen Freund Jonas und meine Freundin Ellie. Tschüss!

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1: Hallo, ich bin Antonia, ich bin 8 Jahre alt und ich wünsche mir das Lied Lash Life. Tschüss.

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1: Hallo, ich bin Maxim. Ich wünsche mir das Lied Aua von Deine Freunde. Und ich grüße damit das Maus-Team.
2: Gar nicht gut.

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1: Hallo, ich bin die Marie. Ich bin 7 Jahre alt. Ich wünsche mir das Lied Takedown von Handshake und ich grüße meine Panda-Klasse auf Erststadt.

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1: Hallo, ich bin Luis. Ich grüße meine Freunde und meine Familie. Und ich wünsche mir das Lied Digger mit Pommes und Mayo.

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1: Hallo, ich bin Mathilda, ich bin 7 Jahre alt und wünsche mir das Lied Dance Monkey. Damit grüße ich die Maus, den Elefant, die Ente.

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1: Ich bin die Carlotta, 9 Jahre alt, komme aus Dortmund und wünsche mir das Lied Prinzessin Susi von Bummelkasten. Denn gute Laune kann nie schaden. Danke!

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2: Erzähl mal.
3: Hallo, mein Name ist Shakib.
4: Hallo, ich bin Ayham.
3: Wir haben für euch ein Rätsel verbreitet. Es ist ein Gerät, was man zum Beispiel im Garten und in Parks braucht.
4: Der Name des Geräts hat 4 Silben.
3: Dieses Gerät gibt es mit und ohne Motor.
4: Mit dem Gerät schneidet man etwas.
3: Die Motor hat ein 40 bis 70 cm langes Schwert. Ähnlich wie das bei Meerestiersägefisch.
4: Damit können Gärtner sehr genau die großen Gewächse gerade schneiden, die oft um Garten herum wachsen.
3: Und durch die man nicht durchgucken kann. Die Hand ist ungefähr 60 cm lang und hat 2 scharfe Metallschneiden.
4: Die beiden Griffe sehen aus wie Holzrohre.
3: Manche Leute schneiden mit diesen Geräten sogar Muster in einige Gartengewächse.
4: Solche Geräte sollen nur Erwachsene benutzen, weil sie gefährlich sind.
3: Und weil man viel Kraft und Übung braucht, um sie zu benutzen.
4: Die Gewächse, die man beschneidet, können sehr lang und sehr hoch werden.
3: In Gärten oder Parks muss man immer wieder mal diese Gewächse beschneiden, damit sie glatt wachsen. Und die richtige Lösung ist?
4: Die Heckenschere.

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1: Hallo, ich bin der Tim, bin 12 Jahre alt und wünsche mir gar keine Musik. Falls ja, dann etwas von Linkin Park. Und ich wollte eigentlich nur meine Familie grüßen, weil die mir immer viel bedeutet.

0: Klaus Freundebuch. Ich heiße
1: Emma.
0: So alt bin ich.
1: 7.
0: So sehe ich aus.
1: Ich habe braune Haare, dunkelbraune Augen. Ich habe glatte Haare und ich mache mir auch manchmal einen Zopf.
0: Das habe ich gerade an.
1: Ein T-Shirt und eine kurze Hose. Da sind ganz viele Orangen drauf und Gänseblümchen. Es passt auch so zusammen, weil es auch ein Zweiteiler ist.
0: Darum bin ich gerne im Garten.
1: Weil

0: sausen. Und ich kann auch in meinem Zelt spielen.
1: Dieses Tier mag ich besonders.
0: Pferde. Ich mag alle Pferde. Ich mag, dass man auf denen reiten kann.
1: Mein Lieblingshobby.
0: Klavier spielen und lesen. Am Klavier spielen mag ich schon so, wenn man da die schönen Töne hört.
1: Mein Lieblingseis.
0: Mein Lieblingseis ist Erdbeer, weil es auch noch Erdbeeren schmeckt.
1: Bist du Maus, Ente oder Elefant?
0: Die Maus, weil sie einfach so schlau ist. Echte Mäuse sind ja auch so schlau.
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0: Wer träumt nicht davon, einen Roboter zu haben, der alle doofen Aufgaben für einen übernimmt? Papalapap haben es geschafft. Hört selbst, hier sind sie mit ihrem neuen Song Roboter.
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0: Als wir mal zelten waren, dann waren wir an einem See, das war ein Badesee, und da sind wir dann schwimmen gegangen. Ich hatte einen ganz kleinen Schlafsack, da war ich noch kleiner, und dann habe ich mich nicht getraut, aufs Klo zu gehen. Und dann habe ich im Zelt in die Hose gemacht.
1: Schlafen ist da eigentlich immer schwer, weil da immer die Mücken sind, weil es ja im Sommer ist und dann pieksen die.
0: Dass man da in der freien Natur schläft, aber dass man die ganzen Geräusche von draußen hört. Ja, das finde ich eigentlich schön am Zelten.
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1: Für mich war ein perfekter Ferientag, dass ich ausschlafe, dann aufstehe und zu unseren Kaninchen gehe.
2: Wenn ich morgens ausschlafe, frühstücke, mit meiner Familie dann spazieren gehe, bis abends und abends dann grillen.
3: Wenn ich Brötchen holen fahre, dann wir eine Wanderung machen und danach noch am Abend einen Film zusammen gucken.
4: Dass ich dann irgendwann Freunde treffe.
5: Wenn ich mit meinen Freunden zum Beispiel auf dem Reiterhof oder so wäre und einen Ausritt machen würde und danach zu Hause mit meinen Freundinnen, wenn die bei mir schlafen würden, und wir dann eine Mitternachtsparty machen.
6: Wenn schönes Wetter ist, ich meine Meerschweinchen dann rausholen kann, mit den Tricks üben kann.
7: Draußen in der Sonne liegen und sich bräunen lassen.
8: Faul auf der Couch sitzen und Ananas-Drink trinken.
9: Also dieses Lied kann man immer hören. Beim Aufwachen, beim Einschlafen und zwischendurch sowieso. Das ist ein echtes Maus-Lieblingslied.

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7: Immer die besten Hits für euch. 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Das ist Tyler zusammen mit Sam.

0: Erzähl mal.
1: Im Wald ist es einfach Spaß, in der frischen Natur zu spielen und mit verschiedenen Sachen zu spielen. Also kein Spielzeug, da sind Stöcker, man kann alles bauen.
2: Wir können im Wald Tipis bauen und Mandalas machen.
3: Für die Tipis sucht man sich erstmal einen Baum aus. Da muss man halt verschiedene Stöcke sammeln und die muss man dann schräg an den Baum stellen und immer wieder, bis wir es um den Baum rumgebaut haben.
4: Man kann in das Tipi auch reingehen, wenn man da einen Eingang lässt.
5: Für die Mandalas kann man zum Beispiel Blätter jetzt als Kern und dann halt immer Tannenzapfen zum Beispiel oder Stöcker drumlegen und dann halt ein Mandala einfach auf den Boden legen.
6: Man kann da auch Kugelbaum bauen. Da braucht man einfach nur richtig große Stöcker und einen Berg, der nach unten geht und eine Murmel.
7: Links und rechts liegen Stöcke, die Abgrenzung, und dann rollt die Kugel in der Mitte runter.
1: Man kann auch Brücken bauen. Das ist eigentlich ganz leicht. Man muss zwei lange Stöcke an den Seiten machen und dann viele kurze in die Mitte. Es ist so eine kleine Brücke über den Minigraben.
8: Wir können auch ganz kleine Häuser für Tierchen bauen. Auf der Klassenfahrt habe ich so ein Stück von einem Baum genommen und dann habe ich noch Rinde genommen und das konnte ich dann zu einer kleinen Hütte machen für verschiedene Käfer, Schnecken oder auch Insekten.
9: Man kann aber auch ganz viel Laub auf einen Haufen tun, dann können da Igel wohnen.
10: Im Berger Busch, da gehen wir immer hin, da war so ein umgefallener Baumstamm. Und wenn wir da hingehen, sammeln wir immer Stöcker und legen die dann so auf dem umgefallenen Baumstamm. Und der umgefallene Baumstamm ist so, also länger zumindest als 2 Meter, weil uns das Spaß macht und weil wir das einfach cool finden, wie das dann aussieht. So.
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12: Hallo, ich heiße Elisabeth, 10 Jahre alt, und ich wünsche mir das Lied Fingertips von Tom Georgi. Und ich weiß nicht, ob ich richtig ausgesprochen habe, deswegen singe ich einfach was. Sing for me, my darling, don't you sing for me.

0: Hallo, ich habe eine Frage. Wie hoch können Flöhe springen?
1: Im Leichtathletikstadion, beim Hochsprung, fordern die Sportlerinnen und Sportler manchmal das Publikum auf, rhythmisch zu klatschen. Dann kommen sie in den richtigen Rhythmus für ihren Anlauf und Sprung. Und dann laufen die Hochspringer los. Sie laufen eine leichte Kurve und drehen sich so leicht zur Latte hin. Dann Absprung mit einem Bein. Im Flug drehen sich die Sportler auf den Rücken und wenn alles klappt, überqueren sie so die Latte. Drüber. Geschafft. Was für ein Sprung. Hochsprung ist ein sehr schwieriger Sport, weil es sehr auf die richtige Sprungtechnik ankommt. Die besten Hochspringerinnen der Welt springen über 2 Meter, wenn es bei Olympischen Spielen oder Weltmeisterschaften um die Medaillen geht. Die Männer springen sogar nochmal rund 40 Zentimeter höher. Das sind richtige Sprungflöhe. Das Sprichwort kommt daher, dass Flöhe super Springer sind, obwohl sie nur 1 Millimeter groß sind. Mit dem bloßen Auge sind sie kaum zu erkennen. Sie sind klein, aber ihre Sprungkraft ist spektakulär. Deshalb sagt man ja auch, du springst wie ein Floh. Es gibt ganz schön viele Gerüchte rund um Flöhe. Manche Leute behaupten, sie hätten schon Flöhe gesehen, die 10 Meter weit springen. Einigen Forschern schien das viel zu weit. Deshalb haben viele Forschungsteams nachgemessen, wie hoch die Flöhe springen können. Ein Wissenschaftlerteam hat in einem Labor Experimente mit über 400 Flöhen gemacht. Mit Zeitlupenkameras haben sie die Flöhe genau beobachtet und die Sprünge gemessen. Im Durchschnitt sind die Flöhe 15 cm hochgehopst. Das ist ungefähr so hoch, wie ein Geodreieck aus der Federmappe lang ist. Ein Floh hat sogar eine Rekordhöhe von 25 cm geschafft. Das ist sehr beeindruckend, wenn man sich überlegt, dass ein Floh nur 1 Millimeter groß ist. Im Schnitt springen Flöhe also 150 Mal höher, als sie groß sind. Das würde bedeuten, dass ein 6-jähriges Kind, das 1,20 Meter groß ist, mit der Sprungkraft eines Flohs 180 Meter hochspringen würde. Wir Menschen könnten also locker auf Wolkenkratzer hüpfen. Im echten Leben ist das komplett unmöglich. Aber wie machen die Flöhe das? Forscher einer britischen Universität haben wieder Super-Zeitlupenkameras aufgestellt. Damit können sie jede Bewegung von hüpfenden Flöhen aufzeichnen. Die Flöhe benutzen einen Trick. In der Zeitlupe lässt sich beobachten, wie der Floh einzelne Abschnitte seiner Hinterbeine nacheinander anspannen kann. So entsteht ein Hebel. Der Hebel schnellt nach oben und dabei entsteht so viel Energie, dass sich der Floh über die Zehen perfekt in die Luft katapultieren kann. Und deshalb kann er so hoch springen. Bei einem Hochsprungwettbewerb hätten wir Menschen also keine Chance gegen einen Floh. Aber über 2 Meter zu springen, ist auch nicht schlecht.

0: Chaos Freundebuch. Ich heiße
1: Ayla.
0: So alt bin ich.
1: 9.
0: So sehe ich aus.
1: Ich habe braune Haare, braune Augen. Ich bin eher klein. Ich trage gerne Boller, Jeanshosen und ausgebeultes T-Shirt von meiner Schwester.
0: Das mache ich am liebsten.
1: Am liebsten gehe ich aufs Trampolin und gucke meiner Ziege zu, weil das neben dem Gehege steht. Die springt da hoch und legt sich dahin in die Sonne meistens. Und manchmal füttere ich die dann auch mit Blättern. Und die Ziege ist schwarz-weiß mit so Flecken in hellbraun auch an der Seite. Die Ziege heißt Tobi. Ich mache manchmal auf dem Trampolin Ratschläge und Saltos.
0: Mein Lieblingsort.
1: Mein Lieblingsort ist der Wald, weil da drin baue ich manchmal mit Stöckern und so kleine Hütten. Mein Bruder hat mir bei einer richtig guten Hütte geholfen. Die ist an so einem Baum, da war so ein ganz langer abstehender Ast dran. Und da haben wir Stöcker dran gelehnt, ganz viele. Und dann haben wir Blätter vom Waldboden genommen und da drüber gelegt, damit es nicht sofort reinregnet. Und dann haben wir im Wald so eine Holzpalette genommen und als Tür davor gestellt.
0: Mein liebstes Computerspiel.
1: Mein Lieblingsspiel auf meinem Tablet ist Tom Gold Run. Da sind so kleine Katzen und Hunde und das sind halt Superhelden. Und am Ende ist so ein Waschbär-Boss, weil die Waschbären besiegt man in dem Spiel. Am Ende ist halt der Waschbär-Boss nur noch über. Der hat zum Beispiel eine gefangene Katze und dann muss ich den besiegen, damit die Katze wieder frei ist und ein neuer Superheld da ist.
0: Bist du Maus, Ente oder Elefant?
1: Elefant, weil Blau meine Lieblingsfarbe ist und weil der auch mit seinem Rüssel so viele interessante Sachen machen kann.
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0: Mein Buch.
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2: Ich bin Konstantin und bin 9 Jahre alt.
3: Ich bin Andi und ich bin 53 Jahre alt.
2: Was war dein Lieblingsbuch, als du ein Kind warst?
3: Mein Lieblingsbuch heißt Raumschiff Monitor, Geheimer Staat von Rolf Ulrici.
2: Worum geht's in der Geschichte?
3: Oh, das ist so ein bisschen wie ein Fünf-Freunde-Buch. Nur das sind 6 Jungen und ein Mädchen und die entdecken ein geheimes Raumschiff. Mit dem fliegen sie ins Weltall. Und das ist sehr spannend und sehr technisch. Und so ein Science-Fiction-Roman ist das.
2: Was magst du so sehr daran?
3: Ich weiß noch, dass das damals total spannend war, die Geschichte. Die erleben ein Abenteuer auf der Erde und im All und in der Schwerelosigkeit. Und das hat mich so als Kind, als ich in deinem Alter war, total fasziniert. Diese ganzen Weltraumgeschichten. Und deswegen fand ich das damals sehr spannend. Und ich habe ganze Nächte durchgelesen an dem Buch.
2: Was war deine liebste Person in der Geschichte?
3: Da gibt es einen Jungen, der hat den Spitznamen Superhirn. Und da würde man heutzutage sagen, das ist so ein Nerd. Der wusste einfach auf alles eine Antwort, der hat alles im Kopf gehabt, der konnte alles berechnen. Das fand ich damals ganz schön spannend, wie schlau der war. Und der war auch schlauer als alle Erwachsenen in der Geschichte.
2: Soll ich das Buch auch mal lesen?
3: Oh, das ist eine gute Frage. Ich weiß gar nicht, ob das heutzutage noch so spannend wäre für so moderne Kinder, wie du eins bist. So alte Geschichte mit so alter Technik. Aber wenn du mal Spaß dran hast, kann ich das gerne noch mal organisieren für dich. Konstantin, was ist gerade dein Lieblingsbuch?
2: Mein Lieblingsbuch ist Die Schule der magischen Tiere, Band 12, voll das Chaos von Margaret Auer.
3: Und was gefällt dir so gut daran?
2: Dass da Kinder versuchen, Erwachsene von ihrer Meinung zu überzeugen. Das gefällt mir.
3: Und wen magst du in dem Buch am liebsten und warum?
2: Ich mag ein Mädchen, das Miriam heißt, weil sie sich für andere einsetzt und sie ist sehr mutig.
3: Gibt es eine Stelle, die dir so richtig gut gefällt?
2: Ich finde sehr gut, als Miriam auf die Bühne gegangen ist und ihre Meinung gesagt hat, ganz laut.
3: Sag mal, Konstantin, um was geht's denn überhaupt bei der Schule der magischen Tiere?
2: Um eine Schule oder eine Klasse, die magische Tiere bekommt. Die können reden, aber es kann sie nur der Inhaber der magischen Zuhandlung und das Kind verstehen, wofür das Tier bestimmt ist. Und dann erleben die halt Abenteuer zusammen mit den magischen Tieren und so.
3: Worum geht es in diesem speziellen Band von der Schule der magischen Tiere?
2: Dort geht es darum, dass jemand einen Brief bekommt, eine sozusagen Einladung für so eine Art Fest, dass er zu so einem Vorstand soll, der sich der magische Kreis nennt. Und der Vorsitzende von dem, der findet den ganz blöd, weil der Tiere an Kinder weitergibt. Der sozusagen Chef, der will halt, dass der seine magische Zuhandlung schließt und sich aufs Land zurückzieht und alle Tiere, die dort drin wohnen, auf andere Farmen verteilt werden.
3: Was ist denn das Besondere an diesem Band der Schule der magischen Tiere?
2: Dort ist das Mädchen Miriam, ist nicht in dieser Klasse, die magische Tiere bekommt, sondern eine Freundin von der ist in der Klasse und dann bekommt sie das magische Tier. Ich verrate jetzt nicht welches, das sollt ihr am besten selber rausfinden.
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1: Achtung, hier im Mausradio wird gleich ganz viel gequatscht und nachgedacht. Über was die Kinder bei einer neuen Folge von Quatsch und Weisheit reden, das erfährst du nach ein paar Songs.

0: Gott, was ist denn das für ein Schatten hinter dem Riff da? 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
2: Heute in der wunderbaren Expertenrunde dabei.
3: Ich bin die Martha, ich bin 13 Jahre alt und ich glaube, ein Wunder ist etwas Unmögliches, das dann passiert.
4: Ich bin der Ferdinand und bin 10 Jahre alt und ich glaube, ein Wunder ist etwas Positives, was im letzten Moment ganz unerwartet passiert.
5: Ich bin der Linus und ich bin 11 Jahre alt und ich finde, Wunder sind Sachen, mit denen man nicht rechnet.
6: Ich bin die Rebecca, ich bin 9 Jahre alt und ich wundere mich darüber, dass man zur Schule gehen muss.
7: Mein Name ist Alva und ich bin 11 Jahre alt und für mich ist ein Wunder, wenn etwas passiert, was man nicht so schnell und leicht nachmachen kann.
8: Und außerdem mit dabei
9: die Anne
8: und die Ursel. Sag mal, was ist eigentlich genau ein Wunder?
5: Ein Wunder ist das, an das man glaubt, dass es ein Wunder ist.
3: Ein Wunder ist etwas, was unmöglich ist, womit man nicht rechnet, was passiert und was eigentlich auch gar nicht passieren kann, aber es passiert trotzdem. Ja gut, dann kann es passieren, aber man denkt nicht, dass es passieren kann.
8: Was macht denn eigentlich ein Wunder zu einem Wunder?
3: Zum Beispiel, dass es gemacht wurde und man es davor nicht für möglich gehalten hat.
5: Es ist etwas, was man nicht erklären kann.
4: Also ein Wunder ist etwas, wo man gar nicht damit gerechnet hat, dass es jetzt passiert. Und ich weiß jetzt nicht, ob es gute oder negative Wunder gibt.
8: Was meinst du denn?
4: Ich glaube beides, weil es kann ja auch etwas sehr Verwunderndes sein, was jetzt gar nicht so gut ist. Und es ein Wunder ist, dass es überhaupt passiert ist, weil es ja eigentlich gar nicht passiert wäre.
8: Was unterscheidet denn dann ein Wunder von einer Überraschung?
9: Oder von einem Zufall?
7: Dadurch, dass man es selbst zu einem Wunder macht, dass vielleicht manche sagen, dass es eigentlich eine Überraschung oder ein Zufall ist und man sagt dann aber selbst, es ist ein Wunder.
9: Meinst du dann, dass es zu einem Wunder nur wird, indem du selber ein Wunder draus machst?
7: Ja.
5: Der Unterschied ist, dass du einen Zufall und eine Überraschung erklären kannst und ein Wunder nicht.
8: Ah, das heißt, wenn jetzt hier plötzlich ein Gorilla zur Tür reinkäme?
5: Dann könnte man das sicher erklären.
7: Also wenn jetzt hier ein Gorilla reinkommen würde, dann wäre es, glaube ich, eher ein Zufall. Vielleicht hat der irgendwie was gerochen, was so ähnlich war wie Bananen. Und dann hier halt reinkommt, weil hier ist ja auch die Kantine, dann wäre es ja ein Zufall.
9: Es kommt drauf an, für uns wäre es doch eine Riesenüberraschung.
5: Aber es wäre kein Wunder.
3: Also ich glaube halt Zufälle, das ist sowas, was passiert, aber einfach nicht geplant ist. Aber ein Wunder ist halt unmöglich und auch nicht geplant, aber Zufälle sind eben möglich.
9: Es gibt ja auch Menschen, die glauben aber, dass Zufälle trotzdem nicht immer so ganz zufällig sind, sondern dass die vielleicht doch so einen heimlichen Sinn haben und dann wäre es ja schon fast wieder ein Wunder.
3: Ja, es kommt auf den Betrachter an.
5: Mit Zufällen rechnet man ja eigentlich, weil man weiß eigentlich, dass man wen aus Zufall trifft in seinem Leben.
9: Also du sagst, mit Zufällen rechnet man und mit Wundern? Rechnest du noch mit Wundern in deinem Leben?
5: Nein, aber ich habe mal so eine Dokumentation angeschaut, wo es um Jesus ging und der soll ja auch Wunder vollbracht haben. Er soll ja irgendwelche geheilt haben oder so. Und da hieß es, dass die Leute früher mit Wundern gerechnet haben, weil sie sich alles noch nicht erklären konnten, weil die ja noch keine Wissenschaft und so hatten. Also war dann sozusagen, wenn man jemanden mit Medizin geheilt hat, weil das ein Wunder, weil man das ja noch nicht erklären konnte.
9: Ist euch eigentlich schon mal was erstaunlich Wundervolles passiert?
6: Ja, wenn ich meine Hausaufgaben fertig habe.
9: Hat das dann auch was mit einem Wunder zu tun?
6: Finde ich schon.
3: Also meine Oma, die kauft halt seit Ewigkeiten immer so einen Adventskalender, wo man Sachen gewinnen kann, also seit 25 Jahren oder so. Und dann halt für die ganze Familie. Und niemand aus der Familie hat je was gewonnen, aber heute haben wir was gewonnen.
9: Nein.
3: Eine Bratpfanne haben wir gewonnen. Juhu! Aber sowas kann man immer gebrauchen.
9: Das war also ein Adventskalender-Wunder.
3: Ja, ein Weihnachtswunder.
7: Ich habe mal in Finnland, darf ich immer, obwohl ich noch keine 18 Jahre alt bin, darf ich immer also so eine Art Lotto spielen und da habe ich 2 Euro gewonnen und das betrachte ich als Wunder.
8: Warum jetzt genau? Warum würdest du nicht sagen, cooler Zufall?
7: Naja, weil ich einfach irgendwas angekreuzt habe.
8: Wunder, mehr Wunder, wir brauchen mehr Wunder. Was habt ihr schon für Wunder erlebt oder von was für Wundern habt ihr gehört? Was gibt es überhaupt für verschiedene Wunder?
7: Dass ich auf dem Basketballplatz von der Dreierlinie getroffen habe.
5: Ist es ein Wunder?
7: Ja, für mich schon, weil ich irgendwie geworfen habe.
4: Also ich glaube, wenn man ordentlich trainiert und alles, dann ist es ja praktisch ein Leistungsstand, den du erreichst und nicht mehr etwas, was unmöglich ist, was eigentlich überhaupt nicht gemacht werden kann, weil wenn du sowas kannst, hast du ja wahrscheinlich auch länger trainiert oder halt mal schon mal gespielt. Und dann ist es ja eher, dass du ein Talent darin bist, glaube ich jetzt.
3: Aber wenn man nicht auf dem Leistungsstand ist und das dann schafft, dann ist es ja ein Wunder. Und wenn es für einen selbst ein Wunder ist, weil man nicht gedacht hätte, das passiert, dann ist es ja ein Wunder.
5: Also man könnte es erklären oder auch nicht, weil man nicht erklären kann, warum man plötzlich so gut ist. Immer wenn ich ein kleines Kind anschaue, was Lärm macht, und dann wird es immer ganz leise und schaut zurück.
9: Meinst du, dass du vielleicht eine wundersame Wirkung auf das Kind hast?
5: Vielleicht.
9: Sind euch sonst noch irgendwelche wundervollen Dinge passiert im Leben?
5: Ich glaube, es ist ein Wunder, wenn man ein Geschwisterkind bekommt.
4: Also war ich ja in einem Wunder.
9: Ich wollte gerade sagen, Linus, weil du hast ja schon ein Geschwisterkind gehabt. Also deine Schwester war schon da.
5: Also ich habe keins bekommen. Also ich habe ihm gesagt, ich vermute es.
9: Und was meinst du, was deine Schwester dazu sagt?
5: Keine Ahnung.
9: Ist deine Schwester für dich dann auch ein Wunder, die ja schon da ist?
5: Naja, sie war ja schon immer da.
2: Und jetzt wundervolle Musik.
0: Jetzt kommt das Lied Hoffnungsmaschine
7: von der Band Erdmöbel.

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1: Was gibt's denn alles für Arten von Wundern?
2: In der Bibel und bei den Christen, da kommen ganz, ganz oft auch Wunder vor. Zum Beispiel die drei Heiligen und ihr Diener, die sind mit abgeschlagenen Köpfen rumgelaufen.
3: Also es gibt Weltwunder, das sind ja so besondere Bauwerke. Es gibt ja so antike Weltwunder und moderne. Und das sind halt so Sachen, die ganz besonders sind und die es noch nicht gibt und die auch richtig schwer zu bauen waren.
4: Zum Beispiel die Pyramiden kannst du ja nicht erklären. Also das ist ja ein Wunder, weil man nicht wirklich erklären kann, wie die das damals gemacht haben. Mhm. Es gibt die Verschwörungstheorie, dass Aliens denen geholfen haben. Es wird schon erklärt, wie die das gebaut haben, aber das muss ja unfassbar aufwendig gewesen sein. Und dass sie das damals geschafft haben.
5: Alva glaubt, das war ja überhaupt kein Wunder.
6: Wir haben 20 Jahre gebraucht für eine Pyramide so durchschnittlich und haben die so Steine über das, was sie schon gebaut hatten, drüber gerollt und dann immer oben drauf gesetzt. Wie wenn man mit Bauklötzen spielt, dass man dann immer was oben drauf setzt.
5: Nur in groß.
6: Ja.
5: Also wenn man es dann erklären kann, ist es dann gleich entwundert?
2: Ich glaube, das wäre ziemlich schwer, weil diese Klötze ja ziemlich schwer waren. Das sind ja nicht die kleinen Lego-Bausteine, sondern die wiegen ja ziemlich viel, wie die da wohl hochgekriegt haben. Die können ja nicht an Seilen die hochzerren.
5: Ja, das ist jetzt eine interessante Frage. Wenn man was mal ein Wunder war, jetzt erklären kann, hört es dann auf, ein Wunder zu sein?
4: Warum sind dann die neuen modernen Weltwunder, wenn man eigentlich erklären kann, wie sie gemacht worden sind und es ja dann auch kein Wunder ist? Weil man kann die bauen und so.
2: Ich glaube, Weltwunder, die moderneren, haben ja alle sowas wie besonders groß, besonders verziert. Also nicht nur, ob man es erklären kann, glaube ich, sondern auch, wie es ist. Groß, mit Diamanten besetzt oder Paläste.
3: Der erste Film, das war ja so eine Eisenbahn, die gefahren ist. Und für die Leute war das ja ein Wunder, weil die das nicht kannten. Jetzt ist ja für uns gar kein Wunder mehr. Also es wird, glaube ich, schon entwundert. Die kannten das gar nicht und es wird entwundert, weil es jetzt bekannt ist und eigentlich total normal und auch erklärt werden kann.
1: Das klingt ja super. Es wird entwundert.
3: Wenn es einfach total normal und alltäglich ist.
1: Und nachvollziehbar.
3: Ja.
5: Tja, was ist der Unterschied zwischen sehr toll, sehr besonders und einem Wunder?
2: Also ich glaube, man sollte sich nicht so dran festhalten, dass es erklärbar ist, sondern dass man sowas berechnen kann, dass man sowas bauen kann, ist ja schon ein Wunder. Also wie zum Beispiel das mit den Handys. Es ist ja ein Wunder, dass die Menschheit das hingekriegt hat, das zu bauen und zu erklären und überhaupt hinzukriegen, dass man es machen kann.
5: Ja, ich finde zum Beispiel eigentlich auch, also wenn man jetzt nicht Techniker ist, ein Wunder, dass wir jetzt in dieses Mikrofon sprechen und dann sind unsere ganzen Stimmen auf so einer Mini-Speicherkarte drauf und da können wir die nachher wieder rausholen.
1: Außerdem finde ich es eigentlich auch ein ziemliches Wunder, dass wir überhaupt alle Stimmen haben.
3: Ich finde es voll das Wunder, dass man sehen kann.
7: Ich finde ein Wunder, dass es auch so Spiegel und sowas gibt, sonst würde man sich ja gar nicht sehen können.
4: Der gesamte Planet und eigentlich die gesamte Galaxie ist eigentlich ein Wunder. Also auch alles dann, was drauf passiert. Also ist eigentlich alles ein Wunder.
6: Das größte Wunder ist die Entstehung der Galaxie, weil man kann ja sagen, wie die Erde entstanden ist, aber niemand weiß genau, wie die Galaxie entstanden ist. Und deswegen ist es das größte Wunder, weil es wahrscheinlich auch für immer, bis es aufgeklärt ist, ein Wunder bleibt.
1: Ja, und wahrscheinlich auch nicht können wird.
4: Und dann ist die Erde auch ein Wunder und dann ist alles, was auf der Erde ist, auch ein Wunder und dann ist alles.
1: Und du auch.
4: Ja, jeder ist ein Wunder.
7: Ich finde es überhaupt ein Wunder, dass es die Erde und die Galaxie gibt.
8: Und deswegen müssen wir den Klimawandel stoppen und die Erde nicht kaputt machen.
5: Was ich auch so interessant finde, warum reicht es den Menschen denn offensichtlich schon seit langem nicht, einfach zu sagen, das ist ein Wunder? Warum muss immer alles erklärt werden?
2: Weil ich glaube, man es ja auch weiterentwickeln will bei moderneren Sachen, weil der Mensch ja immer noch mehr will.
3: Also ich glaube, die wollen es erklären, damit man es auch nachmachen kann.
8: Es gibt ja oft so Sachen, die dann erklärt werden, aus der Natur oder so. Und dann versucht man, die irgendwie technisch nachzumachen, weil das einem einen Fortschritt bringt oder so.
1: Meint ihr, dass die Gefahr besteht, dass es irgendwann keine Wunder mehr gibt, weil ja alles durch den technischen Fortschritt erklärt werden kann?
2: Also ich glaube, Wunder hört es nicht auf zu geben, solange die Erde existiert und die Menschen, weil es gab ja in den letzten 2000 Jahren schon richtig viele Wunder. Warum sollte es dann in der Zukunft keine geben?
3: Ich glaube, es gibt auf jeden Fall weniger Wunder, weil, ja, erstens, es kann erklärt werden vieles, weil früher waren ja auch eben Unwetter oder sowas waren ein Wunder, weil die dachten, dass es von den Göttern kommt oder so.
1: Blitze und Donner.
3: Ja. Aber ich glaube, es gibt halt auch weniger Wunder, weil einfach schon viel mehr passiert ist. Und ich finde halt, Wunder sind einmalig. Wenn es schon passiert ist, dann kann es irgendwie kein Wunder mehr sein.
7: Ich finde es halt auch doof irgendwie, dass die Wunder erklärt werden. Warum lässt man den Leuten nicht einfach das Wunder?
5: Würdet ihr sagen, als Kind hat man auch ein Recht auf Wunder?
4: Ob ein Kind Recht auf Wunder hat? Also am Anfang weiß man ja noch gar nicht, was ein Wunder ist. Und da denkt man ja noch gar nicht so darüber. Da ist es ja

0: sind, manchmal.
1: Ich glaube, dafür gibt es keine Erklärung, weil sie sind ja so mysteriös, wenn sie nicht aufgedeckt sind, und wundersam.
0: Manchmal wundert man sich auch über Wunder.
2: Und ich glaube, irgendwie wundert man sich auch, wenn keine Wunder passieren. Wenn einem nie irgendwie ein Wunder passiert, ich glaube, dann findet man es schon scheiße und denkt sich so an, dann passiert ja auch ein Wunder, warum nicht mir?
1: Ich glaube, dass Wunder einen überraschen, aber man kann ja auch Wunder vollbringen selber.
3: Wundersam, wo bleibt denn die Musik?
1: Und hier kommt das Lied Feliz Navidad von Walk of the Earth.

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1: Glaubt ihr eigentlich an Wunder?
2: Ich glaube schon an Wunder, weil sie passieren ja ziemlich oft auch. Zum Beispiel eine Fotokamera.
3: Also ich glaube, dass kleinere Wunder passieren. Aber ich glaube jetzt nicht wirklich, dass so ein riesiges Wunder passiert.
1: So kleine Wunder wie die Bratpfanne in eurem Adventskalender?
3: Ja, eine Profi-Bratpfanne hier.
1: Glaubst du an Wunder, Ferdinand?
4: Also an Dinge wie diese 7 Weltwunder oder so, was man richtig gut nachweisen kann oder was in der Bibel steht schon. Aber sowas wie das Wunder, zum Beispiel diese Vermutung, dass Aliens denen beim Bau den Ägypter von den Pyramiden geholfen haben, glaube ich jetzt eher nicht, weil dafür gibt es halt viele Forschungen weisen ja darauf hin, dass es jetzt nicht Aliens gibt.
3: Es gibt sehr sicher Aliens. Das Universum ist unendlich groß und es gibt unendlich viele Galaxien.
4: Ich meine jetzt in dieser Galaxie.
3: Das weißt du nicht, man kann es nicht belegen.
1: Also Linus glaubt garantiert an Aliens und
3: ja,
1: Wunder?
3: In dem gesamten Universum gibt es garantiert noch anderes Leben. Wenn man nichts weiß, also wenn man keine Erklärung dafür hat, dann ist es ein Wunder. Und wenn man sehr dumm ist, dann hat man gibt es eigentlich mehr Wunder, weil man nicht alles erklären kann und dann ist es ein Wunder. Und alles ist eigentlich ein Wunder. Oder ein großer Zufall.
5: Glaubst du an Wunder, Alba?
6: Also man kann eigentlich nicht genau sagen, ob man an Wunder jetzt glaubt oder nicht. Also ich weiß, dass es schon Wunder gab, deswegen glaube ich auch dran, aber ich würde eher sagen, ich weiß daran. Also wenn man es jetzt so formulieren würde, würde ich sagen, ich weiß daran. Und nicht, ich glaube daran.
1: Also du weißt, dass es Wunder gibt.
5: Aber könnte dir auch eins passieren?
6: Ja, kommt halt drauf an, ob ein großes Wunder, ich glaube jetzt nicht so groß, aber vielleicht so ein kleines Wunder würde mir, glaube ich, schon passieren. Ja.
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5: Was wäre denn so das Wunder, was ihr gerne vollbringen würdet? So euer Lieblingswunder, wenn ihr die freie Wahl hättet?

0: Er unsichtbar sein zu können und dann die größten Dinge der Welt zu stehlen und mich dann dabei niemand erwischen würde und dann alle denken würden, es wäre ein Wunder, weil die Sachen dann laufen könnten.
1: Ah, weil sie von dir Unsichtbarem weggetragen werden.
2: Ich würde eine Zeitmaschine als Wunder empfinden, mit der man halt nicht nur in die reale Zeit, sondern auch die von Filmen oder Geschichten, Filme und so katapultieren kann.
1: Und die würdest du erfinden?
2: Ja.
1: Linus, was wäre dein Lieblingswunder, was du gerne vollbringen würdest?
3: Den Klimawandel stoppen.
1: Martha, dein Lieblingswunder?
4: Also ich fände es auch echt toll, wenn der Klimawandel gestoppt werden könnte. Also ich glaube, eigentlich glaube ich nicht dran, dass es passiert, weil das ist sehr unwahrscheinlich, dass jetzt die Leute einfach damit aufhören, so den Regenwald abzuholzen oder so. Aber wenn ich was erfinden würde, dann würde ich eine so Gedankenlesemaschine erfinden. Also, dass man Gedanken lesen kann, weil das finde ich auch richtig krass. Ich würde auch gerne so wissen, was andere Leute über mich denken.
1: Rebecca, welches Wunder würdest du gerne vollbringen?
5: So ein Übersetzgerät für Tiere. Also entweder, dass die Tiere einen verstehen können oder dass man selbst die Tiere versteht.
2: Ich würde noch was erfinden, nämlich einen Geldwechsler. Da kann man halt Münzen oder Scheine dann reinlegen und die halt in einer bestimmten Währung wieder eintippen. Und dann, wenn man es wieder aufmacht, ist es halt in dieser Währung drin, dieser Geldwert.
4: Also ich habe so ein Buch gelesen und das fände ich halt cool, weil da können sich Leute in ihren Träumen besuchen. Das ist, wenn man träumt, irgendwie jeder hat so eine eigene Traumtür und durch die gelangt man in so einen Korridor. Und da hat jeder seine eigene Tür und da kann man sich dann besuchen und so. Das ist mega cool. Das könnte ich auch gerne.
6: Wie heißt es?
4: Silber.
6: Hast du einen Weihnachtswunderwunsch?
5: Also, der kann jederzeit passieren. Aber ich glaube nicht, dass er passieren wird. Auf jeden Fall, dass Träume auch wahr werden.
6: Aber nur die schönen Träume.
5: Ja. Und dass es keine Albträume mehr gibt.
2: Also, ist eigentlich unmöglich. Aber ich glaube, man könnte auch mal was erfinden. Also, ein Buch, was man... Also nicht nur die unendliche Geschichte, sondern die geht dann halt wirklich unendlich weiter. Das geht halt nicht zu Ende, das ist unendlich. Das schreibt sich dann immer weiter.
4: Irgendwie habe ich Angst vor der Unendlichkeit. Ich finde, das ist irgendwie zu groß, um es zu fassen.
1: Gibt es noch ein Wunder, was ihr euch wünschen würdet, dass es möglichst bald passiert, vielleicht sogar noch vor Weihnachten?
0: Dass ich endlich eine PlayStation bekomme.
1: Wäre das ein Wunder?
0: Ja.
7: Und jetzt Schluss mit Wundern.
2: Das waren eure verwunderten 7 Weltwunder-Experten, die sich immer noch wundern.
0: Der wunderbare Alva,
8: 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Professor Linus mit einem Diplomabschluss im Wundern.
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4: Wunder passieren immer, man darf nur nicht auf sie warten.
16: Das war Quatsch und Weisheit hier im Mausradio. 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Hier geht's jetzt weiter mit Musik.

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0: Oh. Habt ihr die Marmelade schon probiert? Selbst gemacht, von meiner Freundin höchstpersönlich. Ja, finde ich auch. Oh. Wisst ihr was? Oh weia, ich glaube, wir sind schon auf Sendung.
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1: Hoppla. Bisschen spät dran heute. Ja, wir haben noch gar nicht richtig fertig gefrühstückt. Du. Ja, Elefant, kannst du mir bitte mal den Frischkäse rübergeben? Ja, genau den. Danke sehr. Wisst ihr was? Ist ja eigentlich auch egal, wie viel Uhr es gerade ist. Schnappt ihr da draußen euch doch auch einfach was zum Frühstücken? Ich könnte mir nämlich vorstellen, dass ihr heute ansonsten ganz schön neidisch werden könntet. Ja, unser Tisch ist nämlich wirklich reich gedeckt und da kommt im Laufe dieser Maus zum Hören mit Sicherheit noch die ein oder andere Leckerei dazu.

0: Hey, hey, das war ein Lied vom Sänger mit Krone und Hund. Und jetzt wollen wir uns mal um eine wichtige Frühstücksfrage kümmern, die uns Leon auf dem Maus-Anrufbeantworter gestellt hat.
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2: Hallo, hier ist der Leon aus Dresden und ich habe eine Frage an die Maus. Und zwar, was bringt der Brötchenschlitz im Brötchen oder im Brot? Tschüss!
0: Du, das ist wirklich eine gute Frage, Leon. Und um die zu beantworten, hat unsere Kollegin Julia sich direkt mal selber rangemacht ans Brötchenbacken.
3: Das hier ist mein Brötchenteig. Den muss ich jetzt ordentlich kneten, damit er gleich im Ofen schön aufgeht. Da ist nämlich Hefe drin, eine Backzutat, die dafür sorgt, dass der Teig größer wird. Und je mehr ich ihn knete, desto besser klappt das, wenn er nachher im Ofen ist. So, das reicht. Jetzt noch schnell kleine Kugeln formen und ab aufs Backblech. Das heißt, halt! Erst muss ich noch schnell einen Schlitz reinritzen. Mit einem ganz scharfen Küchenmesser ritze ich in der Mitte der Kugel einen tiefen Schlitz rein. So, als wollte ich meine Teigkugel in der Mitte durchschneiden. In Wirklichkeit ritze ich aber nur schön tief in den Teig hinein. Also nicht bis ganz runter zum Backblech. Fertig. Und jetzt gibt's Backofenkino. Wecker stellen, Tür zu und los geht's. Ich guck den Brötchen jetzt beim Backen zu. Die heiße Luft lässt den Teig in alle Richtungen wachsen. Minute für Minute werden meine niedlichen Brötchenteigkugeln dick und dicker. Außen um die Teigkugeln rum bildet sich ganz schnell eine Kruste. Der Teig darunter, also tief innen im Brötchen, erwärmt sich langsamer. Er beginnt erst später damit, sich auszudehnen. Dann aber schon, und zwar mit voller Wucht. Der Teig drückt von innen gegen die Brötchenkruste. Die ist nämlich plötzlich viel zu eng. Eine ganze Zeit geht das gut. Das ist so ähnlich, wie das beim Luftballonaufpusten passiert. Ich puste Luft in den Ballon, immer mehr und mehr und noch mehr Luft. Er wird größer und größer und größer und schade, um den schönen Ballon. Meine Brötchen im Ofen würden zwar nicht mit einem Knall zerplatzen, aber sie würden so in die Breite gehen und auseinanderlaufen, dass sie nachher gar nicht mehr wie ein Brötchen aussehen, eher wie ein Fladen. Durch den Schlitz werden sie von innen schön locker und fluffig. Meine Brötchen hier im Ofen brauchen übrigens noch ein paar Minütchen, aber ich kann jetzt schon sehen, dass es keine Fladen werden. Sie platzen nämlich genau am Schlitz auseinander. Ist ja auch klar, die Kruste ist da, wo der Schlitz im Teig ist, nicht stabil. Und wenn der Teig von unten dagegen drückt, dann platzt das Brötchen auch genau am Schlitz auf. Sieht sehr schick aus. Und je nachdem, ob ich einen geraden Schlitz, ein Kreuz oder auch eine Zickzacklinie in den Teig reinritze, kommt am Ende ein ganz anderes Brötchen dabei raus. Sehr schön, die sind fertig. Ofen aus und nix wie raus mit euch. Vorsichtig, mit Küchenhandschuhen. Das Blech ist nämlich super heiß. Und jetzt erstmal auf das Gitter zum Abkühlen. Oh, und wie das duftet. Lecker.
0: Oh, da kriege ich ja nur beim Zuhören Hunger. Wie gut, dass wir hier heute vorbereitet sind. Hoffentlich habt ihr da draußen unseren Rat befolgt und habt auch was zu beißen. Ah, zu lecker. Übrigens, kleine Warnung. Nachher, genau, gibt's hier auch noch Croissants.
4: Eins, zwei, drei. Au!
0: Das war Richard von Richards Kindermusikladen. Der singt jetzt gleich auch, und zwar von einem sehr besonderen Gefährt. Einer Küchenkutsche. Habt ihr davon schon mal gehört?

0: Was gehört eigentlich für euch unbedingt auf den Frühstückstisch? Das hat unsere Mauskollegin Elke mal ein paar Kinder gefragt.
1: Ich esse gern zum Frühstück Cornflakes, Toast, Brötchen.
2: In der Woche esse ich eigentlich immer Schokomüsli.
3: Wenn ich Schule habe, esse ich Brötchen mit Fleischwurst, Salami, Mortadella. Was ich ganz doll mag, ist Leberwurst da drauf.
4: Ich esse fast immer Käsebrötchen.
5: Ich frühstücke meistens Brot. Manchmal gibt es auch Vollkornbrötchen. Auf dem Vollkornbrötchen oder auf dem Brot tue ich Schinken, Butter. Sehr selten esse ich nur Cornflakes, weil meine Mutter mag das nicht, wenn ich Cornflakes esse.
6: Ich frühstücke am liebsten Nutella.
7: Meinen Eltern ist eigentlich egal, was wir essen. Hauptsache was.
8: Ich frühstücke unter der Woche Müsli mit Joghurt.
9: Da habe ich ungefähr eine halbe Stunde Zeit.
10: Also wenn ich zur Schule gehe, habe ich klar nicht so viel Zeit wie am Wochenende.
11: Bei mir ist es so, ich esse in der Woche morgens früh, nehme ich immer so ein Toast auf den Weg mit und gehe dann schon auf dem Weg zur Schule.
12: Wenn ich Schule habe, habe ich meistens gar keine Zeit. Wenn dann 3 Minuten, dann muss ich schon auch aus dem Haus, dann nehme ich mir eine Banane oder einen Apfel zum Frühstück.
13: Ja, mein Lieblingsessen ist Nutella und ich kann auch ganz bequem sitzen, bis ich zur Schule gehe. Und ich habe einer der nächsten Wege zur Schule.
14: Unter der Woche frühstücke ich auch, aber ich habe nur 5 Minuten Zeit, weil wir uns ja schnell beeilen müssen. Am Wochenende, da sitzen wir zusammen, da essen wir meistens Brötchen mit einem gekochten Ei.
2: Am Wochenende esse ich immer Brötchen.
15: Samstag und Sonntag esse ich am liebsten Spiegelei oder sowas.
16: Am Wochenende esse ich immer Baked Beans mit Ei und auch Brötchen.
17: Bei mir frühstücken wir nur am Wochenende. Entweder es gibt Brötchen oder es gibt Cornflakes mit Milch immer.
0: So, das war mal eine üppige Auswahl. Also ich würde mich bei euch allen sofort an den Frühstückstisch setzen. Aber ist euch auch diese Eiersache aufgefallen? Naja, Eier sind eher so ein Wochenendding. Bei mir zu Hause auch. Du, Ente, du sitzt da gerade am nächsten dran. Könntest du mir mal bitte die Butter geben? Ja, ich muss schon wieder weiter futtern.
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0: I like fruit. Auf Deutsch, ich mag Obst. Das war ein Song vom US-amerikanischen Hip-Hop-Musiker Secret Agent 23 Skidoo. Und jetzt geht's weiter mit Cleo. Cleo Fischer, 10 Jahre alt, wohnhaft in einem Hochhaus in Wiebelmund am Katzenbuckel 13. Ja, witzige Adresse, ne? Finde ich auch. Zusammen mit ihrem Freund Ben, genannt Brunzi, löst Cleo Kriminalfälle und heute bekommen die zwei einen Fall rein, für den müssen sie in ihrem eigenen Hochhaus ermitteln. Ja, hört mal.
1: Detektei Cleo Fischer. Für ganz besondere Fälle. Alles fing damit an, dass eines Morgens Mamas Fahrrad nicht mehr da war. Das war so klar, sie schließt ihr Fahrrad nämlich nie ab. Eigentlich war ich sogar ein bisschen froh drüber. Obwohl sie jetzt Chefin von Aldo ist, fährt sie nämlich immer noch mit ihrem Schrottfahrrad zur Arbeit. Ist doch komisch, oder?
2: Ich weiß genau, was du jetzt denkst, Cleo. Aber ich liebe mein Fahrrad nun mal so, wie es ist. Wäre das nicht ein Fall für deine Detektei?
1: Kaum war Mama aus der Tür, klingelte Brunzi, mein Assistent, bei mir. Die Isomatte von seinem Bruder Jo war auch weg. Und Brunzi soll sie aus dem Hausflur geklaut haben.
3: Das ist so ein olles Ding zum Moped reparieren. Ganz ehrlich, was soll ich denn damit? Der hat sie doch nicht mehr alle.
1: Aber das Fahrrad und die Isomatte waren nicht das Einzige, was heute früh verschwunden ist. Brunzis Mutter hat ihre Einkäufe nur kurz im Hausflur abgestellt, um noch eine Zeitung zu kaufen.
3: Und als sie wiederkam, war ihre Tasche wie vom Erdboden verschluckt. Deswegen gab es nicht mehr was zum Frühstück bei uns. Dabei hatte ich mich so auf die Brötchen gefreut.
1: Während Brunzi sich den Magen mit meinen Cornflakes vollschlug, analysierte ich schon mal die Lage. Wenn drei Sachen auf einmal verschwinden, ist das verdächtig. Wie sagt Rob Bobinski immer?
4: Gleiches Muster lässt auf gleichen Täter schließen.
1: Als erstes untersuchten wir die Fahrradständer am Hof. Ihr werdet es kaum glauben, aber Mamas Fahrrad war wieder da. Allerdings stand es auf dem Kopf, also eigentlich auf dem Sattel. Und ein Schraubenschlüssel lag daneben.
3: Hä? Welcher Fahrer, die bringt denn seine Beute zurück und repariert sie dann auch noch?
1: Da hatte Brunzi ausnahmsweise mal völlig recht. Vor allem, was sagte uns das über den Täter, den wir suchten?
5: Komm, lass mal im Hausflur nachsehen, ob die Isomatte von deinem Bruder auch wieder da ist.
3: Aua, Mann, wer lässt denn hier seinen Müll liegen?
1: Ich frag mich echt, warum ich so einen Tollpatsch zum Assistenten hab. Brunzi war über etwas gestolpert, ja, aber das war kein Müll, sondern die Einkäufe von seiner Mutter. Nur die Brötchen waren weg. Daneben lehnte eine Schiefertafel, auf der geschrieben stand: Entschuldigung, das war ein Notfall. Ich zahle das Geld so bald wie möglich zurück.
5: Du, das ist eindeutig eine Nachricht von unserem Täter.
3: Meinst du, er versteckt sich hier irgendwo?
5: Na sowas, die Kellertür ist hier offen. Sehr verdächtig. Los, komm, vielleicht finden wir dort noch mehr Spuren vom Täter.
3: Du willst in den Keller? Jetzt?
1: Und sie ist so ein Angsthase. Natürlich mussten wir den Keller unter die Lupe nehmen. Was uns da erwartete, erratet ihr nie. Es sah aus wie im Vereinsheim vom SC Wiebelmund. Überall standen Pokale. An einer Wäscheleine hingen bestimmt 99 Medaillen. Und mittendrin hatte sich jemand ein Lager zum Schlafen eingerichtet. Ein Schwimmring als Kopfkissen und...
3: Schau mal, eine Deutschlandfahne als Bettdecke. Das gibt's nicht. Das ist ja die Isomatte von meinem Bruder.
1: Bingo. Rob Bobinski hatte mal wieder recht gehabt. Gleiches Muster, gleicher Täter. Bloß die Pokale und Medaillen passten irgendwie nicht ins Bild. Überall war der gleiche Name zu lesen. Graugott Glöckler.
3: Cleo, das ist doch der Glöckler. Der aus unserem Haus. Der Bademeister.
5: Lass uns gleich mal bei ihm klingeln und nachfragen, ob er jemanden hier unten gesehen hat. Guten Tag, ist der Herr Glöckler zu sprechen?
6: Nein, der wohnt hier nicht mehr.
1: Wie bitte? Wahrscheinlich war Glöckler bei der Arbeit, also im Freibad Wiebelmund. Montag ist doch eigentlich geschlossen, aber wo sollte er sonst sein? Wir quetschten uns durch das Loch im Zaun und tatsächlich, Da saß Glöckler mit traurigem Gesicht am Rand des Schwimmbeckens. Wir erzählten ihm, dass im Keller jemand bei seinen Pokalen kampiert und wollten wissen, ob er da jemanden gesehen hat. Aber Glöckler schien gar nicht zuzuhören, sondern erzählte was von Ehekrise und so.
7: Dabei sind wir doch schon so lange verheiratet. Glücklich, dachte ich immer.
1: So kannten wir unseren Bademeister gar nicht. Nicht nur Brunzi war das irgendwie peinlich, ihn so zu sehen, bis ich Glöckler wieder fasste und die Bombe platzen ließ.
7: Aber gestern Abend, als ich nach Hause kam, meine Pokale und Medaillen, alle in einer Kiste vor unserer Wohnungstür. Einfach Wahnsinn. Und meine Frau hat mich vor die Wahl gestellt. Deine Pokale oder ich? Die spinnt doch.
1: Das war schon eher der Ton, den wir von Glöckler kannten.
7: Wenn sie meine Pokale rausschmeißt, schmeißt sie mich raus. Versteht ihr? Deshalb bin ich erstmal in den Keller gezogen.
1: Wow. Das erklärte auch, was die Isomatte von Brunzis Bruder im Keller zu tun hatte. Glöckler hatte anscheinend dort übernachtet.
5: Und was wollten Sie mit dem Fahrrad meiner Mutter, wenn ich fragen darf?
7: Naja, ich hatte halt Hunger heute früh und wollte zum Bäcker fahren. Übrigens, das Schutzblech muss dringend mal angeschraubt werden. Jedenfalls habe ich schnell gemerkt, dass ich gar kein Geld dabei habe.
5: Zum Glück hatte Frau Schombrutzige ihre Tasche im Haus abgestellt.
3: Was? Sie haben unsere Brötchen geklaut.
7: Wie gesagt, es war ein Notfall.
1: Der arme Glöckler. Zwar war der Fall damit gelöst, aber irgendwie wollten wir ihm helfen. Er konnte ja nicht ewig im Keller wohnen bleiben. Wie konnten wir die beiden Glöcklers nur wieder zusammenbringen? Wir mussten etwas finden, damit seine Frau stolz auf ihn sein konnte. Auf dem Heimweg machte Brunzi am Rathaus eine Vollbremsung.
3: Schau mal, Cleo. Wer ist der beste Wiebelmunder? Wählen Sie Ihren Favoriten unter wiebelmund.de. Du, ich weiß jetzt, wie wir Glöckler helfen können.
1: Als Detektiv muss Brunzi noch viel lernen, aber dafür hat er manchmal echt gute Ideen. Über den Klassenchat haben wir jede Menge Leute aus der Schule aktiviert. Alle sollten für den Glöckler stimmen und ihn zum besten Wiebelmunder wählen.
5: Wenn ich ehrlich bin, fällt mir gar nicht so viel Tolles zum Glöckler ein.
8: Nicht vom Beckenrand zu bringen.
3: Stimmt, eigentlich brüllt er ja immer nur rum.
8: Keine Arschbombe vom Dreier.
5: Aber er hat immer dafür gesorgt, dass es gerecht zugeht.
7: Ja, ohne Wettkampf keine Medaille.
1: Wir haben uns dann darauf geeinigt, dass Glöckler es im Grunde immer nur gut gemeint hat. Am nächsten Abend beim Müll rausbringen wurde ich zufällig Zeugin einer aufgeregten Unterhaltung an der Kellertür.
6: Traugott, jetzt versteh doch, du musst hochkommen.
7: Ohne meine Pokale komm ich nicht hoch.
6: Aber der Bürgermeister kommt gleich und will dich sprechen.
7: Was? Der Bürgermeister? Was will der denn?
6: Gotti, man hat dich zum besten Wiebelmunder gewählt. Gotti.
1: Was soll ich sagen? Unser Plan war aufgegangen. Das Ehepaar Glöckler hat sich wieder vertragen. Auf dem Sommerfest bekam Glöckler die Medaille für den besten Wiebelmunder überreicht. Unser Bademeister strahlte über das ganze Gesicht. Und seine Frau übrigens auch.
6: Medaillen hin oder her. Ich hab's schon immer gewusst. Mein Mann ist der Beste.
0: Das haben Cleo und Brunzi aber wieder mal sehr schlau eingefädelt, oder? Ende gut, alles gut. Naja, wobei natürlich ist bei Cleo und Brunzi nach dem einen Fall irgendwie auch vor dem nächsten Fall. Schon bald gibt's hier ein Wiederhören mit den beiden. Und auf unseren Mausseiten im Netz, da könnt ihr euch natürlich alle Folgen dieser ersten Staffel sowieso jederzeit und immer anhören.
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0: Und hier schleichen sich gerade ganz langsam und leise die Niddledidits in euer Ohr. Und wer die noch nicht kennt, der lernt sie jetzt kennen. Dennis und Ove haben nämlich ein Lied über sie gemacht.

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1: Na, macht euer Wecker auch? Ich lass mich ja lieber mit Musik wecken, muss ich sagen. Finde ich irgendwie angenehmer und sanfter als dieses. Aber das muss natürlich jeder für sich selber wissen. Da gibt's kein richtig und kein falsch. Jeder und jede, wie er oder sie eben mag. Ganz anders verhält es sich hier.

Und hier wieder der aktuelle Verkehrshinweis. Piep, piep. Verkehrt ist es heute, zum Frühstück einen Kopfstand zu essen. Warum? Nun, hierfür gibt es zwei Gründe, und zwar erstens und zweitens und überhaupt. Wenn man zum Frühstück einen Kopfstand essen will, dann muss man ja erstmal aus dem Bett raus. Bis man das geschafft hat, ist meistens schon Mittag. Aber mittags gibt's kein Frühstück mehr. Und ich sage euch, wer mittags Frühstück haben will, der muss sich schon auf den Kopf stellen. Ja, aber wer macht das schon? Ich zumindest kenne niemanden. Ah, vielleicht lerne ich morgen einen kennen. Wir werden sehen. Piep, piep. Das war wieder der aktuelle Verkehrshinweis.

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1: Wissen wir das jetzt also auch? Sänger Anton ist ein Morgenmuffel. Möchte ich nicht mehr tauschen und ehrlich gesagt nicht mal um mich herum haben, Morgenmuffel. Ich bin nämlich das genaue Gegenteil. Augen auf und der Tag kann starten. Mit unserem Mausreporter Christian hingegen würde ich heute sehr gerne tauschen wollen. Er ist nämlich zum Frühstück bei Mausköchin Julia eingeladen.
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1: Und bei Julia gibt's heute was ganz Besonderes zum Frühstück. Was ist außen knusprig und innen ganz weich? Was riecht köstlich nach Butter und schmeckt am besten mit Erdbeermarmelade? Was ist geformt wie eine Mondsichel und hat einen französischen Namen? Oh ja, das Croissant.
3: Tee?
4: Oh, sehr gerne. Sag mal, kann ich hier die Erdbeermarmelade aufmachen?
3: Unbedingt, das ist die von meiner Mutter, das ist die allerbeste.
4: Stimmt, aber dieses Croissant hier, ne? Das ist so knusprig, so gut. Und was ich mich ja immer gefragt habe, ne? Wie kommen da wohl die ganzen Schichten rein? Ne? Guck mal das hier. Das ist ja so ganz anders als bei einem Brötchen. Ne? Wenn man in ein Brötchen reinbeißt, dann sieht das ja so aus wie ein Schwamm mit so ganz vielen kleinen Löchlein drin, so Poren. Aber hier beim Croissant, ne, wenn man da reinbeißt, dann sieht das ja so aus, als wären da ganz viele kleine Blätter übereinander. Wie kommt das?
3: Du isst jetzt erstmal ganz in Ruhe dein Croissant auf.
4: Ja, gern.
3: Dann gibt's noch eine Tasse Tee und dann gehen wir zwei in meine Küche und machen Croissants selber. Dafür braucht man nämlich zwei sehr, sehr wichtige Zutaten. Butter, jede Menge Butter und Zeit.
4: Ja, da bin ich sehr gespannt.
3: Christian, du hast ja noch so ein Krümel im Bad. Okay. Also für Croissants braucht man sehr, sehr viel Butter und Hefeteig. Du hast doch bestimmt schon mal das Wort Blätterteig gehört.
4: Ja klar, und Croissant besteht ja aus ganz vielen Blättern.
3: Das Croissant besteht aus ganz vielen Blättern, aber eben nicht aus Blätterteig, sondern man nennt das Plunderteig. Plunderteilchen kennst du ja eigentlich auch, bestimmt.
4: Ja, so Puddingbrillen, super lecker.
3: Zum Beispiel. Das ist genau wie Blätterteig, so ein ganz blättriger, knuspriger Teig. Der Unterschied ist die Hefe. Im Plunderteig ist Hefe, im Blätterteig nicht. Und genau diesen Hefeteig, den habe ich hier schon mal vorbereitet. Der ist schon fertig geknetet. Mhm. Den kannst du jetzt mal schön rechteckig ausrollen, bitte.
4: Okay, also hier so mit dem Nudelholz einfach drüber, ne?
3: Ja, mit so ein bisschen Mehl schön gleichmäßig. Und ich habe hier schon mal ordentlichen Block Butter, der ist schon so ein bisschen weich und ich roll den jetzt etwas platt und dann legen wir den auf den Hefeteig und packen den mit dem Teig ringsherum ein.
4: Oh, schön, wir packen Butter mit Teig ein.
3: Wir packen Butter mit Teig ein, ganz genau. Da darf nichts mehr rausgucken. So, und dieses Paket klappen wir jetzt noch einmal um, als würden wir ein Buch zuklappen. Und dann muss das in den Kühlschrank. Rechenaufgabe, Christian. Oh. Wie viele Schichten hat der Teig jetzt?
4: Was meinst du mit Schichten?
3: Stell dir vor, wir würden den Teig, den wir jetzt gerade zusammengefaltet haben, stell dir vor, wir würden den aufschneiden und da reingucken. Wie sieht der Anschnitt aus?
4: Also wir haben ja erst die Butter komplett eingepackt und dann wäre der Anschnitt so Teig, Butter, Teig.
3: Genau, und das haben wir ja nochmal umgeklappt.
4: Also, Teig, Butter, Teig, Teig, Butter, Teig.
3: Das sind schon mal 6 Schichten.
4: Okay.
3: 2 Butter und 4 Teigschichten. Das, was wir hier machen, das nennt der Bäcker oder die Bäckerin Touren geben oder Tourieren, sagt man auch dazu. Dafür gibt es feste Regeln, wie oft der Teig gefaltet wird. Am Ende dieser ganzen Prozedur hat der Teig

0: 44 Butterschichten und 288 Teigschichten.
1: Boah, und das sind dann die Blätter in meinem Croissant. Da müssen wir hier aber noch einiges falten.
0: Und der Teig muss sich jedes Mal, nachdem er gefaltet und wieder ausgerollt wurde, dann muss er sich im Kühlschrank so ein bisschen erholen.
1: Echt? Okay, kann ich verstehen.
0: Dementsprechend dauert das ganz schön lange.
1: Und deshalb hast du das natürlich wieder alles vorbereitet.
0: Na
1: zum
0: klar.
1: Glück. Ist das jetzt der fertige Plunderteig mit 288 Teigschichten?
0: Das ist der fertige Teig. Und den schneiden wir jetzt in so längliche Dreiecke.
1: Ah, da kann man die Schichten schon super sehen am Rand.
0: Und die Dreiecke, die werden jetzt einfach von hinten nach vorne aufgerollt.
1: Ah, jetzt erkenne ich es auch. Das ist so ein bisschen eine pummelige Schnecke. Das ist ein Croissant.
0: Wir machen jetzt das Blech voll mit den pummeligen Schnecken und dann frieren wir die entweder ein fürs nächste Frühstück.
1: Oder wir backen die sofort und essen alle auf. Julia, merci beaucoup.
0: Ich
1: muss jetzt noch Schnecken rollen.
2: Hab ich das da gerade richtig gehört? Ein Croissant besteht aus 144 Butter und 288 Teigschichten. Herrschaftszeiten, das nenne ich mal Liebe zum Detail. Ach, so lecker, dieses Butterteig-Kunstwerk.

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1: Das war Namika zusammen mit der französischen Sängerin Sass und ihrem ziemlich neuen gemeinsamen Lied Liebe ist. Wir widmen uns ja heute mal dem alltäglichen, ich nenne es mal Morgenprogramm. Vor allem ums Frühstück haben wir uns hier schon eine ganze Menge gekümmert. Hier bei uns gibt's heute Brötchen mit allerlei Käse und Aufschnitt. Ja genau, verschiedenes Obst steht auch hier. Und als unsere Mausreporterin Cornelia gehört hat, dass bei uns heute ausgiebig gefrühstückt wird, da hat sie gesagt, du, Nina, ich bin ja regelmäßig in Ägypten unterwegs. Soll ich euch mal erzählen, was dort so gefrühstückt wird? Naja, meine Antwort könnt ihr euch vermutlich denken. Ja, natürlich, super gerne. Auf nach Ägypten.
2: Hagar steht schon in der Haustür. Gleich kommt der Bus. Wie alle ägyptischen Schulmädchen trägt die 8-jährige Uniform, ein graues Trägerkleid, ein rotes T-Shirt. Nur den rosa Ranzen durfte sich Hagar selbst auswählen. Irgendwas sucht sie da gerade drin. Das Pausenbrot, das ihr die Mutter in eine dünne Plastiktüte gepackt hat. Der kleine Bruder kichert.
3: Ich habe noch nichts gegessen.
2: Also, bis der Bus kommt, schnell mal ins Brot gebissen. Ein langer, süßer Laib mit
3: Gummikäse.
2: Das ist harter Schnittkäse, der ein bisschen streng riecht. Aber Hagar mag ihn gerne. Ihr Bruder Hussein hat auch ein Käsebrot dabei, erzählt er. Aber weil er früher aus dem Bett gekommen ist als seine Schwester, hat er schon richtig gefrühstückt und ist jetzt satt.
4: Ich habe ein Ei gegessen und ein Fladenbrot mit Wurst.
2: Fladenbrot essen die Ägypter zu fast allen Mahlzeiten. So rund und so groß wie ein Kuchenteller wird es nicht wie deutsches Brot von oben belegt oder bestrichen, sondern von innen wie eine Tasche gefüllt. Ägypter packen nahezu alles, was essbar ist, in diese Brottasche. Aufschnitt, Frischkäse, Marmelade, aber auch Fleisch, das so wie Döner am Spieß gebraten wird. Das Fladenbrot drumherum macht schneller satt und hält die Mahlzeit preiswert. Fleisch ist teuer in Ägypten, aber Brot ist billig. Weil die meisten Ägypter nur wenig Geld haben, gibt der ägyptische Staat den Bäckereien das Mehl zu günstigen Preisen. Grobes Mehl übrigens, mit Stücken vom ganzen Korn. Ägyptisches Fladenbrot ist zwar billig, aber gesund. In der Straße vor Hagars Haus kommt gerade eine neue Ladung Fladenbrot angefahren, auf einem Fahrrad. Aber nicht etwa auf dem Gepäckträger, da passt das türgroße Brett, auf dem sich über 150 Brote stapeln, gar nicht drauf. Abdu, der Brotfahrer, jongliert das Brett auf dem Kopf. Mit der rechten Hand stützt er das Ganze ab, mit der linken lenkt er. Es sieht aus wie eine Zirkusnummer. Wie macht er das nur? Ich trage das Brot, hampel da irgendwie rum und dabei fahre ich Fahrrad, erzählt der von der ägyptischen Sonne braun gebrannte junge Mann, als er an der Kreuzung anhält. Man muss gut balancieren können. Brot fahren habe ich schon als Kind gelernt. Klingelnd macht sich Abdu wieder auf den Weg. Der Fuhlverkäufer am Ende der Straße wartet auf Fladenbrotnachschub. Mann, hat der mal einen Kochtopf. So kugelig und riesig wie ein Medizinball, nur aus Blech. Koch Mohammed holt daraus mit einem armlangen Schöpflöffel eine matschige braune, man soll ja ehrlich sein, Pampe. Bohnenbrei, auf Arabisch Fuhl. Die Bohnen setze ich schon nachts um 3 mit Wasser auf den Herd, so Mohammed. Das köchelt viele Stunden, bis alles weich ist. Auch Bohnen sind gesund, preiswert und machen lange satt. Der wichtigste Nährstoff in Bohnen ist Eiweiß, genau wie im Fleisch. Es kann also prima Fleisch ersetzen. In Kairo essen die Leute den Bohnenbrei schon morgens zum Frühstück. Mahmoud und Ahmed kommen noch vor der Schule am Imbissladen vorbei und bestellen sich ein Sandwich, wie die Ägypter sagen, ein Sandwich mit Fuhl.
5: Fuhl ist das ägyptische Nationalgericht. Das ist gut für den Kopf und macht richtig satt. Wir lieben Fuhl.
2: Es schmeckt wirklich sehr lecker und ist für den Start in den Tag perfekt, loben Ernährungsexperten. Und sie beklagen, dass die reichen Ägypter deutlich ungesünder essen als die Armen. Denn wer es sich leisten kann, ist das vermeintlich gute weiße Brot, viel Fleisch und immer öfter auch Pommes und Burger. Dazu gibt es Cola und andere überzuckerte Getränke aus der Dose. Dabei werden in Kairo traditionell an jeder Straßenecke frische Fruchtsäfte und Zuckerrohrsaft angeboten. Aber nicht, dass jetzt jemand glaubt, ägyptische Kinder würden nur lauter gesunde Sachen mögen. Von wegen. Sie lieben Chipsi und Bomboni, Zuckerwatte und Kekse, zum Beispiel gefüllt mit Datteln, lecker. Und am allerliebsten die ägyptische Variante des Lollis. Hasalea, das ist eine Zuckerstange, entweder pur oder mit Sesam bestreut, erklärt der Verkäufer. Das lieben alle Kinder in Ägypten.
1: Wisst ihr, was mich da gerade ganz besonders beeindruckt hat? Genau, Elefant. Der Mann, der 150 Brote mit dem Fahrrad auf dem Kopf transportiert. Das ist doch irre, oder? Wenn ich mir das beim Fahrradfahren nur vorstelle, dann fliege ich sofort hin. Ja, finde ich wirklich Wahnsinn. Hier singt die deutsch-polnische Sängerin Balbina jetzt für uns, wie für sie so ein richtig guter Tag aussieht.

0: wieso ist es 12:30? Mist. Ich bin abgeklappt. Ach, dann lasse ich die Kinder einfach allein und leg mich wieder ab.
1: Das Bett ist auch schön weich.
0: Gute Nacht.

0: kommt, ich hau jetzt ab.
1: Ich möchte mich nicht zu weit aus dem Fenster lehnen, aber ich behaupte, das, was die Gang da gerade gesungen hat, ist ein weit verbreitetes Phänomen, oder? Abends kein Ende finden und morgens, ja, keinen Anfang. Maushörer David kennt das anscheinend auch ziemlich gut.
2: Hallo, ich bin der David und ich habe eine Frage. Warum will man am Abend noch aufbleiben und in der Früh noch weiter schlafen? Und ich grüße meinen Opa. Tschüss.
1: Tja, David, ich bin mal gespannt, was Mausreporterin Sandra darüber weiß.
3: Beim Schlafen teilen sich die Menschen in zwei Gruppen auf. Die einen nennt man Eulen und die anderen Lerchen. Zwei ganz unterschiedliche Vogelarten. Eulen sind groß und aufgeplustert und dunkel. Und die Lerchen sind kleine, zarte Vögel mit eher hellem Gefieder. Die Eule schläft tagsüber und wird erst am Abend munter. Dann macht sie sich auf zur Jagd. Das klappt nachts gut bei ihr, weil sie ihre Beutetiere auch in der Dunkelheit gut sehen und hören kann. Zu ganz anderen Zeiten ist die Lerche unterwegs, nämlich immer tagsüber. Kaum bricht der Morgen an, ist sie putzmunter und fängt an, ihr Futter zu suchen. Davon ist sie dann aber auch am frühen Abend schon wieder müde und ihr Tag ist vorbei. Die Eule hingegen reibt sich dann erst den Schlaf aus den Augen. Klar, sie war ja bis früh morgens unterwegs und hat den ganzen Tag verpennt. Eule und Lerche ticken also nach ganz unterschiedlichen inneren Uhren. Sie sind auf ein bestimmtes Programm festgelegt. So ähnlich ist es beim Menschen, das haben Forscherinnen und Forscher festgestellt. Die einen drehen abends nochmal richtig auf, die anderen wollen am liebsten schon gleich nach dem Abendessen schlafen gehen. Ist ja klar, dass die, die früh schlafen, auch früher aufstehen können, als die, die erst spät das Licht ausmachen. Alle müssen dabei auf ausreichend Schlaf kommen. Wie viel, das ist von Mensch zu Mensch verschieden. Aber genug muss es sein, denn wer nicht genug Schlaf bekommt, ist am nächsten Tag mies drauf und kann sich nicht konzentrieren. Das Leben ist meistens auf die Lerchen ausgerichtet, obwohl es von ihnen nicht mehr gibt als von den Eulen. Und die allermeisten von uns sind auch ein bisschen von beidem, wissen Forscher inzwischen. Nur blöd, dass man sich nicht aussuchen kann, wann man morgens aufsteht. Auch die Eulen müssen aus dem Bett, wenn für sie die Nacht noch längst nicht zu Ende ist.
1: Ja, David, jetzt wissen wir es. Vermutlich steckt in den meisten von uns ein bisschen Eule und ein bisschen Lerche. Wir sind also genau genommen Eulerchen.

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1: So, Freunde, Sendung vorbei und für uns bedeutet das jetzt aufräumen, Geschirr zusammensammeln, übriges Essen wieder in den Kühlschrank räumen, Tisch abwischen, Krümel wegfegen. Moment, wo wollt ihr hin? Ja, hallo, ihr drei? Ey, wo wollt ihr denn raus? Ja, dann ist jetzt wohl auch geklärt, wer die Bude hier wieder auf Vordermann bringt. Ich bin Nina, eure Freundin.

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1: Hey ihr, willkommen zu euren Mauscharts nach Woche 1 der Sommerferien. Hoffentlich habt ihr die schon gut verbracht und freut euch jetzt auf eine Stunde prächtig zusammengewählter Musik. Von euch selbst natürlich zusammengestellt. Wir gehen zusammen durch die nächste Stunde, weil zusammen eh immer alles besser geht. Und das weiß auch eure Startnummer 8. Der Song heißt nämlich Nie allein. Und wenn wir scheinen, dann scheinen wir zusammen. Wenn wir gehen, geht niemand allein. Ja, das sind JBS, Jan Bennett Schemmer, JBS und DJ Bunt. Habe ich ehrlich gesagt keine Ahnung, wie er auf den Namen gekommen ist. Vielleicht hat er bei DJ alle Farben geklaut und gedacht, wenn ich das zusammenmische, dann kommt bunt raus. Egal, ist ein cooler Name auf jeden Fall. Mein DJ-Name wäre nach dieser Buchstabenlogik dann A für Annika, M für Maria, ist mein zweiter Vorname, und dann W für Witzel, AMW quasi. Nicht ganz so prall. Also vielleicht klingt euer DJ-Name ja besser. Gut klingt auf jeden Fall dieser Song, JBS und Bunt mit Nie allein in den Mauscharts.

0: Die Rede ist natürlich von Esther Graf. Und sie hat was Neues am Start. Kennen manche von euch schon aus der vergangenen Woche Mauscharts. Und da lernen wir auch mal ein bisschen ihre weichere Seite kennen. Denn die Esther, die kann auch mal ganz schön verträumt sein.
1: Also ich bin schon auch ein nostalgischer Mensch, vor allem, weil ich auch irgendwie meine Heimat voll gern mag und auch sehr verbunden bin zu meiner Familie. Und da denke ich mir immer wieder, ach krass, ich bin voll dankbar, dass ich das jetzt heute machen kann. Aber es ist so crazy, irgendwie, was für eine kurze Zeit das alles passiert ist, dass meine komplette Lebensrealität ganz anders ist.
0: Und ich finde, Esther Graf hat mit ihrem Song, den ihr jetzt hört, eure Nummer 7, eine absolute Hymne auf das Gefühl in den Sommerferien geschrieben. Eure Startnummer 7 ist leider nicht mehr wählbar, deswegen genießt es jetzt nochmal so richtig. Noch mit dabei, Esther Graf mit

0: Eure Nummer 7 in den Mauscharts, Esther Graf, wofür es sich zu leben lohnt. So. Und eure Nummer 6, die macht's mir direkt warm ums Herz.
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0: So, und ich erzähle euch was zu dem Song. Bei uns zu Hause auf dem Klo, da ist ein großer Spiegel und da guckt man ziemlich genau drauf, wenn man so auf der Schüssel sitzt und ja, macht, was man halt so macht auf dem Klo. So, und irgendwer bei uns im Haus hat neulich eine Platte bestellt und da waren Aufkleber dabei. Da stand drauf, ja, ratet, genau, du bist gut genug, stand da drauf. Und so ein Aufkleber, der klebt jetzt in der Ecke von diesem Spiegel auf dem Klo. Und das heißt, jetzt komme ich nicht nur jedes Mal mit einem Ohrwurm von der Toilette zurück, sondern wirklich, ich muss sagen, jedes Mal, wenn ich in diesem Raum bin und so vor mich hingucke und diesen Aufkleber sehe, dann freue ich mich. Dann bin ich auch ein bisschen besser drauf direkt, weil ich jedes Mal direkt vor meinen Augen lese, du bist gut genug. Dann freue ich mich, finde ich schön. Ein letztes Mal in euren Mauscharts dabei, euer Platz 6, Kitschkrieg und Shirin David mit Gut.

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Du bist gut genug. Ein letztes Mal dabei in den Mauscharts, die ihr euch zusammengewählt habt auf maus-live.de. Und wenn ich jetzt sage, Super Bro, denkt ihr vielleicht erst, hä? Wer war das denn nochmal? Dann sag ich, der hier. Glaub mir.

0: Powerballade über den Pups, das kann auch nur Superbro. So, bei Raketeneltern hat er seine Eltern ja total abgefeiert. In dem Song, den ihr aber auf Platz 5 in eure Mauscharts gewotet habt, sieht das jetzt nicht mehr ganz so wahnsinnig pralle aus. Aber zack ich mein Freund, heißt der Song. Und Superbro regt sich da so ein bisschen drüber auf, dass seine Eltern schon manchmal ein bisschen rumstressen, ne? Dass man irgendwo ganz schnell und unbedingt jetzt noch was erledigen muss und zwar jetzt sofort. Hallo? Also, was kann Superbro bitte dafür, wenn euer Zeitmanagement nicht gut ist, liebe Mamas, liebe Papas? Ja, gar nichts. Aber gutes Songmaterial habt ihr geboten. Hier ist Aber zack ich mein Freund von Superbro, eure Nummer 5 in euren Mauscharts.
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0: Der Superbro. Aber zack ich, mein Freund. Eure Startnummer 5 in den Mauscharts. Nummer 5 war gerade, das heißt, wir kommen jetzt zu Nummer 4. Und das ist dieser wunderbare Song hier.

0: Das sind Leonie, Markus und Martinus mit Moonlight. Und Leonie, die kann sich übrigens noch ziemlich gut dran erinnern, wie sich die Sommerferien so angefühlt haben früher.
1: Man hat keine Schule, man muss nichts lernen, das Wetter ist schön, man kann ganz viel mit seinen Freunden und mit der Familie machen und fährt vielleicht in Urlaub oder verbringt eine schöne Zeit zu Hause. Ich habe die Sommerferien absolut geliebt.
0: Und sie hat noch was vergessen, was man gut machen kann, nämlich Tanzpartys bis spät in die Nacht machen, wenn der Mond scheint. Das besingt sie nämlich zusammen mit Markus und Martinus in dem Song, den ihr einen Platz hochgewählt habt, von Platz 5 auf Platz 4 hochgerutscht in euren Mauscharts, ist Moonlight. Viel Spaß dabei!

Ihr hört die Mauscharts in eurem Mausradio. So, es gibt ja gewisse Songs, die verbinde ich ganz automatisch mit Filmen. Zum Beispiel diesen hier. Gleich kommt's. You've got a friend in me. So, You've Got a Friend in Me von Randy Newman. Ich kann nichts dagegen machen. Ich denke automatisch an Toy Story. So, da ist ja jetzt der 5. Teil rausgekommen, Toy Story 5. Und zum 5. Teil hat, alle Swifties jetzt festhalten, Taylor Swift ja auch einen Song beigesteuert zum Soundtrack. Das ist ganz zufällig eure Nummer 3 der Mauscharts. Von Platz 4 habt ihr ihn hochgevotet auf die 3. Wir sind nämlich schon beim Treppchen angekommen. Und wie das klingt, wenn sich die alte Zeit mit der neuen verbindet, das haben Taylor Swift und Randy Newman neulich gezeigt. Sie haben nämlich den Hit aus Toy Story 1, nämlich You've Got a Friend in Me, zusammen performt.

richtig schön. Aber jetzt ist auch genug mit Nostalgie, weil Taylor Swift passt auch sehr gut in die heutige Zeit, noch besser vielleicht sogar, mit ihrem Song I Knew It, I Knew You. Passt sehr gut in Toy Story 5 und passt sehr gut in eure Mauscharts. Platz 3 für euch.

I Knew It, I Knew You, Taylor Swift, eure Startnummer 3 in den Mauscharts. So, und wir kommen zu einem Frischling. Ganz frisch eingestiegen aus dem Nix und dann direkt auf Platz 2 landen. Das kann eigentlich nur eine Künstlerin und das ist Saide. Die findet ihr richtig super und beim neuen Song kann ich es unfassbar gut verstehen. Allein schon, wie der anfängt.

0: Also, da kann ich ja gar nicht anders, als mit den Füßen zu wippen und mit dem Hintern zu wackeln. Ich kriege einfach direkt richtig Lust, loszutanzen. Und Rebecca aus dem Maus-Musikteam sagt, naja, anders wäre bei Saide auch komisch.
1: Das passt auch voll zu Saide, denn bei ihr fing alles mit dem Tanzen an. Sie hat mit einer Freundin zu einem Song getanzt, ein Video davon gemacht und das bei TikTok hochgeladen. Sie liebt es einfach zu tanzen und das kann sie auch richtig gut. Das kann man auch in ihrem neuen Video sehen zu Sweet 16. Da zeigt sie, was sie drauf hat und packt so ein paar richtig coole Tanzmoves aus.
0: Und die will ich jetzt natürlich auch bei euch sehen. Eure Startnummer 2, Saide mit Sweet 16, hier in euren Mauscharts. Komplett aus dem Nichts eingestiegen und direkt auf Startnummer 2.

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Hat mit der WM zu tun, warum wir so früh rausgeflogen sind. Es gibt ja den WM-Song, ne? Von Shakira und Burna Boy. Die Die kommt bei euch auch super an. Die Die, Ico, Die Die, let's go. Ist nämlich eure Nummer 1 weiterhin in den Mauscharts. Wir hören den natürlich gleich auch in voller Länge. So, und bei diesem Song singen Shakira und Burna Boy weiter hinten. Hört mal genau hin, was die da singen. Gut, ich gebe zu, es ist nicht so super leicht zu verstehen, aber das sind alles Spielernamen von

0: Eure Nummer 1 der Mauscharts, Die Die von Shakira und Burna Boy. Es gibt aber wie jede Woche auch wieder neue Songs, die ihr ganz neu in die Charts reinvoten könnt auf maus-live.de. Frisch rausgesucht von der Musikredaktion. Anja aus dem Maus-Musikteam ist hier bei mir. Von wem ist der nächste Song, den du mitgebracht hast?
1: Von Rian, einem Sänger aus Österreich.
0: So, Rian kennen wir, spielen wir in der Maus ja öfter. Was erzähl uns ein bisschen über den?
1: Ja, der hat auf jeden Fall einige witzige Lieder. Das ist auch so ein bisschen sein Markenzeichen. Man kennt ihn von Songs wie Tanzen, Das Leben ist schon ernst genug oder Schwarzes Schaf.
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0: Ich muss direkt mitviben.
1: Wip, ja, wip, wip. Damit mit dem Song ist er quasi bekannt geworden. Mhm. Beziehungsweise eigentlich nur mit dieser Strophe über die Ziege, die wir gerade gehört haben. Und deswegen wird der Song von Fans inoffiziell eigentlich auch nur noch der Ziegensong genannt.
0: Ah ja. Mhm.
1: Auf TikTok ist er damit ziemlich steil gegangen. Der hat auch über 500.000 FollowerInnen. Und eigentlich hat er nämlich da als Comedian angefangen und anfangs ganz viele lustige Videos gemacht und die Musik kam erst später dazu. Und jetzt hat er halt einen neuen Song rausgebracht, der heißt Urlaub auf der Autobahn.
0: Ich bin ehrlich, kann mir Schöneres vorstellen, als Urlaub auf der Autobahn zu machen.
1: Ja, absolut. Aber um in

0: ab auf der Autobahn.
1: Ich fühl's.
2: Ja, manchmal steht man dann halt so lange im Stau, dass es sich anfühlt, als ob man schon den ganzen Urlaub auf der Autobahn verbringt.
1: Ja, boah, kenne ich auch sehr gut. Man kommt ewig nicht an und irgendwann kriegen auch alle schlechte Laune im Auto. Also ist wirklich ein Song, um seinen Frust über so eine lange Urlaubsreise loszuwerden.
2: Ja, der Song beschreibt halt auf so ganz witzige Art und Weise, was auf dem Hinweg in den Familienurlaub im Auto so alles passieren kann. Mhm. Und du kannst ja mal drei Dinge raten.
1: Also Stau hatten wir schon, ne? Würde ich jetzt mal sagen, Stau ist das Erste, das Schlimmste. Dann, boah, dann muss irgendjemand Pipi.
2: Absolut. Rian singt über seine Schwester, die nach 10 Minuten direkt Pipi
1: ja,
2: muss.
1: Ja, könnte auch ich sein, muss ich zugeben. Und wenn die Snacks leer sind.
2: Das
1: wäre auch super GAU einfach.
2: Rian isst im Song nämlich seiner Oma die Cracker weg und dann ist alles leer.
1: Ja, siehst du, also das sind schon mal sehr, sehr schlimme Sachen. Aber wenn man das alles mit Humor nimmt, dann ist es ja gleich ein bisschen weniger schlimm. Und kann man zu dem Song denn zumindest im Auto angeschnallt mit den Füßen wippen oder eher muss man da so richtig ausrasten?
2: Nee, ausrasten nicht, aber definitiv mitwippen. Von der Musikrichtung würde ich sagen, ist das ein Popsong mit ein bisschen Swing.
1: Mhm.
2: Man hört da zum Beispiel ein paar Blasinstrumente im Hintergrund und eine richtig fröhliche Klaviermelodie. Also der Song macht definitiv gute Laune und passt zum Sommer, hilft also, diese doofe Situation im Stau besser zu verkraften.
1: Wir sind sehr froh, dass er beides vereint, Musik und Comedy. Jetzt für euch Rian mit Urlaub auf der Autobahn.

0: Erste Neuvorstellung für heute. Rian mit Urlaub auf der Autobahn. Und wir haben noch mehr neue Songs für euch dabei. Anja aus dem Maus-Musikteam hat nämlich noch was mitgebracht. Ein Song, den ihr frisch reinvoten könnt. Sad Girls von Bebe Rexha und David Guetta. Sad Girls heißt traurige Mädchen. Ist das jetzt eine super traurige Ballade mit viel Klavier und dramatischem Gesang, liebe Anja?
1: Nein, genau das Gegenteil. David Guetta und Bebe Rexha sind ja dafür bekannt, dass sie Musik machen, zu der man im Club gut tanzen und Party machen kann.
0: Richtig.
1: Und genau das kann man bei dem Song Sad Girls. Der hat richtig viel Energie und das ist so ein typischer Elektropop-Hit.

0: Also der französische DJ David Guetta und Bibi Rexha, die haben auch schon mal was zusammen gemacht. Und zwar vor 4 Jahren. Da haben die beiden diesen Song hier rausgebracht.
1: Kenne ich natürlich. Aber ich kenne auch noch das Originallied.
0: Ja, I'm Blue Dabba Dee.
1: Dabba Dabba Dee.
0: Genau, das ist von Eiffel 65. Das ist das Originallied und das ist schon 27 Jahre alt. Mhm. Und die beiden haben sich aber gedacht, da machen wir mal eine neue Version und einen Remix von diesem Song. Und jetzt bei dem neuen Song Sad Girls, da haben sie aber was komplett Neues gemacht. Das ist kein Remix, sondern eine neue Tanzhymne für alle mit Liebeskummer.
1: Aha, geht doch um was Trauriges. Ich habe auch eben gehört, wie sie gesungen hat, Dancing with Tears in My Eyes, also mit Tränen in den Augen.
0: Ja, schon, aber Bibi Rexha macht in dem Song quasi einen Vorschlag, was man am besten machen kann, wenn man Liebeskummer hat, nämlich tanzen und feiern.
1: Also quasi Flucht nach vorne, ne? Nicht verkriechen zu Hause auf dem Sofa, sondern einfach positiv bleiben.
0: Genau, die Tränen kann man mitnehmen, aber mit in den Club. Im Text geht es nämlich darum, dass man sich nicht unterkriegen lassen soll, wenn der oder diejenige, in die man verliebt ist, mit jemand anderem nach Hause geht. Bibi Rexha tanzt dann einfach weiter und zwar bis zum letzten Song, die ganze Nacht, bis im Club die Lichter wieder angehen und die Party vorbei ist.
1: Einfach, um auf andere Gedanken zu kommen wahrscheinlich, ne? Also den Liebeskummer für einen Moment einfach ein bisschen wegschieben und weiterfeiern.
0: In einem Podcast hat Bibi auch die Geschichte erzählt, wie es zu dem Song gekommen ist.
2: Ich war in der Schweiz am Abend vor meinem Geburtstag und ich hatte Lust, feiern zu gehen. Ich war dann bis 4 Uhr morgens unterwegs. Es war verrückt, ich habe richtig viel getanzt. Und als ich Sad Girls geschrieben habe, dachte ich mir, es ist voll okay, feiern zu gehen, auch wenn man sich nicht so gut fühlt. Manchmal will man einfach nicht, dass die Nacht endet, weil man dann wieder zurück in die Realität muss.
0: Wenn man in der Realität halt Liebeskummer hat und unglücklich verliebt ist, dann will man das natürlich nicht so richtig fühlen und dann tut so ein bisschen Tanz und feiern ganz gut und man drückt bei den doofen Gefühlen quasi einfach kurz auf Pause.
1: Dann ab dafür. Bibi Rexha und David Guetta mit Sad Girls. Partyhymne für alle mit Liebeskummer. Eure Neuvorstellung. Ist

0: Eure Neuvorstellung Nummer 2 in den Mauscharts. Boah, jetzt haben wir 10 Songs gehört. Es sind wahnsinnig viele. Aber es ist natürlich auch nötig, weil ihr so fleißig für eure Charts abstimmt auf maus-live.de. Und ihr solltet das auch wieder für die kommende Woche machen. Es gibt ja auch immer was zu gewinnen für euch. Also unter allen Kindern, die abstimmen, wird ausgelost. Und diese Woche gehen Mauskopfhörer an Anna, Leonie und Michael. Ganz, ganz herzlichen Glückwunsch und hoffentlich ist das eine Motivation für euch alle abzustimmen. Wenn ihr jetzt aber denkt, boah, ich weiß aber jetzt gar nicht mehr, was die ersten Songs waren, Hilfe, Hilfe, ich bin lost, gar kein Problem. Hier kommt nochmal euer Charts-Schnelldurchlauf.
1: Eure Charts-Schnelldurchlauf Nummer 1. 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
0: 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Die Die von Shakira und Burner Boy, euer Platz 1, bisher unbestritten mit WM-Feeling.
1: Nummer 2.
0: Saide springt direkt aus dem Nichts auf Platz 2 mit Sweet 16 und bringt hoffentlich euch alle zum Dancen.
1: Nummer 3. 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
0: Ein Platz hoch von Platz 4 auf Platz 3 für Taylor Swift mit I Knew It, I Knew You vom Toy Story 5 Soundtrack.

0: Schön im Mondlicht tanzen machen Leonie, Markus und Martinus. Gefällt euch? Von Platz 5 hoch auf Platz 4.
1: Nummer 5.
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0: Superbro nerven seine stressigen Eltern ab und ihr fühlt's. Von Platz 6 auf Platz 5.
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1: Nummer 6.
4: Bleib einfach du.
5: Du bist gut genug.
0: Die Hymne auf die Selbstliebe. Einmal noch für euch mit dabei. Ab jetzt nicht mehr wählbar, aber immerhin noch auf Platz 6 in euren Charts. Gut genug von Blumgarten und Shirin David.
1: Nummer 7.
0: Für mich eine richtig gute Sommerferienhymne, Esther Graf, wofür es sich zu leben lohnt. Euer Platz 7 in den Mauscharts.
1: Nummer 8.
0: Nie allein, sagen Bund und JBS. Auch aus dem Nichts eingestiegen, direkt auf Platz 8. Gefällt euch?
1: Neuvorstellung.
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7: Wenn im Familienwagen sich wieder alle fragen, wann wir denn endlich da sind, das ist Urlaub auf der Autobahn.
0: Rian singt von nervigen Autofahrten in den Urlaub. Eure Neuvorstellung für die Mauscharts.

0: Neuvorstellung.
1: Liebeskummer, ihr wollt euch verkriechen auf dem Sofa und David Guetta und Bebe Rexha sagen, nee, nee, nee, nee, jetzt wird erst recht getanzt. Sad Girls, eine weitere Neuvorstellung für euch.
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1: Genau, es kann sich nämlich lohnen. Ihr könnt nicht nur wunderschöne Charts zusammenstellen, die ihr dann in einer Woche hier nochmal hören könnt, sondern ihr könnt eben auch Mauskopfhörer dazu gewinnen. So, und jetzt gibt's ganz, ganz frische Popmusik für euch. Vielleicht kommt euch die Melodie so ein bisschen bekannt vor. Das ist nämlich ein sogenanntes Sample. Da hat man sich was Altes genommen und ein bisschen rumgemixt. Und zwar Bittersweet Symphony von The Verve. Ist schon ein bisschen älter, der Song. Aber Lavinia und Eli Oaks haben was Neues draus gemacht. Und zwar Reasons heißt dieser Song. Richtig schöne Popmusik für euch in den Mauscharts.

Boah, richtig viele tanzbare Sachen in dieser Mauschart-Sendung heute hier im Mausradio. Also ich bin total die ganze Zeit nur am Rumwippeln, weil ihr einfach so gute Charts zusammengestellt habt. Das ist richtig gut. Wenn ihr jetzt aber trotzdem sagt, Mensch, mein Lieblingssong, den kann ich gar nicht wählen in den Charts, aber ich würde den so gerne mal hören bei Maus Live. Ist überhaupt kein Problem. Dafür haben wir ja maus-live.de und da könnt ihr jederzeit eure Musikwünsche loswerden und unsere Musikredaktion, die guckt sich das genau an und kriegt wahrscheinlich richtig gute Ideen von euch und bastelt die dann in unsere Playlist mit rein. Und das Allerbeste ist, montags gibt's ja immer hier eine komplette Sendung im Mausradio, wo nur eure Musikwünsche gespielt werden. Da könnt ihr dann hier anrufen oder auf der Internetseite eure Wünsche reinschreiben und könnt dann uns erzählen, warum ihr diesen Song gerade so toll findet und was mit ihr mit dem verbindet und wieso das einfach der beste Song dieser Welt ist. Kann ich euch nur ans Herz legen. Also montags immer Musikwunschsendung hier bei Maus Live oder jederzeit auf der Internetseite euren Wunsch loswerden, so wie Emily das gemacht hat. Die hat nämlich geschrieben, ich wünsche mir das Woodwalkers 2 Lied, Woodwalkers 2 Lied, Entschuldigung, und sie grüßt damit ihre Familie. Guck mal, Emily, so schnell kann's gehen. Der Wunsch wird natürlich erfüllt.

Ich bin doch noch den Titel von diesem Song schuldig. Welt gegen uns von den Creators war das hier in der Maus-Charts-Sendung. Vielen, vielen Dank, dass ihr so toll abgestimmt habt auf maus-live.de. Wir waren in einem Urlaubsauto zusammen. Wir haben uns über nervige Eltern aufgeregt. Wir haben uns gesagt, du bist gut genug. Und das alles in einer Sendung. Wie schön ist das denn? Ich wünsche euch noch ein wunderschönes Ferienwochenende. Ja, es ist Wochenende, vergisst man in den Ferien manchmal. Annika sagt vielen Dank fürs Zuhören und tschüss, bis zum nächsten Mal.

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2: Spieglein, Spieglein an der Wand. Wer ist der tollste Checker im ganzen Land? Nee, warte mal, jetzt bin ich irgendwie im falschen Film. Nicht Film, im falschen Lied. Also, hä, ich bin ja kein armer Hänsel. Ich bin ja, jetzt hab ich's. Warte, kurz noch aufsetzen. Krone sitzt. Und ich muss sagen, sie steht mir wirklich sehr gut. Also, liebe Leute, wer bin ich? Na klar, ich bin ein König. Und was für einer. Spieglein, Spieglein an der Wand. Wer ist der tollste, schönste und beste Checker im ganzen Königsland? Na? Na? Sag, ich weiß, es bin, also ich natürlich. Naja, fangen wir erstmal an. Nichts wie hinein in mein Königreich.
3: Zugang Checkerbude genehmigt.
2: Es war einmal eine Checkerbude. Es war das Reich des Checkerkönigs. Ja, okay, liebe Leute, ich höre schon auf. Aber habt ihr es erraten? Was haben Hänsel, ein König und ein Spieglein gemeinsam? Na? Na klar, sie stammen alle aus der Welt der Märchen. Und genau die sind heute unser Thema. Heute geht's um Märchen. Und natürlich bekomme ich, wie immer beim Checkpot, Besuch. Und es ist nicht die kleine Meerjungfrau, es ist auch nicht Rapunzel, Rumpelstilzchen ist es auch nicht, sondern ich verrate es euch. Meine heutige Besucherin ist Johanna. Hallo, vielleicht Prinzessin Johanna, oder?
4: Nein, ich bin eine Fee.
2: Ach, du bist eine Fee. Okay. Und du bist eine 11-jährige Fee, stimmt's, Johanna?
4: Ja. Außerdem bin ich extrem klug, schön und mutig.
2: Genau. Und was noch?
4: Ja, treu und tüchtig und gut und weise. Ich komme von über den Bergen bei den 7 Zwergen und wenn ich nicht gestorben bin, verrate ich dir jetzt meine 3 Checkerfragen.
2: Oh, ich bitte darum.
4: Meine erste Frage ist, warum müssen Märchen immer eine Botschaft haben? Meine zweite Frage ist, was für Märchen gibt's in anderen Ländern? Und meine dritte Frage, könnte man an Rapunzels Zöpfen wirklich den Turm hinaufklettern?
2: Wow, das sind märchenhafte Fragen. Ich würde sagen, das checke ich für euch. Naja, liebe Johanna, wie du siehst, bin ich ja heute unverkennbar...
4: ein König!
2: Genau. Und warum ich unbedingt mal der König sein will, das verrate ich dir später auch vielleicht noch. Aber mich interessiert erstmal, was für eine Märchenfigur du am liebsten wärst.
4: Also ich glaube, ich wäre gerne die kleine Meerjungfrau. Mhm. Vorausgesetzt, sie endet nicht so tragisch.
2: Okay, warum willst du nicht so enden wie die kleine Meerjungfrau? Was passiert denn mit der? Ich weiß es nicht.
4: Na, die löst sich in Schaum auf.
2: In Schaum?
4: Ja, in Schaum.
2: Aus einem lebendigen Meerjungfrau-Wesen wird einfach Schaum.
4: Genau.
2: Das ist ja, Schaum. Das ist ja grausam.
4: Vergehender Schaum.
2: Oh Gott, tragisch. Okay, ich hoffe, du kannst irgendwann eine Meerjungfrau sein, ohne danach zu Schaum zu werden.
4: Hoffe ich auch. Aber was glitzert da eigentlich so?
2: Ich weiß. Ah, das ist Jackie, die Datenbank. Die hat sich wahrscheinlich in Märchenstimmung gebracht. Wenn du sie vorsichtig drückst, dann kann sie bestimmt irgendwas beisteuern.
4: Okay, mach ich mal.
5: Märchenhaft, passend zum Thema, funkle und leuchte ich heute wie ein Schatz. Die Menschen erzählen sich seit Jahrhunderten Märchen. Überall. Es gibt auf der Welt so viele Märchen, dass sie sich nicht zählen lassen. In Märchen verschwimmen die Grenzen zwischen Wirklichkeit und Wunderbarem. Es gibt Geister, sprechende Tiere, verzauberte Gegenstände und die verschiedensten Zaubermächte. Fast immer siegt das Gute und das Böse wird bestraft. Über lange Zeit wurden Märchen nur mündlich erzählt und weitergegeben. Erst später wurden sie gesammelt und aufgeschrieben, zum Beispiel von den Brüdern Grimm. Jakob und Wilhelm Grimm brachten vor über 200 Jahren ein Märchenbuch heraus, das sie weltberühmt machte.
2: Krass, oder? Hättest du das gewusst?
4: Nee.
2: Und ich meine, stell dir mal vor, so eine Welt ohne Märchen, das ist ja wirklich undenkbar. Jeder wächst doch damit auf, oder?
4: Also ich bin zumindest damit aufgewachsen.
2: Also ich auch. Und schon seit ich ein Kind bin, ist mein Lieblingsmärchen Hänsel und Gretel. Also ich fand das so gruselig, wie diese Hexe diese 2 Kinder, diese Geschwister nimmt und da irgendwie in den Ofen schieben will. Und ich habe eine kleine Schwester, Verena, Und ich fand es super, mir einfach vorzustellen, wie wir Hänsel und Gretel sind, das auch so nachzuspielen und dann aber die Hexe platt machen. Fand ich super. Hast du auch ein Lieblingsmärchen?
4: Denke schon. Ich glaube, Jorinde und Joringel.
2: Habe ich noch nie von gehört.
4: Das ist von einem Liebespärchen, habe ich aber erst später rausgefunden. Und ja, ich fand es auch am Anfang, glaube ich, richtig gruselig. Dann mussten wir es verstecken, damit ich nicht schlecht schlafen.
2: Oh ja, das kann ich verstehen.
4: Und dann später haben wir es wieder rausgeholt und ich finde es eigentlich cool, weil am Ende befreit der Joringel die böse Hexe und dann hat sie keine Zauberkraft mehr und ist eine ganz normale Frau.
2: Ah, das ist schön.
4: Und da ist hinten ein Bild drin, das finde ich lustig. Da hat die eine Sonnenbrille auf und ein Schirmchen und geht da zum Strand und macht Urlaub. Und deswegen gutes Ende für alle.
2: Ja, das ist super. Und eine Hexe am Strand mit einem Schirmchen und irgendwie, weiß ich nicht, vielleicht einer kalten Limo, stelle ich mir sehr lustig vor.
4: Aber eine Sache ist mir aufgefallen. Es wird im Märchen irgendwie so oft gesagt, dass man fleißig, lieb, schön und brav sein muss,
2: ja, das stimmt,
4: um etwas zu erreichen. Ich verstehe das nicht, dass die immer so einseitig sein müssen.
2: Ich weiß, was du meinst und ich glaube, da sind wir auch schon perfekt bei deiner allerersten Frage. Bitte sehr.
4: Meine erste Frage ist, warum müssen Märchen immer eine Botschaft haben?
2: Also du meinst damit, dass Märchen halt immer so ganz, ganz stark darauf setzen, was ist gut, was ist böse, das Gute und Schöne wird immer belohnt und so, ne?
4: Ja, schon. Also zumindest oft. Mhm. Und manchmal kann man auch eigentlich gar nicht so genau sagen, was richtig und was falsch ist und was böse und was lieb ist.
2: Das stimmt. Aber eine Sache, die ich gerne mag an Märchen, dass es ganz oft die kleinen Brüder, die Schwächeren sind und so, die das hässliche Entlein und so, weißt du, die dann am Ende aber doch siegen und die Prinzessin oder den Prinzen kriegen.
4: Das finde ich unfair, die Kleinen immer.
2: Wieso?
4: Ich bin große Schwester.
2: Ich bin auch großer Bruder, aber ich bin ganz klein immer gewesen. Deshalb mag ich es, wenn die kleinen Schwachen auch mal was gewinnen.
4: Gut, ich bin die Große und bei mir wurden die Kleinen bevorzugt.
2: Ah, okay. Also dann, siehst du, dann lesen wir Märchen wahrscheinlich ganz unterschiedlich.
4: Ja, nehme ich an.
2: Okay, aber nochmal einen Schritt zurück, ne? Es ist ja schon oft so, dass Märchen immer so eine Moral haben.
4: Ja, da ist mir ein Märchen aufgefallen zum Beispiel, bei dem die Moral einfach sehr, sehr stark ist. Und zwar finde ich, dass bei Aschenputtel man sehr doll merkt, das soll gut sein, das ist böse. Weil die Schwestern sind hässlich und böse. Und Aschenputtel ist schön und lieb.
2: Ja, stimmt.
4: Und Aschenputtel bleibt immer freundlich, selbst wenn sie die Drecksarbeit machen müsste. Also ich hätte da Sprung gefunden.
2: Du hättest schlechte Laune gekriegt, ne?
4: Ja.
2: Ja, das stimmt. Und manchmal denke ich auch, so ein Märchen wäre eigentlich fast noch ein bisschen netter anzuhören oder anzugucken oder auch einfach zu lesen, wenn man nicht immer so viel Moral hätte. Was ja. Hältst du davon, wenn wir Jackie mal fragen, ob sie was dazu weiß?
4: Finde ich eine gute Idee.
2: Drückst du den Knopf?
4: Nee, du.
2: Okay, dann mache ich, weil ich komme so schwer ran. Zack.
5: Die Kinder- und Hausmärchen der Brüder Grimm sollten tatsächlich ein Erziehungsbuch sein. Das heißt, Kinder sollten aus den Geschichten etwas lernen. Sei nicht gierig, sondern zufrieden mit dem, was du hast. Rede niemals mit Fremden, sonst frisst dich der böse Wolf. Sei fleißig, brav und schön und so weiter und so weiter. Jedes Märchen hatte eine Botschaft. Da ging es um Werte, die wichtig waren und welches Verhalten als gut angesehen wurde. Natürlich sind die Zeiten der Brüder Grimm längst vorbei, aber die Märchen und ihre Moral gibt es mehr oder weniger immer noch. Heute sind Märchen wie Nachrichten aus einer anderen Welt.
2: Ja, Johanna, Frage Nummer 1 geklärt?
4: Auf jeden Fall.
2: Dann drück doch bitte den grünen Gecheckt-Knopf.
4: Okay.
2: Die Märchen der Brüder Grimm haben sehr oft eine Botschaft, weil sie die Kinder erziehen sollten. Für uns klingt diese sogenannte Moral oft altmodisch. Einfach, weil sich die Gesellschaft und ihre Werte mit der Zeit verändert haben. Gecheckt! Liebe Johanna, hast du Lust auf eine kleine Challenge?
4: Ja, hab ich.
2: Wir spielen jetzt einfach, wem fallen mehr Märchentitel ein? Einverstanden? Einfach immer abwechselnd und der Erste, der keins mehr weiß, der hat verloren. Eins, zwei, drei. Hänsel und Gretel.
4: Rotkäppchen.
2: Die drei Federn.
4: Schneewittchen.
2: Prinzessin Marleen.
4: Was sagst du denn für Märchen?
2: Die kennt vielleicht nicht jeder, aber das gibt's ganz bestimmt.
4: Okay. Der Wolf und die sieben Geißlein.
2: Rumpelstilzchen.
4: Rapunzel.
2: Aladdin? Die sieben Zwerge!
4: Weiß anders, Schneewittchen.
2: Mist. Ja, ich glaube, du hast gewonnen.
4: Ist, glaube ich, nicht unbedingt.
2: Oh, warte mal, Jackie will auch was sagen. Drück mal bitte.
4: Okay.
5: Der süße Brei, die sieben Raben, die goldene Gans, die Bienenkönigin, der Teufel mit den drei goldenen Haaren,
2: okay,
5: die vier Schätze vom Grafen Elfanten, Sindbad, der Seefahrer, die Zitronenprinzessin,
2: ja.
5: Barbara,
2: ja,
5: Barbara,
2: ja.
5: Zaubertopf und Zaubertopf,
2: ja. Check. Ja. Jackie, ich will dich wirklich ungern unterbrechen, aber wir wissen, dass du natürlich gewonnen hättest. Du kennst die meisten Märchen auf der ganzen Welt.
4: Jackies Märchen klingen teilweise viel spannender als Don Röschen und Frau Holle.
2: Ja, das stimmt. Ich meine, es gibt auf der ganzen Welt wirklich unzählig viele Märchen, ne? Das ist genau der richtige Moment für deine...
4: Frage Nummer 2. Was für Märchen gibt's in anderen Ländern?
2: Und da habe ich dir eine Überraschung mitgebracht. Und zwar kommt die vom mehrsprachigen Märchenfest in München von Morgen e.V. Und du kannst jetzt mal einfach kurz hören, wie Märchen aus anderen Ländern so klingen. Bitte sehr.
6: Mąż władca dwie swoje córki w świat wysłał, by znalazły wody, nad którymi królować zapragnął. 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
2: Das war polnisch?
7: Apresenta A Festa no Céu, uma adaptação da história de Angela Lago, de 2000.
2: Portuguesisch? Das war Chinesisch. Also Mandarin-Chinesisch nennt sich die Sprache.
4: Also es klang wirklich schön. Ich möchte aber auch wissen, was das heißt.
2: Da gibt es eine Expertin, die könnten wir anrufen. Das ist Claudia Ott. Die kennt sich unfassbar gut mit Märchen aus. Die ist Übersetzerin, Märchenerzählerin und sie übersetzt gerade die berühmten Geschichten aus Tausend und einer Nacht. Und warte, ich wähle mal kurz die Nummer. Jetzt müsste es klingeln.
8: Sertorius und Ott, guten Tag.
2: Hallo Claudia, hier ist der Tobi.
4: Hallo.
8: Oh, hallo Tobi, hallo Johanna.
2: Sehr schön, dass du rangehst. Wir wollen dringend was von dir wissen. Und zwar, was gibt es denn für Märchen aus dem Orient? Also, weil ich glaube, die handeln ja nicht von Schneewittchen und den sieben Kamelen oder so, ne? Sondern irgendwas da anders.
8: Naja, Kamele kommen schon viele vor in den Märchen aus dem Orient. 101 Nacht ist die kleine Schwester von 1001 Nacht. Die ist auch arabisch und das ist ein richtig bunter Geschichtensalat. Und jede Geschichte hat ihr ganz, ganz besonderes Abenteuer.
4: Was kommt in den Geschichten eigentlich vor?
8: In der 101 Nacht, da haben wir besonders viele Geschichten über Roboter, Flugautomaten, Bewegungsmelder und sogar ein fliegendes Pferd. Das wird einem vielleicht komisch vorkommen, weil wir ja wissen, die Geschichten sind aus dem Mittelalter. Aber auch damals haben sich die Leute schon solche Sachen vorgestellt. Was passiert, wenn ich unter Wasser auf eine versteckte Marmorplatte trete, an deren Mechanismus dran ist, durch den sich 50 Meter weiter eine messingene Brücke aus dem Wasser hebt und plötzlich montiert ist und zu einem geheimen
2: Krass.
8: Schloss führt.
2: Toll. Aber sag mal, Claudia, haben denn die Geschichten aus 1001 Nacht und 101 Nacht auch immer so eine Botschaft, wie eben auch die Märchen der Brüder Grimm?
8: Eine Gemeinsamkeit ist die Grausamkeit der Geschichten.
2: Mhm.
8: In 1001 Nacht und auch in 101 Nacht gibt es eine wirklich schrecklich grausame Rahmengeschichte. Ein König möchte jede Nacht eine neue Jungfrau heiraten und am nächsten Morgen umbringen.
2: Boah.
8: Warum er das tut, das wird den Kindern normalerweise gar nicht so genau erklärt. Und genau deswegen war das Buch im Orient so beliebt, weil das die Kinder nämlich nicht lesen durften und dann unbedingt alle gelesen haben, heimlich.
2: Ja.
8: Aber jedenfalls kommt in der Geschichte dann die Scheherazade, eine junge Frau, ein junges Mädchen, und lässt sich freiwillig mit diesem König verheiraten, gegen alle Widerstände ihres Vaters. Sie nimmt aber ihre Schwester mit. Und nachts, als sie alle schlafen gehen wollen, fragt dann die Schwester nach einer Gute-Nacht-Geschichte. Und die Scheherazade fängt an zu erzählen, der König hört zu und die Geschichte wird immer spannender und immer spannender und immer spannender. Und als dann der Morgen kommt und der König sie eigentlich umbringen will, denkt er sich, Moment, wenn ich die jetzt umbringe, dann höre ich ja die Fortsetzung nicht, dann weiß ich ja nicht, wie die Geschichte ausgeht. Und das ist Scheherazades Trick. Und diese Geschichten, die sie dem König erzählt,
2: ja.
8: Die Botschaft ist, lest Bücher, dann habt ihr einen Schatz von Geschichten, der euch das Leben retten kann.
2: Also das gefällt mir sehr gut. Das finde ich eine super Botschaft am Ende. Also liebe Claudia, richtig, richtig toll. Vielen Dank, dass du dir die Zeit für uns genommen hast.
8: Dankeschön, tschüss.
2: Mach's gut, bis zum nächsten Mal.
4: Tschüss.
2: Ciao. So, Johanna, was meinst du? Frage beantwortet?
4: Auf jeden Fall.
2: Also dann drück doch bitte mal den grünen Gecheck-Knopf. Oder drück ihn gleich 101 Mal.
4: Einmal reicht, glaube ich.
2: Spannende und verrückte Märchenabenteuer aus dem arabischen Raum sind zum Beispiel 101 Nacht und natürlich das berühmte 1001 Nacht.
9: Gecheckt.
2: Oh, also ich brauche jetzt erstmal so ein Stück Schokolade. So ein König kann sich ja alle Wünsche erfüllen. Also ich wünsche mir jetzt einfach Schokolade her und da ist sie auch schon.
10: Also echt jetzt? Ich möchte auch... kann ich bitte eine Schokolade haben, Herr König?
2: Ja, auch Ihnen, meine Liebe, gönne und gewähre ich den Wunsch nach Schokolade. Bitte, ich habe hier auch schon welche. Habt ihr auch welche hingelegt? Da, kannst du einfach nehmen.
10: Ach stimmt, ja, du bist ja heute König.
2: Als König kann ich sowas natürlich einfach machen. Und mein weißer Schimmel draußen, der scharrt auch schon mit den Hufen. Und, was denn?
10: Ja, klar.
2: Okay. Naja, aber wie wär's, wenn du uns jetzt erstmal die dritte Checker-Frage verrätst?
10: Meine dritte Frage lautet, könnte man an Rapunzels Zöpfen wirklich den Turm hinaufklettern?
2: Boah, also du stellst Fragen. Ich meine, wie sollen wir das denn rausfinden? Ich meine, wir können es nicht ausprobieren natürlich. Wir können jetzt aber auch keinen Königssohn anrufen oder die böse Zauberin aus Rapunzel fragen, ob sie das damals wirklich einfach so erlebt hat oder wie das wirklich war. Also ich bin ein bisschen überfragt, ehrlich gesagt.
10: Aber guck mal, Jackie glitzert und funkelt wieder so.
2: Ah, ja klar, stimmt. Jackie, die hat wahrscheinlich in ihrem unermesslichen Informationsschatz auf die Frage auch eine Antwort. Oder, Jackie?
5: Klar doch, zum Thema Haare. Haare sind nicht nur weich, sondern auch sehr stark. Ein einzelnes Haar kann tatsächlich bis zu 100 Gramm tragen. So viel wie eine ganze Tafel Schokolade. Wir Menschen haben im Durchschnitt ungefähr 100.000 Haare auf dem Kopf. Und damit könnte man 10.000 Kilo hochziehen. Das ist so viel wie zwei Elefanten. Somit sind ein Königssohn oder eine böse Zauberin für zwei Rapunzelzöpfe leicht wie eine Feder.
2: Krass. Dann ist das mit den Haaren kein Märchen. Dann können wir das natürlich einfach ausprobieren, Johanna.
10: Willst du mir die Haare vom Kopf reißen?
2: Wir beide. Nimm dir mal ein einzelnes Haar. Einfach.
10: Okay.
2: Also, und jetzt reißen wir bei drei jeweils uns ein Haar
10: eins,
2: raus, ja?
10: Drei.
2: Au, au, au! Das waren 10 Haare. Na gut. Und jetzt haben wir doch hier jeweils eine Tafel Schokolade liegen. Und die wiegt zufälligerweise ganz exakt 100 Gramm. Und dann können wir nämlich gleich testen, ob so ein Haar wirklich, wie Jackie behauptet hat. Genau, das muss ich hier noch. Wie klebst du es denn, sag mal? Also, liebe Zuhörerinnen und Zuhörer, das ist eine Fisselarbeit hier, die könnt ihr euch nicht vorstellen. Haare mit Klebstreifen an Schokolade zu befestigen, ist nicht so leicht. Und jetzt kommt der ultimative Test. Johanna, zählst du?
10: Moment.
2: Ah, du bist auch noch am Kleben, ne?
10: Ja.
2: Okay, gleichzeitig loslassen.
10: Okay.
2: 1, 2, 3.
10: Bei mir
2: hält's auch!
10: Ich hab ein Haar!
2: Boah, dann bist du der Oberprofi. Also dann könntest du mit deinen Haaren ja easy peasy einfach jegliche Prinzen und Ritter der ganzen Welt an dir hochklettern lassen. Das ist so cool. Also ihr müsst euch das vorstellen. Johanna hält gerade an einem Haar eine Tafel Schokolade und spielt mit dem anderen Finger Gitarre mit dem Haar. Mega cool.
10: Arg. Jetzt ist sie runtergefallen.
2: Und wenn die Haare nicht abgerissen sind, dann hängt die Schokolade noch heute glücklich und froh bis an ihr Lebensende. Und meine hängt tatsächlich auch immer noch. So, aber damit sind wir jetzt auch fast am Ende unseres Märchenchecks. Ach nee, stimmt gar nicht. Du musst noch was drücken.
10: Ach ja, den grünen Gecheck-Topf.
2: Haare sind viel stabiler, als man denkt. An Rapunzels Zöpfen hätten statt Königssohn und böser Zauberin sogar zwei Elefanten den Turm hinaufklettern können. Gecheckt! Liebe Johanna, zum Ende des Checkpots habe ich noch eine Aufgabe für dich. Hast du Lust?
10: Ja. Was bekomme ich eigentlich dafür, wenn ich es schaffe?
2: Ach so, dann erzähle ich dir endlich mein Königsgeheimnis.
10: Okay.
2: Ich sag dir jetzt drei Märchen und du sagst mir die Moral dazu, also die Botschaft von den Geschichten. Bist du bereit?
10: Ja.
2: Erstes Märchen. Was ist die Moral, die Botschaft von Rotkäppchen?
10: Auf die Mutter hören und nicht im Wald vom Weg abgehen.
2: Ja, würde ich sagen, zu 100% richtig. Zweites Märchen, Schneewittchen.
10: Nicht einfach Fremden die Tür aufmachen.
2: Wow, du bist sehr gut. Drittes Märchen, Hans im Glück.
10: Es geht nicht immer nur um Besitz.
2: Also, würde ich aber sowas von gelten lassen. Ich würde sagen, das war's. Ein Tusch und eine Fanfare für Johanna.
10: Oh, der arme Checkerkönig.
2: Oh, ja, jetzt muss ich mein Geheimnis verraten, ne?
10: Ja.
2: Na gut. Du könntest mir noch sagen, dass ich es in Märchenform erzählen soll.
10: Du konntest es aber auch von selbst machen.
2: Es war einmal ein Checker Tobi. Der hat sich erst wahnsinnig gefreut, weil er in 2 Märchenfilmen mitspielen durfte. Und dann hat er sich wahnsinnig geärgert, weil er war einmal der Stallbursche und einmal so ein Lakai, also so ein Dienstjunge. Und eigentlich hätte er natürlich viel lieber die Rolle des strahlenden Königs mit der goldenen Krone übernommen. Ja, deshalb habe ich mich auch heute als König verkleidet mit meiner Krone. Und das steht mir doch, oder nicht?
10: Ja.
2: Willst du mal wissen, wenn ich wirklich König wäre, was ich als König bestimmen würde, wie es in meinem Land aussehen würde?
10: Aber gerne doch.
2: Also als allererstes würde ich mal dafür sorgen, dass alle nett zueinander sind, sich nicht mehr gegenseitig ärgern und mobben und so weiter.
10: Klingt gescheit.
2: Zweitens würde ich dafür sorgen, dass es weniger Hausaufgaben gibt für Leute, die in der Schule sind, weil das war früher schon viel zu viel.
10: Auf jeden Fall.
2: Und als drittes würde ich dafür sorgen, dass freitags alle Bürgerinnen und Bürger des Landes so viel Schokolade essen können, wie sie wollen.
10: Also dich hätte ich gern als König.
2: Siehste, dann würden auch alle ganz schön dick werden, weil sie die ganze Zeit nur noch Schokolade essen.
10: Müssten sie mehr Sport machen.
2: Dann könntest du dich als Sportfee ja dann drum kümmern.
10: Genau.
2: Johanna, das hat Spaß gemacht heute mit dir. Vielen lieben Dank.
10: Mir hat's auch Spaß gemacht. Und wenn wir nicht gestorben sind, dann...
2: Dann machen wir noch weiter irgendwelche anderen Checkpots und hören uns auf jeden Fall zum nächsten Checkpot.
10: Genau.
2: Wenn ihr jetzt noch nicht genug habt von Märchen, dann könnt ihr euch in der Kika-Mediathek, ARD-Mediathek oder in der Checker-Welt meinen Märchen-Check angucken oder den Prinzessinnen-Check, den gibt's nämlich auch, oder einfach die ganz tollen Märchenfilme auf Kika und in der ARD. Ja, passt auf euch auf, oder?
10: Ja.
2: Lasst euch nicht verzaubern, oder doch?
10: Müsst überlegen, in was ihr euch verzaubern lässt.
2: Da denkt ihr mal drüber nach. Bis zum nächsten Mal. Tschüssi.
10: Tschüss.
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0: Dankeschön, Checker Tobi. Das war der Checkpot. 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